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ich soll alle schön grüßen. 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
1: In der Nacht sind immer noch viele Wolken unterwegs, aber nur noch selten regnet es. Die Temperaturen gehen dabei auf Werte um durchaus schlaftaugliche 14 Grad in Bleiberg und in Basweiler und auf 9 Grad in Niedeggen und in Burgreuland zurück. Sonnenaufgang am Freitag um 6:30. Viel Sonne bekommen wir nicht zu sehen, stattdessen viele Wolken und die haben immer wieder Schauer und Gewitter mit dabei bei 22 bis 25 Grad. Und auch im Radio 700 Wettertrend könnte man meinen, der Sommer hat sich ausgepowert. Samstag und Sonntag zwar einige Sonnenstunden, aber auch sehr viele Wolken und immer wieder leicht wechselhaft mit einzelnen Schauern und Gewittern. Am Sonnabend bei Höchstwerten zwischen 21 und 24, am Sonntag bei 22 bis 25 Grad.
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2: Ich bin Thomas Brock. Nach der Sturzflut im Grenzgebiet zwischen Nepal und China bergen Retter immer mehr Tote. Nach neuen Angaben der nepalesischen Polizei sind mindestens 389 Menschen ums Leben gekommen. Mehr als 1300 Menschen werden noch vermisst, darunter auch einige deutsche Touristen.
3: Die Bilder sind wie aus einem Katastrophenfilm. Die ganze Region liegt unter dickem Schlamm. Dörfer und Infrastruktur sind zerstört. Erste Untersuchungen deuten auf einen gewaltigen Abbruch von Eis und Felsen hin. Dadurch könnte sich ein Fluss aufgestaut haben. Als die Blockade brach, wurden enorme Wassermassen freigesetzt. Die Armee hat derweil damit begonnen, hunderte Überlebende auszufliegen, darunter auch Ausländer. Auch der Dalai Lama zeigte sich heute bestürzt. Das Oberhaupt des tibetischen Buddhismus sprach allen Betroffenen sein Mitgefühl aus. Aus Bangkok, Carola Frenzen.
2: Die Fraktionen von Union und SPD schließen Änderungen am Rentenkonzept der Koalition nicht aus. Kein Gesetz gehe so aus dem Bundestag, wie es hineinkomme, sagte Unionsfraktionschef Frei bei einer gemeinsamen Klausurtagung in Münster.
4: Der Koalition stehen turbulente Wochen bevor. Die drei Landtagswahlen könnten CDU und SPD durchrütteln. Parallel dazu will die Regierung ihr Reformpaket umsetzen und hier gibt es noch Streitpunkte, vor allem bei der Rente mit 63. Die soll abgeschafft werden, doch daran gibt es intern Kritik. Es könnte auf Ausnahmen hinauslaufen für alle, die nicht in der Lage sind, länger als 45 Jahre zu arbeiten, wegen des harten Jobs oder der Gesundheit. Das Treffen in Münster soll die Fraktionen zusammenschweißen und Vertrauen schaffen, damit die Regierung stabil bleibt. Thomas Bremser, Redaktion.
2: Bei einer Gewalttat an einer Schule in Gosen-Neuzittau in Brandenburg sind eine Frau und ein Mann getötet worden. Ein Verdächtiger wurde vorläufig festgenommen. Die getötete Frau soll seine Ex-Freundin gewesen sein. Zunächst gab es Gerüchte um eine Amoktat an der Schule, was sich aber nicht bestätigte. Der SC Freiburg ist souverän in die Ligaphase der Fußball-Conference-League eingezogen. Die Freiburger setzten sich im Playoff-Rückspiel gegen den FC Motherwell mit 4:1 durch. Schon das Hinspiel in Schottland hatte der SC mit 3:1 gewonnen.
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1: In der Nacht sind immer noch viele Wolken unterwegs, aber nur noch selten regnet es. Die Temperaturen gehen dabei auf Werte um durchaus schlaftaugliche 14 Grad in Bleiberg und in Basweiler und auf 9 Grad in Niedeggen und in Burgheuland zurück. Sonnenaufgang am Freitag um 6:30. Viel Sonne bekommen wir nicht zu sehen, stattdessen viele Wolken und die haben immer wieder Schauer und Gewitter mit dabei bei 22 bis 25 Grad. Und auch im Radio 700 Wettertrend könnte man meinen, der Sommer hat sich ausgepowert. Samstag und Sonntag zwar einige Sonnenstunden, aber auch sehr viele Wolken und immer wieder leicht wechselhaft mit einzelnen Schauern und Gewittern. Am Sonnabend bei Höchstwerten zwischen 21 und 24, am Sonntag bei 22 bis 25 Grad.
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2: Ich bin Thomas Brockt. Bei der katastrophalen Sturzflut in der Gebirgsregion zwischen Nepal und China sind laut jüngsten Angaben der nepalesischen Polizei 389 Menschen ums Leben gekommen. Zuletzt war von 359 Toten allein in Nepal die Rede. China hat bisher 3 Tote bestätigt. Dort hatte die Flut unter anderem einen Grenzübergang schwer getroffen. Hunderte Menschen werden noch vermisst. Auch deutsche Touristen sind darunter. Der Absturz einer Germanwings-Maschine in den Alpen mit 150 Toten ist auch nach mehr als 10 Jahren juristisch noch nicht abgeschlossen. Vor Gericht wird heute in Braunschweig in einem neuen Verfahren um zusätzlichen Schadenersatz gestritten. Hinterbliebene fordern bis zu 110.000 Euro vom Staat.
3: Der Co-Pilot hat die Maschine damals bewusst zum Absturz gebracht. Zu diesem Ergebnis kommen die offiziellen Untersuchungen. Ein Arzt hatte 2 Wochen vorher eine mögliche Psychose festgestellt. Die Lufthansa zahlte den Hinterbliebenen mehrere 10.000 Euro, einige fordern noch Geld vom Staat. Denn der ist verantwortlich für die flugmedizinischen Untersuchungen der Crew. Die hätte der Co-Pilot gar nicht bestehen dürfen, sagen die Kläger. Thomas Bremser, Redaktion.
2: Die UEFA bereitet im Streit um einen gescheiterten WM-Investorendeal ein Strafverfahren gegen FIFA-Präsident Infantino vor. Der Europäische Fußballverband verlangt dafür von der FIFA und beteiligten Finanzinstituten die Herausgabe von Dokumenten. Das geht aus einem Schreiben an ein Gericht im US-Bundesstaat Florida hervor.
4: Damit eskaliert der Machtkampf zwischen dem Europäischen Fußballverband und dem FIFA-Boss. Verdacht auf untreue Geschäftsbesorgung, so der Vorwurf gegen Infantino, den der UEFA-Präsident den europäischen Verbänden heute in Monaco im Detail erläutert hat. Was nichts anderes bedeutet als, jetzt soll Infantino auf juristischem Weg gestürzt werden. Wenn er verurteilt würde, könnte ihn das laut UEFA sogar ins Gefängnis bringen. Thomas Thonfeld, Sportredaktion.
2: Der FC Bayern München trifft in der Fußball-Champions-League-Gruppenphase daheim unter anderem auf den diesjährigen Finalisten Arsenal London. Das ergab die Auslosung in Monaco. Auswärts warten auf den FCB auch Atletico Madrid und Manchester United. Borussia Dortmund trifft auf Inter Mailand und ebenfalls auf Arsenal. RB Leipzig bekam schwierige Gegner in Real Madrid und Manchester City sowie Manchester United zugelost. Der VfB Stuttgart trifft unter anderem auf Inter Mailand, Atletico Madrid und Galatasaray Istanbul.
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1: Mit vielen Wolken und gelegentlich Regen starten wir in den Freitag. Zwischendurch kommt am Nachmittag die Sonne raus, ehe es gegen Abend erneut kräftige Schauer und Gewitter geben kann. Die Temperaturen klettern dabei auf Werte um 25 Grad in Eupen und in Stolberg und auf 22 Grad in St. Veit und in Schleiden. Am Abend und in der Nacht sind noch einige Schauer unterwegs, zwischendurch lockert es aber auch mal auf, die Temperaturen dann bei 14 bis 10 Grad. Am Samstag ebenfalls eine bunte Mischung aus vielen Wolken, etwas Sonne, Sonnenschein und gelegentlich ein paar Regenschauern bei 21 bis 24 Grad leicht unbeständig.
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2: Ich bin Thomas Brockt. Nach der Sturzflut im Grenzgebiet zwischen Nepal und China bergen Retter immer mehr Tote. Nach neuen Angaben der nepalesischen Polizei sind mindestens 389 Menschen ums Leben gekommen. Mehr als 1300 Menschen werden noch vermisst, darunter auch einige deutsche Touristen.
3: Die Bilder sind wie aus einem Katastrophenfilm. Die ganze Region liegt unter dickem Schlamm. Dörfer und Infrastruktur sind zerstört. Erste Untersuchungen deuten auf einen gewaltigen Abbruch von Eis und Felsen hin. Dadurch könnte sich ein Fluss aufgestaut haben. Als die Blockade brach, wurden enorme Wassermassen freigesetzt. Die Armee hat derweil damit begonnen, hunderte Überlebende auszufliegen, darunter auch Ausländer. Aus Bangkok, Carola Frenzen.
2: Mehr als 10 Jahre nach dem Absturz einer Germanwings-Maschine in den Alpen beginnt heute in Braunschweig ein neuer Prozess um zusätzliches Schmerzensgeld. Hinterbliebene fordern bis zu 110.000 Euro vom Staat. Im März 2015 war eine Germanwings-Maschine auf dem Weg von Barcelona nach Düsseldorf in den französischen Alpen abgestürzt. 150 Menschen kamen ums Leben. Ermittlungen ergaben, dass der damalige Co-Pilot das Flugzeug absichtlich gegen einen Berg gesteuert hatte. Nach Überzeugung der Kläger ist die Flugtauglichkeit des Co-Piloten damals nicht ausreichend überwacht worden. Die Auslosung der Ligaphase der Fußball Champions League hat den deutschen Clubs überwiegend machbare Aufgaben beschert. Nur für RB Leipzig kommt es hart. Der BVB muss lange Reisen machen.
4: Für Borussia Dortmund stehen dabei Reisen ins mehr als 4000 Kilometer entfernte Baku in Aserbaidschan zu Sabah FK und zum Vorjahresüberraschungsteam aus Norwegen Bodø Glimt an. Auf Bayern München wartet ein Auswärtsspiel bei Atletico Madrid an jenem Ort, wo auch das Endspiel stattfinden wird. Auf dem Weg dorthin dürfte der englische Meister FC Arsenal in der Ligaphase der stärkste Gegner sein. Reihenweise attraktive Gegner erhielt RB Leipzig. Neben dem Gastspiel bei Real Madrid geht es auch zu Manchester United und der VfB Stuttgart bekommt es unter anderem mit Galatasaray Istanbul zu tun. Dirk Zeitler, Nachrichtenredaktion.
2: Der SC Freiburg ist souverän in die Ligaphase der Fußball Conference League eingezogen. Die Freiburger setzten sich im Playoff-Rückspiel gegen den FC Motherwell mit 4:1 durch. Schon das Hinspiel in Schottland hatte der SC mit 3:1 gewonnen.
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Hallo und herzlich willkommen. Sie hören einen Beitrag der Stiftung Missionswerk Werner Heukelbach zum Thema Glauben und Leben. Menschen, die unter einer Schuld leiden, wünschen sich Befreiung davon. Das Gewissen muss zur Ruhe kommen. Manfred Paul hat herausgefunden, dass Beichten beim Pfarrer nur bedingt hilft. Auch Wiedergutmachung ist nicht immer und nicht in vollem Umfang möglich. Doch wie kann ein Mensch seine Schuld trotzdem wirklich loswerden? Bleiben Sie dran, wenn das eine Frage ist, die auch Sie beschäftigt. Nach dem nächsten Musiktitel geht's los.

Liebe Hörer, ist Ihnen schon einmal aufgefallen, dass man über Gott und die Welt reden kann und kein Mensch rührt sich? Doch wenn der Name Jesus in die Diskussion eingeworfen wird, dann ist das Spektakel da. Das war damals so, als Jesus auf der Erde war, und das ist auch heute so, wenn man mit Menschen über ihn redet. Lesen wir doch einmal in Johannesevangelium Kapitel 7 ab Vers 11. Da fragten die Leute, wo ist jener? Und damit meinten sie Jesus. Und viel Gemurmel, heißt es hier, war über ihn unter der Volksmenge. Die einen sagten, er ist gut, und die anderen sagten, nein, sondern er verführt die Volksmenge. Und dann heißt es später, als es schon um die Mitte des Festes war, ging Jesus hinauf in den Tempel und lehrte. Da verwunderten sich die Juden und sagten, wie besitzt dieser Gelehrsamkeit, da er doch nicht gelernt hat? Da antwortete ihnen Jesus und sprach, meine Lehre ist nicht mein, sondern dessen, der mich gesandt hat. Wenn jemand seinen Willen tun will, so wird er von der Lehre wissen, ob sie aus Gott ist oder ob ich aus mir selbst rede. Und genau das saß. Den Atem hatte es ihnen verschlagen. Die aufgeregte, diskutierende Menge kam zur Ruhe. Denn Jesus sprach von dem einen Weg, auf dem man gewiss wird. Er verwies auf den Willen Gottes, den man tun muss. Aber nicht nur ab und zu. Lassen Sie mich bitte heute über den Satz sprechen, wenn das Gewissen zur Ruhe kommt. Sehen Sie bitte, der Mensch kommt aus Gottes Hand. Ich bin davon überzeugt, dass Sie mit mir darin einig sind, dass unsere Vorfahren nicht aus dem Affenstall kommen, sondern dass Gott uns gemacht hat. Ein anderer Gedanke wäre doch auch unerträglich. So hat Gott sein ungeschriebenes Gesetz in uns hineingelegt, das wie ein Kompass auf einem Schiff reagiert. Die Bibel sagt, dass das Gewissen so eine Art Mitspracherecht hat. Es meldet sich immer dann, wenn unsere Fahrt aus dem Kurs läuft. Und auf einmal klagen sich die Gedanken unseres Herzens untereinander an oder sie entschuldigen sich auch. Es ist merkwürdig, dass alle Menschen auf ihr Gewissen hin angesprochen werden können. Das geht hinein bis in den Bundestag. Da gibt es auch Abstimmungen, für die man allein seinem Gewissen gegenüber verantwortlich ist. In stillen Stunden wissen wir sehr wohl, dass da in uns eine Stimme wohnt, die unser Reden und Tun mit kritischen Augen betrachtet. Warum kommt eigentlich das Gewissen nicht zur Ruhe? Warum lebt der Mensch fortwährend oder bewusst oder unbewusst mit dem Gewissen in einer Art Zwiesprache? Wir sprechen vom Gewissenskonflikt. Ich denke an eine Frau, die auch diesen Gewissenskonflikt hatte. Schuld war in ihrem Leben. Dieser lag 30 Jahre zurück. Damals hatte sie ein Kind abgetrieben. Nach den heute gängigen Gesetzen wäre das eine legale Sache gewesen. Doch was der Staat zulässt, muss dennoch an Gott vorbei. Gewissensbisse kann man nicht per Gesetzesbeschluss außer Funktion setzen. Sie empfand Schuld. Doch in dem Augenblick, als sie Vergebung ihrer Sünde empfangen und Jesus Christus ihr die Schuld vergeben hatte, kam auch ihr Gewissen zur Ruhe. Gleichgültig, was unser Innerstes bewegt, was unsere Gedanken gespeichert und unsere Taten hinterlassen haben, vor Gott liegt alles bloß und aufgedeckt.

Doch wie kommen wir aus dieser Misere heraus? Ich bin so froh, dass in der Bibel ein so mutmachendes Wort steht. Er spricht vom bösen Gewissen, das Gott reinigen kann. Wir lesen davon in Hebräer 10, Vers 22. Die Frage bleibt, was reinigt vom bösen Gewissen? Die Bibel sagt, dass es das Blut Jesu ist. Das Blut des Erlösers, das er am Kreuz für uns Menschen, für unsere Schuld und Sünde vergossen hat. Ich kann mich noch sehr gut daran erinnern, als ich auf einem Nachhauseweg zwei junge Männer spontan fragte, wie man in seinem Leben Sünde beseitigen könne. Und zuerst schauten sie mich ganz verdutzt an. Und der eine sagte dann ganz spontan, da müssen Sie zu einem Pfarrer gehen und beichten. Und der andere sagte, Sie müssen etwas zum Ausgleich tun. Doch sehen Sie, was hier steht, wenn es um Sünde und Schuld geht. Die Bibel sagt, wenn wir unsere Sünden bekennen, so ist er treu und gerecht, dass er uns die Sünden vergibt und uns reinigt von aller Ungerechtigkeit. Sie können das in 1. Johannes 1, Vers 9 nachlesen. Womit reinigt er uns? Die Heilige Schrift sagt es überdeutlich, dass Vergebung und Reinigung nur durch das Blut Jesu geschieht. Die Bibel bezeugt, nur das Blut Jesu macht rein von aller Sünde. Die Frage bleibt, sind Sie durch das Blut Jesu gereinigt? Haben Sie wirklich einmal Ihre Knie vor Gott gebeugt und den Herrn Jesus um die Vergebung all Ihrer Schuld gebeten? Das hört sich zwar ganz einfach an, sagen Sie. Ist es auch, entgegne ich Ihnen. Gott macht keine komplizierten Wege. Gott hat uns den Weg zur Rettung ganz leicht gemacht. Er hat auch nicht gesagt, dass wir uns an Menschen wenden sollen, wenn es um die Vergebung der Schuld geht. Menschen können uns nicht retten. Sie können letztlich nur Wegweiser sein. Vergebung der Schuld und Sünde findet nur vor dem Herrn Jesus Christus statt. Dort ist der Ort, wo man in die Falten des Gewissens hineinleuchten lässt. Und weil Gott die Aufrichtigkeit der Seele prüft und das Verlangen des Herzens kennt, weist er auf den Namen Jesus hin. Er allein ist der Mittler zwischen Gott und Menschen. Kein Priester, kein Pfarrer, keine Kirche, auch kein Missionswerk kann uns mit Gott versöhnen. Da können wir uns anstellen, wie wir wollen. Die Bibel sagt, selbst wenn wir unseren Leib verbrennen, dann ist das nichts nütze. Wir müssen Jesus haben. Er ist die Tür zu Gott. Er ist es, der die Schuld vergibt. Er ist es, der uns neues Leben schenkt. So habe ich Menschen getroffen, die leiblich krank waren, weil sie jahrelang eine Sündenlast mit sich herumschleppten. Doch genau in dem Augenblick, da sie zu Jesus kamen und er ihnen ihre Sünde vergab und sie seinen Frieden fanden, da wurden sie gesund.

0: Es ist doch etwas Wunderbares, den Frieden Gottes in seinem Herzen zu genießen. Wie groß auch ihr Versagen und ihre Schuld und Sünde gewesen sein mag. Die größten Berge, die Last der Schuld, er kann sie vergeben. Gottes Vergebung ist mächtiger. Seine Liebe ist überströmend. Seine Anziehungskraft ist stärker als alle Elektromagneten dieser Welt. Ach bitte, lassen Sie sich von Jesus in seine Arme schließen. Er liebt Sie, auch wenn Sie ihm Kummer gemacht haben. Wie schwer auch Ihre Schuld sein mag, wie finster auch Ihr Gewissen, wie angstvoll Ihre Sinne. Das eine dürfen Sie wissen, Jesus Christus vergibt Sünde, und zwar restlos. Glücklich ist der Mensch, dem der Herr Jesus Sünde vergibt. Nur eine Bedingung knüpft er daran. Wir müssen die Sünde vor ihm bekennen. Es gibt keinen anderen Weg. Und darum beschönigen Sie nichts. Decken Sie die Sünde nicht zu. Decken Sie sie auf. Doch seien Sie gewiss, dass Sie für keine der Sünde geschlagen werden. Denn Gott hat seinen Sohn für Sie ans Kreuz nageln lassen. Für Sie und für mich. Er hat ihn leiden lassen. Die gesamte Schuld hat er auf ihn gelegt. Die Peitschenhiebe und der Tod, den Sie und ich verdient haben, haben ihn getroffen. Darum fassen Sie Mut. Jesus nimmt Sünde an. Ist das nicht eine wunderbare, herrliche Nachricht? Wie lange wollen Sie noch mühevoll sich mit Ihrer Schuld und Sünde herumplagen? Wie lange noch unter der Sünde seufzen? Erst wenn Sie sich dem Herrn Jesus überlassen, wird der Friede Gottes in Ihr Herz strömen. Erst dann beginnen Sie zu leben. Glauben Sie ihm. Ergreifen Sie mit beiden Händen Ihres Herzens, dass er alles, aber auch alles restlos vergeben kann, wenn Sie zu ihm kommen. Die Bibel sagt, wer Gott nicht glaubt, macht ihn zum Lügner. Ach bitte, trauen Sie nicht Ihren Gedanken. Verlassen Sie sich nicht auf Ihre Gefühle, sondern allein auf Gottes Zusage, auf sein Wort. Er sagt, wer zu mir kommt, den stoße ich nicht hinaus. Kommen Sie zu ihm. Tun Sie es jetzt, gerade da, wo Sie sind. Der Herr Jesus wartet auf Sie.
1: Wünschen Sie sich, dass Ihr Gewissen wirklich zur Ruhe kommen kann? Bekennen Sie Jesus Christus Ihre Schuld. Er hat schon längst die Strafe dafür bezahlt. Möchten Sie mehr über Gott und den Glauben an Jesus Christus erfahren? Oder wollen Sie etwas loswerden? Schreiben Sie uns ganz einfach per Mail an radio@heukelbach.org oder per Post an die Stiftung Missionswerk Werner Heukelbach in 51700 Berg Neustadt, Deutschland. Mein Name ist Christian Kaspari und ich sage Tschüss, bis zum nächsten Mal.
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2: Die Königsdisziplin. Joggen Sie manchmal oder sogar regelmäßig? Aber auch wenn aktiver Sport nicht so Ihr Ding ist, so wissen Sie doch eines. Der Marathon ist mit über 42 Kilometern am Stück die Königsdisziplin im Langlauf. Monatelang trainieren Läuferinnen und Läufer in aller Welt dafür. Dazu brauchen sie viel Kraft durch richtiges Essen und regelmäßiges Training. Auch Christinnen und Christen kennen so eine Königsdisziplin in ihrem Glaubensleben. Liebet eure Feinde und betet für die, die euch verfolgen, damit ihr Kinder eures Vaters im Himmel seid. Diese Worte des Gottessohnes Jesus Christus stehen in der sogenannten Bergpredigt. Nachzulesen sind sie im Neuen Testament der Bibel im 5. Kapitel des Matthäusevangeliums. Meine Feinde lieben und auch noch für sie beten? Das geht entschieden zu weit. So etwas kann ich einfach nicht. Das kann doch Gott wohl nicht im Ernst von mir verlangen. So denken sie jetzt vielleicht. Ihre Reaktion ist ganz verständlich. Denn hier geht es, wie gesagt, um die Königsdisziplin des christlichen Glaubens. Ohne Kraftzufuhr, ohne regelmäßiges Training läuft hier gar nicht. Kraft für Christen kommt aus dem lebendigen Wort Gottes. Aus dem regelmäßigen Gespräch mit Gott, dem Gebet, in der Feier des heiligen Abendmahls, im Kontakt zu anderen Christen. Und ganz besonders durch das Wissen, ich bin Christ, aber trotz aller Mühe alles andere als perfekt. Ich brauche Gottes liebevolle Vergebung, und zwar immer wieder. Jeden Tag darf ich ihn deshalb im Vaterunser bitten und vergib uns unsere Schuld, wie auch wir vergeben unseren Schuldigern. Im Gottesdienst, in der Beichte, kann ich mich von dieser Schuld befreien lassen, immer wieder aufs Neue. Dann ist meine Sünde ausgelöscht. Gottes Heiliger Geist ist die Kraft, die Christen dabei hilft, Gottes Gebote zu halten. Sogar die Königsdisziplin, die Feindesliebe. Ein Ziel, das für Sie heute vielleicht so unerreichbar scheint wie die Ziellinie beim Marathonlauf. Aber starten Sie doch einfach das Training. Kommen Sie ins Gespräch mit Gott. Holen Sie sich Kraft durch seinen Heiligen Geist. Und lassen Sie Ihre Schuld von Gott auslöschen. Die wichtigste Voraussetzung, dass Sie auch im Blick auf Ihre Feinde im Frieden leben können. Jesus Christus spricht, liebt eure Feinde, betet für die, die euch verfolgen, damit ihr Kinder eures Vaters im Himmel seid. Matthäus Evangelium Kapitel 5, Verse 44 bis 45. 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Die Redaktion der Lutherischen Stunde wünscht Ihnen noch einen erholsamen Sommer und bleiben Sie unserem Herrn Jesus Christus befohlen.

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16: Mit vielen Wolken und gelegentlich Regen starten wir in den Freitag. Zwischendurch kommt am Nachmittag die Sonne raus, ehe es gegen Abend erneut kräftige Schauer und Gewitter geben kann. Die Temperaturen klettern dabei auf Werte um 25 Grad in Eupen und in Stolberg und auf 22 Grad in St. Veit und in Schleiden. Am Abend und in der Nacht sind noch einige Schauer unterwegs, zwischendurch lockert es aber auch mal auf, die Temperaturen dann bei 14 bis 10 Grad. Am Samstag ebenfalls eine bunte Mischung aus vielen Wolken, etwas Sonnen, Schein und gelegentlich ein paar Regenschauern bei 21 bis 24 Grad leicht unbeständig.
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17: Ich bin Diana Kramer. Bei der katastrophalen Sturzflut in der Gebirgsregion zwischen Nepal und China sind nach jüngsten Angaben der nepalesischen Polizei mehr als 470 Menschen ums Leben gekommen. Mehr als 1500 wurden gerettet, darunter viele Verletzte. Es können auch Tage dauern, um ein klares Bild vom Ausmaß der Katastrophe zu bekommen, heißt es. Es wird vermutet, dass auch die Zahl der Opfer noch steigen wird. Mehr als 1400 Menschen gelten weiterhin als vermisst. Der Absturz einer Germanwings-Maschine in den Alpen mit 150 Toten ist auch nach mehr als 10 Jahren juristisch noch nicht abgeschlossen. Ab heute wird in Braunschweig in einem neuen Verfahren um zusätzlichen Schadenersatz gestritten. Hinterbliebene fordern bis zu 110.000 Euro vom Staat.
18: Der Co-Pilot hat die Maschine damals bewusst zum Absturz gebracht. Zu diesem Ergebnis kommen die offiziellen Untersuchungen. Ein Arzt hatte 2 Wochen vorher eine mögliche Psychose festgestellt. Die Lufthansa zahlte den Hinterbliebenen mehrere 10.000 Euro. Einige fordern noch Geld vom Staat. Denn der ist verantwortlich für die flugmedizinischen Untersuchungen der Crew. Die hätte der Co-Pilot gar nicht bestehen dürfen, sagen die Kläger. Ob das Gericht das auch so sieht, ist aber unklar. Es könnte die Klage auch zurückweisen. Thomas Bremser, Redaktion.
17: Die Grünen fordern die Bundesregierung angesichts der niedrigen Füllstände der Gasspeicher zum Handeln auf. Die Regierung müsse jetzt einen Gipfel zur Versorgungssicherheit mit Gas machen, sagte der Energiepolitiker Michael Kellner. Es sei frustrierend, schon wieder über leere Gasspeicher sprechen zu müssen, aber die Lage sei ernst. Die Füllstände der Gasspeicher lägen nur bei 52% und es sei unklar, wieso die Speicherziele erreicht werden sollten, sagte er. Damit zum Sport. Heute Abend startet die Bundesliga. Meister Bayern München eröffnet mit einem Heimspiel gegen den VfB Stuttgart die 64. Saison.
19: Mit 16 Punkten Vorsprung sicherten sich die Bayern in der letzten Saison den Titel. Und die große Frage ist natürlich, kann sie ein Team stoppen und die Liga zumindest ganz oben etwas spannender machen? Vize Dortmund, der sich gut verstärkt hat, Leipzig oder vielleicht auch der erste Gegner der Bayern aus Stuttgart? 14 Auftaktspiele in Serie haben die Münchner nicht verloren bei 12 Siegen. Thomas Thonfeld, Sportredaktion.
17: Anstoß in München ist heute um 20.30 Uhr.
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22: Schönen guten Morgen in Eifel und Euregio. Ich bin Thomas Schall und begrüße Sie an diesem Freitag, dem 28. August. So richtig einen Ton bekommen wir jetzt noch nicht raus, so kurz nach 6, aber mit der Musik dazu klappt es vielleicht dann schon demnächst. Gleich läuft bei uns ein Instrumentalstück, das eigentlich nur zum Zeitvertreib entstanden ist. Der gebuchte Sänger, der ist nicht zur Session entstanden und die Band improvisierte daraufhin einfach los. So wurde Green Onions zu einem der bekanntesten Instrumentalstücke aller Zeiten. Hören wir gleich und den Start in die Stunde macht Michel mit Vergiss meinen Namen.
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0: Booker T and the MGs sind das Green Onions in der Frührevue. Hier ist Radio 700. Guten Morgen. Wir schauen mal kurz auf die nächste halbe Stunde. Und zwar gibt's um kurz vor halb sieben einen Blick auf den 28. August, den wir heute haben. Und da gibt's auch unterschiedliche historische Momente wieder zu erleben. Schauen wir gleich ein bisschen genauer drauf. Und nach DJ Ötzi nehmen wir sie mit nach Schleiden. Das Kurhaus in Gemünd hat einen neuen Vermarkter. Die GfW Schleiden übernimmt dort. Was da genau los ist, schauen wir uns gleich an.
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0: Hotel Engel. Mit so einer Musik wird man auf jeden Fall wach. DJ Ötzi hier am frühen Morgen, Hotel Engel bei Radio 700. Gleich das, die Springfield noch mit dabei in Private. Auch eine schöne Nummer. Frauenpower voraus hier am Freitagmorgen, sage ich. Vorher geht's aber nach Schleiden, denn das Kurhaus in Gemünd wird künftig von der GfW Schleiden vermarktet, nachdem der bisherige Gastronom sich lieber auf sein Restaurant konzentrieren wollte. Ziel ist es, das prächtige Gebäude für noch mehr Veranstaltungen zu öffnen. Und wie das funktionieren soll, erzählt uns Julia Thomas.
1: Es ist ein prächtiges Gebäude, das Kurhaus in Gemünd. Und es bietet perfekte Bedingungen für schöne und große Veranstaltungen, aber auch für kleine und familiäre Feiern oder Anlässe. Bisher hatte der Gastronom des dortigen Parkrestaurants dafür gesorgt, dass das Gebäude vermietet wird. Nun wurde die Aufgabe an die Gesellschaft für Wirtschaftsförderung und Stadtmarketing der Stadt Schleiden übertragen. Schleidens Bürgermeister Ingo Pfennings zu den Gründen.
2: Tatsächlich kam es initiativ von Seiten des Gastronomen. Der hat uns gefragt, ob wir uns vorstellen könnten, seinen Vertrag zu ändern in einen klassischen Gastronomie-Pachtvertrag. Das heißt, er wollte nicht mehr das gesamte Haus betreiben, sondern eben sich auf seine Kernkompetenz, die Gastronomie, konzentrieren. Dann haben wir das mit dem Stadtrat als entscheidendes Gremium diskutiert und auch der Stadtrat konnte sich der Meinung anschließen, sodass wir dann zum 01.01.2026 den Betrieb wieder in die Hände der Stadt überführt haben. Da wir aber eben im Stellenplan keine eigenen Mitarbeiterinnen und Mitarbeiter für den Bereich Veranstaltung mehr haben, sondern die eben alle in die GfW rübergewechselt sind, die das als hundertprozentige Tochter für uns da macht, war dann die logische Folge auch zu fragen, ob bis ein neuer Betreiber gefunden wurde, die GfW die Lücke besetzen kann.
1: Die Neuordnung bietet vielfältige Vorteile für die Weiterentwicklung und Vermarktung der vorhandenen umfangreichen Räumlichkeiten.
2: Wir haben mit der GfW, die Gesellschaft für Wirtschaftsförderung, Tourismus und Veranstaltungen der Stadt Schleiden, die sowieso sehr viele Veranstaltungen durchführt und deswegen natürlich auch mit vielen Veranstaltern im direkten Kontakt steht, selber auch eine hohe Expertise in diesem Bereich von Anfang an hatte und mittlerweile auch erlernen konnte. Und deswegen gehen wir dann jetzt relativ offen in die Themen rein. Das heißt, wir schauen zum einen nach neuen Veranstaltungsmöglichkeiten, die in den Räumlichkeiten stattfinden können. Zum anderen gehen wir auf ehemalige Nutzer zu, die in den letzten Jahren nicht mehr so aktiv gebucht haben und sind natürlich dann eben auch offen für Ideen von außerhalb.
1: Der neue Vertrag ist erst einmal bis zum 31. Dezember 2027 begrenzt. Danach könnte wieder zum bisherigen System zurückgegangen werden. Pfennings kann sich aber auch andere Konstellationen vorstellen.
2: Grundsätzlich kann man sich vorstellen, dass die GfW das auch auf Dauer macht. Da die aber eigentlich einen anderen Schwerpunkt ihrer Tätigkeit hat, wäre die Wunschlösung von uns, dass wir einen externen Betreiber finden. Ob der dann ein Verein ist, ein privatwirtschaftlicher oder jemand, der das als Privatperson macht, möchte, da sind wir ganz offen für. Die GfW soll da die Gespräche führen und wenn sich jemand findet, dann geben wir das gerne in externe Hände und ansonsten muss der Stadtrat dann entscheiden, ob es auf Dauer eine GfW-Lösung sein kann.
1: Das Kurhaus in Gemünd wird künftig von der GfW Schleiden vermarktet und soll damit weiterentwickelt und noch häufiger gebucht werden. Der Betreiber des Parkrestaurants behält diese Aufgabe weiter inne und sorgt dafür, dass das passende Essen serviert wird. Die Veranstaltungslocation Kurhaus in Gemünd könnte damit bald noch attraktiver werden.
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Die geballte Ladung Frauenpower am Freitagmorgen, dass die Springfield ist das mit In Private hier in der Frührevue. Einen schönen guten Morgen hier am 28. August. Ist ein schönes Datum, auch wenn man mal in die Geschichte schaut. 1749 wurde Johann Wolfgang von Goethe in Frankfurt am Main geboren. Einer der bedeutendsten Dichter aller Zeiten. Kennen wir natürlich noch die Werke Faust oder die Leiden des jungen Werther. Bis heute gehören die zur Weltliteratur. Und 1963 hielt Martin Luther King in Washington seine berühmte Rede I Have a Dream. Erinnern wir uns auch noch gut dran. Vor rund 250.000 Menschen war das, die zuvor gemeinsam in die Hauptstadt marschiert waren. Einer der bewegendsten Momente der amerikanischen Bürgerrechtsbewegung. Was heute noch so los ist in Eifel und Euregio, das hören Sie bei uns immer 5 Minuten früher, 5 vor halb 7 in unseren Regionalnachrichten.

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1: Mit vielen Wolken und gelegentlich Regen starten wir in den Freitag. Zwischendurch kommt am Nachmittag die Sonne raus, ehe es gegen Abend erneut kräftige Schauer und Gewitter geben kann. Die Temperaturen klettern dabei auf Werte um 25 Grad in Eupen und in Stolberg und auf 22 Grad in St. Veit und in Schleiden. Am Abend und in der Nacht sind noch einige Schauer unterwegs, zwischendurch lockert es aber auch mal auf, die Temperaturen dann bei 14 bis 10 Grad. Am Samstag ebenfalls eine bunte Mischung aus vielen Wolken, etwas Sonne, Sonnenschein und gelegentlich ein paar Regenschauern bei 21 bis 24 Grad leicht unbeständig.
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3: Ich bin Dieter Speth. Gestern Nachmittag musste die N69 zwischen dem Kreisverkehr Drossard und Eupen wieder für den Verkehr gesperrt werden. In der Nähe waren im Hohen Venn bereits gelöschte Bereiche neu aufgeflammt. Nach Angaben der Gemeinde Balen sei es zu einem neuen größeren Brandherd gekommen. Anlass zur Sorge bestehe aber nicht. Die Straße sei zur schnellen Wasserversorgung der Einsatzkräfte gesperrt worden. Die Löscharbeiten im Hohen Venn dauern seit genau 2 Wochen an. Seit 2 Jahren gibt es das Zentrum für Kinderbetreuung ZKB in der deutschsprachigen Gemeinschaft. Die öffentliche Einrichtung ging aus der Umwandlung der bisherigen VOG RZKB hervor. Dabei handelte es sich um eine der größten Reformen in der Geschichte der DG. In einer ersten Zwischenbilanz hieß es sei gelungen, mehr Stabilität in die Kinderbetreuung zu bringen. Außerdem seien viele Arbeitnehmerstatute besser geregelt und sozial abgesichert worden. Das Betreuungsangebot konnte um rund 300 Plätze erweitert werden. Vor allem in der Kleinkindbetreuung stünden nun deutlich mehr Plätze zur Verfügung. Die DG konnte in den letzten 7 Jahren die Mittel für die Kinderbetreuung von damals 2,5 auf nunmehr mehr als 10,7 Millionen Euro mehr als vervierfachen. Die konventionierten Tagesmütter und Teilzeitkräfte erhielten deutlich verbesserte Arbeitsbedingungen. In einem nächsten Schritt soll die Krippe in St. Veit im Oktober erweitert und bald Platz für 48 Kinder bieten. Außerdem soll es bald einen neuen rechtlichen Rahmen für die Kinderbetreuung geben. Zudem sollen die Angebote für Eltern noch mehr digitalisiert werden. Bis es zu einer 100%igen Versorgungsquote kommen wird, werden aber wohl noch einige Jahre vergehen, so DG-Ministerin Lydia Klingenberg im Radio 700 Gespräch. Mehr zu diesem Thema hören Sie auch in einem ausführlichen Beitrag heute Nachmittag ab 16 Uhr in unserer Sendung Feierabend hier bei Radio 700. Auch 2 Wochen nach dem Großfeuer im Hürtschenwald dauert die Suche nach der Brandursache weiter an. Noch immer ist unklar, was die Flammen ausgelöst hat. Brandstiftung kann nicht ausgeschlossen werden, wie die Polizei mitteilt. Zunächst war am Donnerstag vor 2 Wochen vormittags ein Feuer an der Wehebachtalsperre ausgebrochen. Nachmittags brannte es dann zwischen Großhau und Gai. Dort dehnen sich die Flammen rasch aus. Die Suche gestaltet sich aufgrund der Größe des Gebietes als schwierig. Bislang sind 220 Hinweise bei den Ermittlern eingegangen. Der wallonische Parlamentsabgeordnete und Bürgermeister von Malmedy, Jean-Paul Bastin, und der ostbelgische Europaabgeordnete Pascal Arimaud fordern eine schnelle Anerkennung für Landwirte, die sich bei den Löscharbeiten im Hohen Venn beteiligt haben. In den ersten Tagen der Krise seien rund 100 Landwirte mit ihren Traktoren, Wassertanks und Ortskenntnis engagiert gewesen. Sie hätten dazu beigetragen, dass das Feuer nicht noch größere Dimensionen angenommen habe. Beide schlagen eine Anerkennungsprämie pro Einsatztag vor, die über ein einfaches Verfahren gewährt werden soll. Für die Zukunft müssten bei neuen Katastrophen bereits entsprechende Entschädigungsverfahren geplant werden, heißt es in einer Mitteilung. Dafür bräuchte es einen klaren und vorab definierten Rahmen. Das Logistikunternehmen Jost aus Weißwampach und Herstal ist weiter auf Expansionskurs. Jetzt wurde bekannt, dass die deutsche CTJ Janssen GmbH aus Grevenbroich übernommen wird. Ein entsprechender Vertrag wurde bereits unterzeichnet. CTJ ist seit über 40 Jahren in der Logistik tätig. Das Unternehmen beschäftigt 650 Mitarbeiter und erwirtschaftet rund 135 Millionen Euro Jahresumsatz. Zum Unternehmen gehören neben 400 Lastwagen auch mehr als 500 Trailer. Die Jost-Gruppe will mit der Übernahme ihre Aktivitäten in Deutschland weiter ausdehnen. Nach der Übernahme wird sie in 10 Ländern aktiv sein und über rund 4.000 Beschäftigte verfügen. Die Übernahme muss noch vom Bundeskartellamt genehmigt werden. 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

0: kaum noch gespielt im Radio, aber bei uns bei Radio 700. ABBA und Move On, sehr unterschätzter Titel, schöne irische Klänge hier am Freitagmorgen. Gleich noch Kirsti für Sie, aber jetzt die Gedanken zum Auftanken.
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2: Durst ist etwas Quälendes, das Menschen bis an ihre Grenzen bringt. Ja, in den Wahnsinn treiben kann. Nicht nur auf hoher See, in der sengenden Sonne, auch im heißen Orient kennen Menschen sehr gut, was Durst bedeutet. Als wir mit einer Reisegruppe in Israel unterwegs waren, war es die ständig wiederkehrende Aufforderung des israelischen Reiseleiters, nehmen Sie zu trinken mit. Immer wieder trinken, trinken, trinken. In den Touristenorten stehen an jeder Ecke Händler, die mit lautem Rufen frisches, kühles Wasser gegen den brennenden Durst anbieten. An solch eine orientalische Marktszene in der heißen Sommerhitze wird man erinnert, wenn Gott in Jesaja 55 das Volk einlädt: Auf, ihr Durstigen, alle, kommt zum Wasser. Und die ihr kein Geld habt, kommt, kauft und esst. Geht denn das nicht zu weit? Gott als Straßenverkäufer, als Marktschreier, der seine Waren anpreist? Hat er es nötig, so aufdringlich uns Menschen nachzulaufen? Es ist wohl nicht die Frage, ob er es nötig hat. Wer es nötig hat, sind wir. Ja, Gott will Wasser verkaufen, weil er uns Menschen sieht, wie wir wirklich sind. Wir sind am Verdursten, auch wenn wir das selbst noch nicht einmal so wahrnehmen. Und dann noch dieses. Dieser Marktschreier, der hier seine Waren an den Mann und die Frau bringen will, verlangt nicht einmal Geld dafür. Er verschenkt seine Sachen. Kommt herbei, kauft umsonst. 0,0 Euro steht da auf dem Preisschild. Umsonst. Nicht ein Sonderangebot, sondern ein Gratisangebot. So ist Gott, der bedingungslos verschenkt. So ist der um uns Menschen leidenschaftlich werbende Gott. Es ist der Gott, der in seinem Sohn Jesus Christus in diese unsere Welt gekommen ist, scheinbar hilflos in den Windeln und hilflos am Kreuz. All das nur zu dem einen Zweck, um uns frisches Wasser des Lebens zu geben. Gott kommt zu uns und wirbt um uns. Er wartet nicht, bis wir uns zu ihm aufmachen. Er sucht uns Menschen, die am Verdursten sind, denen etwas fehlt, denen das Entscheidende zum Leben fehlt. Durst, das ist ein Bild für die Sehnsucht nach erfülltem, sinnvollem Leben, nach Leben mit Qualität. Gott weiß, wonach wir uns im tiefsten sehnen. Es ist das ewige Leben. Deshalb sagt Jesus einmal, wer von dem Wasser trinken wird, das ich ihm geben werde, den wird nicht dürsten in Ewigkeit. Das ist Gott so wichtig, dass es sogar auf dem letzten Blatt der Bibel noch einmal steht. Und wen dürstet, der komme. Wer da will, nehme das Wasser des Lebens umsonst. Wir sollen es zutiefst begreifen, dass sich Gott ohne Wenn und Aber anbietet, uns dieses Leben zu schenken. Der Preis für solches Leben ist bezahlt. Jesus Christus gab sein Leben am Kreuz, um uns das Leben, das ewige Leben, möglich zu machen. Das Einzige, was er von uns erwartet, ist: Komm und nimm. Das nennt die Bibel Glauben. Kommen Sie mit Ihren leeren Händen, kommen Sie mit Ihrem leeren Herzen und Leben und nehmen Sie, was Gott Ihnen gerne gibt, erfülltes, ewiges Leben.
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0: Schön, dass Sie mit dabei sind hier in der Frührevue am Freitagmorgen. Ein Student aus Uppsala, Kirsti, hier bei Radio 700. 1833, am 28. August, wurde im britischen Empire die Sklaverei per Gesetz abgeschafft. Ein entscheidender Schritt, dem weltweit weitere folgen sollten. Was heute so los ist in der Welt, das hören Sie gleich in unseren Weltnachrichten hier bei Radio 700, immer 5 Minuten früher. Und jetzt gibt's nochmal was zum Munterwerden. Milli Vanilli.
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17: Mit vielen Wolken und gelegentlich Regen starten wir in den Freitag. Zwischendurch kommt am Nachmittag die Sonne raus, ehe es gegen Abend erneut kräftige Schauer und Gewitter geben kann. Die Temperaturen klettern dabei auf Werte um 25 Grad in Eupen und in Stolberg und auf 22 Grad in St. Veit und in Schleiden. Am Abend und in der Nacht sind noch einige Schauer unterwegs, zwischendurch lockert es aber auch mal auf, die Temperaturen dann bei 14 bis 10 Grad. Am Samstag ebenfalls eine bunte Mischung aus vielen Wolken, etwas Sonne, Sonnenschein und gelegentlich ein paar Regenschauern bei 21 bis 24 Grad leicht unbeständig.
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19: Ich bin Diana Kramer. Die Grünen fordern die Bundesregierung angesichts der niedrigen Füllstände der Gasspeicher zum Handeln auf. Die Regierung müsse jetzt einen Krisengipfel zur Versorgungssicherheit einberufen, sagte der Energiepolitiker Michael Kellner.
20: Die Grünen unterstützen damit einen Antrag der Linken für eine Sondersitzung des Bundestagsausschusses für Wirtschaft und Energie. Die Lage sei ernst, da die Füllstände der Gasspeicher bei nur 52% lägen. Ohne schnelle Lösungen werde der Winter teuer für Industrie und Haushalte. Das Wirtschaftsministerium dagegen betont, dass im kommenden Winter keine Gasmangellage zu erwarten ist. Entscheidend sei nicht nur der Speicherfüllstand, sondern zum Beispiel auch laufende Pipeline- und Flüssigerdgasimporte. Fiona Reinhardt, Nachrichtenredaktion.
19: Nach der verheerenden Sturzflut im Himalaya-Gebirge zwischen China und Nepal müssen die Rettungskräfte in den kommenden Tagen mit weiteren Regenfällen rechnen. In der Region werden immer noch mehr als 1.400 Menschen vermisst. Darunter sind auch viele Touristen. Die Behörden bestätigten bisher über 470 Todesopfer.
21: Neben den Regenfällen sind die Behörden in China außerdem über einen See besorgt, der sich nach der Sturzflut neu angestaut hatte. Sollte dieser brechen, könnte eine weitere Sturzflut die Arbeiten der Rettungskräfte beeinträchtigen. In Nepal suchen die Behörden weiter nach Vermissten. Die Lage der Deutschen ist noch unklar. Zudem sagte die Polizei, dass es mitunter schwierig sei, die Leichen zu identifizieren, denn die Flut hatte ihre Körper stark beeinträchtigt. Aus Peking, Johannes Neudecker.
19: Die Fraktionsspitzen von Union und SPD beenden heute ihre zweitägige Klausurtagung in Münster, bei der sie ihre Arbeit der nächsten Monate vorbereiten. Im Mittelpunkt steht das vor der Sommerpause im Koalitionsausschuss beschlossene Reformpaket zum Umbau der Sozialsysteme. Damit zum Fußball. Der FC Bayern und der VfB Stuttgart eröffnen heute die 64. Bundesliga-Saison. Die neue Spielzeit beginnt damit praktisch, wie die letzte aufgehört hat. Vor 3 Monaten besiegten die Bayern im DFB-Pokalfinale in Berlin die Stuttgarter mit 3:0. Anstoß in München ist heute um 20.30 Uhr. Und der SC Freiburg ist souverän in die Ligaphase der Conference League eingezogen. Die Freiburger setzten sich im Playoff-Rückspiel gegen den FC Motherwell mit 4:1 durch. Schon das Hinspiel in Schottland hatte der SC mit 3:1 gewonnen.
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0: Einen schönen Freitagmorgen wünsche ich Ihnen. Ich bin Thomas Schall und begrüße Sie zur Frührevue. Der Toast ist vielleicht schon verbrannt bei Ihnen oder Sie sind noch auf der Suche nach den Schuhen der Kinder. Die Musik bei uns läuft schon mal weiter. Gleich mit Mark Seberg, der sucht die Freiheit, Looking for Freedom. Und in die neue Stunde geht's mit den Flippers, dem Mädchen aus Capri.
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Looking for Freedom, Mark Seaburg in der Frührevue. Für alle, die gerade genauso auf der Suche sind, ja, nach den Schlüsseln, eben nach den Schuhen der Kinder vielleicht oder einfach mal nach einem ruhigen Moment. Ich wünsche einen schönen guten Morgen und wir schon ganz kurz auf die Themen der halben Stunde. Das Regio-Wetter ist wieder mit dabei. Da meldet sich Andi Holz wieder aus Hörtchenwald mit dem Freitag- und Wochenendwetter. Und gleich gibt's den Blick in die Sterne mit Isabel Jauernig, unser Horoskop.

0: Nein, der bin ich nicht, der Graf von Luxemburg, wie Dorte hier singt. Ich bin einfach nur Thomas Schall. Am Freitagmorgen wünsche ich Ihnen einen guten Morgen hier bei Radio 700. Gleich für Sie dabei noch Rod Stewart und jetzt Isabel Jauernig mit dem Horoskop.
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2: Widder.
3: Sie werden von vielen beneidet. Schade, dass Sie selbst oft nicht zu schätzen wissen, wie gut es Ihnen geht.
2: Stier.
3: Sie lieben ihre Freiheit. Sie müssen aber nicht alles aufgeben, nur um dem Partner entgegenzukommen.
2: Zwillinge.
3: Sie würden gerne mehr erreichen, als im Augenblick möglich ist.
2: Krebs.
3: Sie dürfen heute nach Lust und Laune strahlen und im Mittelpunkt stehen. Genießen Sie es.
2: Löwe.
3: Augen auf, wenn Sie jetzt Kaufverträge abschließen. Es ist nicht auszuschließen, dass sich jemand über den Tisch ziehen will.
2: Jungfrau.
3: Unter dem Leitstern Saturn halten Sie sich bewusst von allen Dingen fern, die Ihrem Wohlbefinden schaden.
2: Waage.
3: Derzeit fällt es Ihnen schwer, das nötige Verständnis für die Probleme Ihrer besseren Hälfte aufzubringen. Kompromisse sind gefragt.
2: Skorpion.
3: Warum igeln Sie sich im Augenblick so ein? Es besteht kein Grund dazu. Nehmen Sie sich ein Herz und gehen Sie mal wieder unter Leute.
2: Schütze.
3: Sie schauen heute ziemlich launisch aus der Wäsche. Machen Sie etwas, das Sie aufmuntern könnte. Oder wie wäre es mit einem Stück Schokolade?
2: Steinbock.
3: Sie lassen sich von nichts und niemandem die Laune verderben. Selbst wenn es mal regnet, behalten Sie Ihr sonniges Gemüt.
2: Wassermann.
3: Ihr Tag verläuft sehr harmonisch. Sie genießen den Tag in der Sonne. Vergessen Sie die Sonnencreme nicht.
2: Fische.
3: Fische sollten heute ihre magische Anziehungskraft auf andere Menschen nutzen und heute den Abend sicher nicht zu Hause allein auf der Couch verbringen.

0: Der klingt immer so, als bräuchte er einen Hustenbonbon, oder? Rod Stewart mit seiner heißeren Röhre, This Old Heart of Mine. Schöner Song hier in der Frührevue gehört auf Radio 700. Gleich noch mit dabei EAV, die erste allgemeine Verunsicherung.
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2: Der Donnerstag brachte in unserer Region schwülwarmes Wetter mit. Die Wolken dominierten weiterhin, die Sonne kam nur 3 bis 4 Stunden heraus, aber die Temperaturen waren ziemlich hoch, mit selbst 27 Grad auf den höchsten Lagen. Und weiter unten wurden auch teilweise die 30-Grad-Marke geknackt. Es blieb überwiegend trocken und am Freitag werden wir es mit Tief Raffaela zu tun haben. Liegt weiterhin über der Nordsee und lenkt mit südwestlicher Strömung weiterhin relativ schwüle und labile Luft zu uns. Und so werden wir am Freitag aus der Nacht heraus noch einzelne Schauer und Gewitter haben. Dann gibt es immer wieder etwas Sonnenschein, ehe dann nachmittags neue Schauer und Gewitter auftauchen. Locker können diese auch kräftig sein, mit Starkregen und Sturmböen. Die Luft ist schwül bei Werten um die 20 Grad im hohen Venn und am Losheimer Graben. 21 Grad messen wir in Büllingen und in Surbrot, 22 Grad in Rötschen, 23 Grad in Raren und 24 Grad maximal rund um Aachen und am Ruhrsee sowie Richtung Lüttich. Der Wind ist mäßig bis frisch, kommt aus südwestlichen Richtungen. Am Samstag gibt es allgemein Sonne und Wolken im Wechsel, einzelne Schauer kann es geben und dazu unverändert 20 bis 24 Grad. Und der Sonntag schließt sich dem Samstag an, es bleibt dann überwiegend trocken bei einer Mischung aus Sonne und Wolken und weiterhin 20 bis 24 Grad.
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3: Es war in einer schwülen Sommernacht im Ristorante von Al Carbonara, dem Vater des organisierten Erbrechens.

0: und Gewitter geben kann. Die Temperaturen klettern dabei auf Werte um 25 Grad in Eupen und in Stolberg und auf 22 Grad in St. Veit und in Schleiden. Am Abend und in der Nacht sind noch einige Schauer unterwegs, zwischendurch lockert es aber auch mal auf, die Temperaturen dann bei 14 bis 10 Grad. Am Samstag ebenfalls eine bunte Mischung aus vielen Wolken, etwas Sonnenschein und gelegentlich ein paar Regenschauern bei 21 bis 24 Grad, leicht unbeständig.
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2: Ich bin Dieter Speth. Gestern Nachmittag musste die N69 zwischen dem Kreisverkehr Drossard und Eupen wieder für den Verkehr gesperrt werden. In der Nähe waren im Hohen Venn bereits gelöschte Bereiche neu aufgeflammt. Nach Angaben der Gemeinde Balen sei es zu einem neuen größeren Brandherd gekommen. Anlass zur Sorge bestehe aber nicht. Die Straße sei zur schnellen Wasserversorgung der Einsatzkräfte gesperrt worden. Die Löscharbeiten im Hohen Venn dauern seit genau 2 Wochen an. Seit 2 Jahren gibt es das Zentrum für Kinderbetreuung ZKB in der deutschsprachigen Gemeinschaft. Die öffentliche Einrichtung ging aus der Umwandlung der bisherigen VOG RZKB hervor. Dabei handelte es sich um eine der größten Reformen in der Geschichte der DG. In einer ersten Zwischenbilanz hieß es sei gelungen, mehr Stabilität in die Kinderbetreuung zu bringen. Außerdem seien viele Arbeitnehmerstatute besser geregelt und sozial abgesichert worden. Das Betreuungsangebot konnte um rund 300 Plätze erweitert werden. Vor allem in der Kleinkindbetreuung stünden nun deutlich mehr Plätze zur Verfügung. Die DG konnte in den letzten 7 Jahren die Mittel für die Kinderbetreuung von damals 2,5 auf nunmehr mehr als 10,7 Millionen Euro mehr als vervierfachen. Die konventionierten Tagesmütter- und Teilzeitkräfte erhielten deutlich verbesserte Arbeitsbedingungen. In einem nächsten Schritt soll die Krippe in St. Veit im Oktober erweitert und bald Platz für 48 Kinder bieten. Außerdem soll es bald einen neuen rechtlichen Rahmen für die Kinderbetreuung geben. Zudem sollen die Angebote für Eltern noch mehr digitalisiert werden. Bis es zu einer 100%igen Versorgungsquote kommen wird, werden aber wohl noch einige Jahre vergehen, so DG-Ministerin Lydia Klingenberg im Radio 700 Gespräch. Mehr zu diesem Thema hören Sie auch in einem ausführlichen Beitrag heute Nachmittag ab 16 Uhr in unserer Sendung Feierabend hier bei Radio 700. Auch 2 Wochen nach dem Großfeuer im Hürtschenwald dauert die Suche nach der Brandursache weiter an. Noch immer ist unklar, was die Flammen ausgelöst hat. Brandstiftung kann nicht ausgeschlossen werden, wie die Polizei mitteilt. Zunächst war am Donnerstag vor 2 Wochen vormittags ein Feuer an der Wehebachtalsperre ausgebrochen. Nachmittags brannte es dann zwischen Großhau und Gai. Dort dehnen sich die Flammen rasch aus. Die Suche gestaltet sich aufgrund der Größe des Gebietes als schwierig. Bislang sind 220 Hinweise bei den Ermittlern eingegangen. Der wallonische Parlamentsabgeordnete und Bürgermeister von Malmedy, Jean-Paul Bastin, und der ostbelgische Europaabgeordnete Pascal Arimaud fordern eine schnelle Anerkennung für Landwirte, die sich bei den Löscharbeiten im Hohen Venn beteiligt haben. In den ersten Tagen der Krise seien rund 100 Landwirte mit ihren Traktoren, Wassertanks und Ortskenntnis engagiert gewesen. Sie hätten dazu beigetragen, dass das Feuer nicht noch größere Dimensionen angenommen habe. Beide schlagen eine Anerkennungsprämie pro Einsatztag vor, die über ein einfaches Verfahren gewährt werden soll. Für die Zukunft müssten bei neuen Katastrophen bereits entsprechende Entschädigungsverfahren geplant werden, heißt es in einer Mitteilung. Dafür bräuchte es einen klaren und vorab definierten Rahmen. Das Logistikunternehmen Jost aus Weißwampach und Herstal ist weiter auf Expansionskurs. Jetzt wurde bekannt, dass die deutsche CTJ Janssen GmbH aus Grevenbroich übernommen wird. Ein entsprechender Vertrag wurde bereits unterzeichnet. CTJ ist seit über 40 Jahren in der Logistik tätig. Das Unternehmen beschäftigt 650 Mitarbeiter und erwirtschaftet rund 135 Millionen Euro Jahresumsatz. Zum Unternehmen gehören neben 400 Lastwagen auch mehr als 500 Trailer. Die Jost-Gruppe will mit der Übernahme ihre Aktivitäten in Deutschland weiter ausdehnen. Nach der Übernahme wird sie in 10 Ländern aktiv sein und über rund 4.000 Beschäftigte verfügen. Die Übernahme muss noch vom Bundeskartellamt genehmigt werden. 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

Eine Frau, die auch nach Jahrzehnten nichts von ihrer Stärke verloren hat in der Stimme. Das ist Gianna Nannini aus Italien, Fotoromanzer hier bei uns in der Frührevue. Wir schauen mal kurz aufs Wochenendprogramm. Morgen gibt's wieder den Star Talk und mit ihm Dietmar Bär. Der ist seit Jahrzehnten in ganz unterschiedlichen Rollen im Fernsehen und Kino zu erleben. 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Er spricht über die neue Rolle, seine Karriere und seine Leidenschaften abseits des Filmsets. 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

0: nah dran. Ganz nah dran singt Christian Leis für uns in der Frührevue und ganz nah dran zum Thema, was ist heute Abend los in Eifel-Euregion Ostbelgien? Da ist unser Kollege Lukas Blasius ganz nah dran für Sie.
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2: Auch in dieser Woche wird die Konzertreihe Il Bleu Décord in Malmedy fortgesetzt. Heute Abend mit keltischer Musik um 19 Uhr im Le Vicinal im Stadtteil Lierneux. Musik für viele Geschmäcker bietet die Sommermusiknacht im Café Tee in Bad Münstereifel. Um 17.30 Uhr starten die Phoenix Line Dancer. Ab 18 Uhr spielt das Duo Convert Lieblingslieder aus dem letzten Jahrtausend. Um 19.30 Uhr folgt Brasanova mit der etwas anderen Blasmusik. Und um 20.30 Uhr das Safari-Duo mit Hits der 90er und 2000er. In der Reihe Friday Concerts spielt heute Abend das Hotspot Akustik Trio. Los geht's Open Air um 19.30 Uhr vor dem Kurhaus Gmünd. Und wer sportlich ins Wochenende starten möchte, kann dort schon ab 18 Uhr am Friday Walk teilnehmen. Live-Musik mit Into Deep erklingt ab 20 Uhr Open Air am Lago Beach in Zülpich. An diesem Wochenende wird in Röttgen wieder Weinfest gefeiert. Ausgeschenkt werden edle Tropfen aus unterschiedlichen Anbaugebieten. Heute ab 17 Uhr auf dem Werwigplatz. Für die Musik sorgen Kuppa Sambana, die drei Rockklassiker und die Turf Band. Der Burgsommer auf Burg Monschau geht weiter. Ab 18 Uhr spielt dort die One-Way Coverband. Nach der Arbeit wird entspannt ins Wochenende hinein gefeiert. Beim Feierabend auf der Terrasse des Kulturzentrums Alter Schlachthof in Eupen. Aufgelegt wird ab 18 Uhr von Marie. Im alten Zollhaus am Köpfchen, direkt an der Grenze im Aachener Kuckuck, spielen ab 19 Uhr die Blue Zaders. Geboten werden mitreißende Boogies, Funky Blues und Bluesballaden. An diesem Wochenende findet das 5. traditionelle Saubrennen des Junggesellenvereins Wirtsfeld statt. Los geht's heute um 17 Uhr mit einer After-Work-Party im Festzelt. Mit dabei sind die Monkey Punks und DJ Schromm. Zweiter Tag beim Weinfest auf dem August-Schmidt-Platz in Herzogenrath-Merkstein. Die Buden öffnen um 16 Uhr. Dazu gibt's jeden Abend Live-Musik. Das Projekt Tanzende Stadt ist wieder da. Auch in diesem Jahr präsentieren sich wieder Tanzgruppen und Kompanien mit ihren Performances unter freiem Himmel. Um 16 Uhr vor der Dreieinigkeitskirche in Eschweiler. Mit jeder Menge Live-Musik präsentiert sich der Auftakt zum diesjährigen Christopher Street Day auf dem Aachener Katschhof. Ab 17 Uhr spielen dort Wallace Bird, DJ Fishmoon, Nina Richman und andere. Folktanz direkt am Aachener Elisenbrunnen wird Ihnen ab 18 Uhr von der Gruppe Ballfolk präsentiert. Aus der Story für einen der Kinofilme des Jahres ist eine herrliche Theaterkomödie geworden. Extrawurst feiert heute um 20 Uhr im Aachener Grenzland Theater Premiere. Wieder im Programm ist das Stück Chick. Es wird heute und morgen um 20 Uhr im Theater Aachen gespielt. Live-Musik mit Sahne-Mix erklingt ab 20 Uhr Open Air auf Burg Wilhelmstein in Würselen. Belgische Biere und mehr gibt's beim Hopfest in Malmedy um 20 Uhr in der Brasserie de Bellevaux. Die Aachener Volkshochschule feiert ihr 80-jähriges Bestehen. Dazu wird die Sonderausstellung Gesichter des Friedens gezeigt. Sie ist täglich zu den Öffnungszeiten der VHS zu sehen. Vernissage ist heute um 18 Uhr. Bis Sonntag läuft das Stadtfest in der Innenstadt von Eschweiler. Natürlich dürfen die Hamburger Marktschreier nicht fehlen. Und ab 20 Uhr beginnt das bunte Bühnenprogramm in der Uferstraße. In der Würselener Innenstadt hat die Würselener Sandkiste geöffnet. Mit Sand und Förmchen und einer Sommerlounge mit kulinarischen Angeboten. In der Dürener Innenstadt ist ein Sommerstrand aufgeschüttet. Auch hier kann man buddeln oder Beachvolleyball spielen oder sich in der Cocktailbar erfrischen. Und das beliebte Open-Air-Kino Schauburg liefert auf der romantischen Kulisse von Burg Stolberg 10 Filme in 10 Tagen. Heute läuft Der Teufel trägt Prada 2. Filmstart ist um 20.30 Uhr. 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

Einen schönen Freitagmorgen wünsche ich Ihnen. Hier ist die Frührevue bei Radio 700. Schön, dass Sie eingeschaltet haben. Hanna Haller eben gehört, ich habe diesen Mann geliebt. Heute ist der 28. August und 1963 an diesem Tag hielt Martin Luther King in Washington seine berühmte Rede I have a dream. Vor rund 250.000 Menschen war das, die zuvor gemeinsam in die Hauptstadt marschiert waren. Eine ganz, ganz tolle Sache damals. Was heute in der Welt passiert, das hören Sie gleich in unseren Weltnachrichten. 5 Minuten früher wie immer bei uns, 5 vor 8.

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14: Mit vielen Wolken und gelegentlich Regen starten wir in den Freitag. Zwischendurch kommt am Nachmittag die Sonne raus, ehe es gegen Abend erneut kräftige Schauer und Gewitter geben kann. Die Temperaturen klettern dabei auf Werte um 25 Grad in Eupen und in Stolberg und auf 22 Grad in St. Veit und in Schleiden. Am Abend und in der Nacht sind noch einige Schauer unterwegs. Zwischendurch lockert es aber auch mal auf, die Temperaturen dann bei 14 bis 10 Grad. Am Samstag ebenfalls eine bunte Mischung aus vielen Wolken, etwas Sonne, Sonnenschein und gelegentlich ein paar Regenschauern bei 21 bis 24 Grad leicht unbeständig.
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15: Ich bin Diana Kramer. Mehr als 10 Jahre nach dem Absturz einer Germanwings-Maschine in den Alpen mit 150 Toten ist die Tragödie juristisch immer noch nicht abgeschlossen. Ab heute geht es in Braunschweig in einem neuen Verfahren um zusätzliche Schadenersatzzahlungen. Hinterbliebene fordern bis zu 110.000 Euro vom Staat.
16: Der Co-Pilot hat die Maschine damals bewusst zum Absturz gebracht. Zu diesem Ergebnis kommen die offiziellen Untersuchungen. Ein Arzt hatte 2 Wochen vorher eine mögliche Psychose festgestellt. Die Lufthansa zahlte den Hinterbliebenen mehrere 10.000 Euro. Einige fordern noch Geld vom Staat. Denn der ist verantwortlich für die flugmedizinischen Untersuchungen der Crew. Die hätte der Co-Pilot gar nicht bestehen dürfen, sagen die Kläger. Ob das Gericht das auch so sieht, ist aber unklar. Es könnte die Klage auch zurückweisen. Thomas Bremser, Redaktion.
15: Bei der katastrophalen Sturzflut in der Gebirgsregion zwischen Nepal und China sind nach aktuellen Angaben der nepalesischen Polizei mehr als 470 Menschen ums Leben gekommen. Mehr als 1.500 wurden gerettet. Es wird aber befürchtet, dass die Zahl der Opfer noch steigen könnte. Mehr als 1.400 Menschen gelten weiterhin als vermisst, darunter auch noch viele Touristen. Die Grünen fordern die Bundesregierung angesichts der niedrigen Füllstände der Gasspeicher zum Handeln auf. Die Regierung müsse jetzt einen Krisengipfel zur Versorgungssicherheit einberufen, sagte der grünen Energiepolitiker Michael Kellner. Die Lage sei ernst. Die Füllstände der Gasspeicher lägen nur bei 52% und es sei unklar, wie die Speicherziele vor dem Winter erreicht werden sollten. Damit zum Sport. Heute Abend startet wieder die Bundesliga. Im Auftaktspiel ist der VfB Stuttgart zu Gast beim Meister FC Bayern München.
17: Mit 16 Punkten Vorsprung sicherten sich die Bayern in der letzten Saison den Titel. Und die große Frage ist natürlich, kann sie ein Team stoppen und die Liga zumindest ganz oben etwas spannender machen? Vize Dortmund, der sich gut verstärkt hat, Leipzig oder vielleicht auch der erste Gegner der Bayern aus Stuttgart? 14 Auftaktspiele in Serie haben die Münchner nicht verloren bei 12 Siegen. Und einer unter den 75.000 im Stadion wird heute ganz genau hingucken. Jürgen Klopp, der neue Bundestrainer. Thomas Thonfeld, Sportredaktion.
15: Anstoß in München ist um 20.30 Uhr.
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20: Und zack, da ist auch schon wieder Freitag. Die Woche ist fast geschafft. Das Wochenende steht vor der Tür. Ich bin Thomas Schall, wünsche Ihnen einen schönen guten Morgen. Gleich fühlt sich Rockwell beobachtet. Somebody's Watching Me hören wir gleich. Den Start in die neue Stunde gibt's mit Helene Fischer. Zum Wachwerden, ich will immer wieder dieses Fieber spüren.
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Na und im Hintergrund singt Michael Jackson dann auch noch mit bei Rockwell Somebody's Watching Me. Das ist die Frührevue am Freitagmorgen. Einen schönen guten Morgen wünschen wir mit dem Blick auf die nächste halbe Stunde. Und da meldet sich Jochen Spät gleich wieder mit dem Gesundheitswetter. Welche Pollen fliegen, was erzeugt heute irgendwelche Schmerzreize, das erfahren Sie gleich. Und nach Andrea Berg sprechen wir über den niedrigen Rheinpegel, denn der bremst die Schifffahrt aktuell. Die IHK fordert deswegen eine Lockerung des Sonntagsfahrverbots. Wie aussichtsreich das ist, das erfahren wir gleich.

0: Da bekommt man am Freitagmorgen noch sofort wieder Lust, den Disco Fox zu tanzen. Du hast mich tausendmal belogen, Andrea Berg. Darf auf keiner Party fehlen und auch hier nicht in der Frührevue bei Radio 700. Gleich Luke Christie mit dabei mit I'm Gonna Make You Mine. Vorher blicken wir aber mal auf den Rhein. Wegen des niedrigen Wasserstands können nämlich viele Schiffe kaum noch fahren. Die IHK Aachen hat 124 Unternehmen befragt. Die Mehrheit spricht sich für eine Lockerung des Sonntagsfahrverbots aus, um Lieferengpässe zu vermeiden. Ob es da Erfolgsaussichten gibt, berichtet Julia Thomas.
1: Der Sommer ist heiß und trocken und in den Flüssen fehlt das Wasser. Besonders auffällig ist das im Rhein. Hier können viele Schiffe nicht mehr fahren. Die Deutsche Bahn bietet an, einen Teil des Verkehrs mit Güterzügen abzuwickeln. Eine Entspannung bringt für die Wirtschaft und die Industrie zum Transport von Waren, Gütern und Rohstoffen, aber nur die Lockerung des Sonntagsfahrverbotes. Eine sensible Entscheidung regelt sie doch die Sonntagsruhe. Auch die Industrie- und Handelskammer Aachen wollte wissen, wie die Betriebe bei dieser Frage denken. 124 Unternehmen wurden befragt. Die meisten sprachen sich für eine Lockerung des Sonntagsfahrverbotes aus. Raphael Jonas von der IHK Aachen.
2: Weil sie eben vermuten oder auch befürchten, dass die Kosten jetzt, wenn Schiffe nicht mehr fahren können, doch stark steigen werden. Und die Kostenbelastung für die Unternehmen ist ja eh im Augenblick schon sehr hoch. Und wir müssen da an der Stelle logistische Alternativen finden. Und wir würden jetzt keine neuen Brücken bauen müssen und anderes, sondern wir müssten einfach an der Stelle nur das Sonntagsfahrverbot lockern. Das ist ja jetzt im politischen Raum auch so beschlossen worden und das begrüßen unsere Unternehmen sehr.
1: Noch sind die Auswirkungen des Niedrigwassers und der verzögerten Transportwege auf die meisten Firmen in der Region eher gering. Doch die Situation bleibt bereits heute nicht unbemerkt.
2: Ja, tatsächlich ist es so, dass natürlich einige ihre Lager noch einigermaßen voll haben. Aber man weiß ja, irgendwann werden die Schiffe entladen und die Dinge werden dann zu den Unternehmen gebracht. Das sind ja wichtige Vorprodukte für die Produktion. Und sobald das dann in Stocken kommt, dann stoppt eben auch die Produktion. Und deswegen haben wir bei der Befragung schon gesehen, okay, noch kommen die Mehrheit der Unternehmen mit der jetzigen Situation zurecht. Aber sie befürchten eben in Kürze, wenn die Lieferketten unterbrochen werden, schon harte Folgen eben im Sinne von Produktionsausfall und Produktionsstopp.
1: Irgendwann setzt der Regen ein und im Herbst sollte sich die Lage wieder normalisieren. Probleme bleiben aber wohl auch in Zukunft bei solchen Wetterlagen bestehen und sie können in ihrer Häufigkeit zunehmen. Deshalb wünscht sich die IHK Aachen genau für diese Situation vom Bund ein ganzes Paket von Maßnahmen.
2: Ja, wir wünschen uns natürlich insgesamt, dass unsere Infrastruktur wieder leistungsfähiger wird. Wir haben ja erhebliche Engpässe jetzt durch die maroden Brücken, das ist ja allgemein bekannt und das macht uns natürlich große Sorge. Also wir brauchen, damit die Wirtschaft reibungslos funktioniert, dann auch gut funktionierende Infrastrukturen. Dazu gehören natürlich auch die Flüsse, die befahrbar sein müssen. Aber es zeichnet sich ja jetzt nicht nur in diesem Sommer ab, dass es immer wieder an dieser Stelle auch zu Unterbrechungen kommen kann. Und wir hoffen, dass wir da seitens der Politik auch dafür Verständnis haben, dass wir dann Alternativen benötigen. Dieses Sonntagsfahrverbot, was normalerweise gilt, das ist ja aus den 50er Jahren. Und nicht alle Gründe, die damals gefunden worden sind, um ein solches Sonntagsfahrverbot einzuführen, sind heute auch noch so aktuell. Wir müssen gegenwärtig schauen, dass wir die Wettbewerbsfähigkeit der Wirtschaft wieder stärken. Sie ist unter Druck und wir sollten alles dafür tun, dass wir unsere Arbeitsplätze hier in der Region auch schützen und stärken.
1: Die Aufweichung des Sonntagsfahrverbots wegen Niedrigwasser kommt in Deutschland gut an. Betriebe hoffen, in der schwierigen wirtschaftlichen Lage etwas Erleichterung zu erhalten. Große Entlastungen werden aber nur dann eintreten, wenn andere Stellschrauben gedreht werden.
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0: Das ist Lou Christie, I'm Gonna Make You Mine am Freitag. Ich wünsche Ihnen einen schönen guten Morgen und bleiben Sie dran, gleich noch Adriano Celentano.
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3: Die Temperaturen fahren mit uns Achterbahn und das merken jetzt alle Menschen, die unter Herz- und Kreislaufproblemen leiden. Und auch der Blutdruck kann mal nach oben und nach unten ausschlagen und das kann jetzt witterungsbedingt eine Ursache haben. Außerdem können Sie in den Morgenstunden auch wieder mit rheumatischen Beschwerden zu tun bekommen. Gelenk- und Knochenschmerzen sowie Narbenschmerzen und Phantomschmerzen sind dann witterungsbedingt möglich und auch die Neigung zu Gichtkrämpfen und Koliken ist erhöht. Blicken wir auf den Pollenflug, da sind nur noch die Gänsefußpollen in starker Konzentration unterwegs. In mäßiger Belastung müssen wir noch immer mit Nessel und Gräser, aber auch mit Wegerich und Ambrosia sowie Beifußpollen rechnen. In schwacher Konzentration sind Ampferpollen in der Luft. Ihnen allen einen angenehmen Start in den Freitag.
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1: Mit vielen Wolken und gelegentlich Regen starten wir in den Freitag. Zwischendurch kommt am Nachmittag die Sonne raus, ehe es gegen Abend erneut kräftige Schauer und Gewitter geben kann. Die Temperaturen klettern dabei auf Werte um 25 Grad in Eupen und in Stolberg und auf 22 Grad in St. Veit und in Schleiden. Am Abend und in der Nacht sind noch einige Schauer unterwegs, zwischendurch lockert es aber auch mal auf, die Temperaturen dann bei 14 bis 10 Grad. Am Samstag ebenfalls eine bunte Mischung aus vielen Wolken, etwas Sonne, Sonnenschein und gelegentlich ein paar Regenschauern bei 21 bis 24 Grad leicht unbeständig.
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3: Ich bin Dieter Speth. Gestern Nachmittag musste die N69 zwischen dem Kreisverkehr Drossard und Eupen wieder für den Verkehr gesperrt werden. In der Nähe waren im Hohenfenn bereits gelöschte Bereiche neu aufgeflammt. Nach Angaben der Gemeinde Balen sei es zu einem neuen größeren Brandherd gekommen. Anlass zur Sorge bestehe aber nicht. Die Straße sei zur schnellen Wasserversorgung der Einsatzkräfte gesperrt worden. Die Löscharbeiten im Hohenfenn dauern seit genau 2 Wochen an. Seit 2 Jahren gibt es das Zentrum für Kinderbetreuung ZKB in der deutschsprachigen Gemeinschaft. Die öffentliche Einrichtung ging aus der Umwandlung der bisherigen VOG RZKB hervor. Dabei handelte es sich um eine der größten Reformen in der Geschichte der DG. In einer ersten Zwischenbilanz hieß es sei gelungen, mehr Stabilität in die Kinderbetreuung zu bringen. Außerdem seien viele Arbeitnehmerstatute besser geregelt und sozial abgesichert worden. Das Betreuungsangebot konnte um rund 300 Plätze erweitert werden. Vor allem in der Kleinkindbetreuung stünden nun deutlich mehr Plätze zur Verfügung. Die DG konnte in den letzten 7 Jahren die Mittel für die Kinderbetreuung von damals 2,5 auf nunmehr mehr als 10,7 Millionen Euro mehr als vervierfachen. Die konventionierten Tagesmitte- und Teilzeitkräfte erhielten deutlich verbesserte Arbeitsbedingungen. In einem nächsten Schritt soll die Krippe in St. Veit im Oktober erweitert und bald Platz für 48 Kinder bieten. Außerdem soll es bald einen neuen rechtlichen Rahmen für die Kinderbetreuung geben. Zudem sollen die Angebote für Eltern noch mehr digitalisiert werden. Bis es zu einer 100%igen Versorgungsquote kommen wird, werden aber wohl noch einige Jahre vergehen, so DG-Ministerin Lydia Klingen im Radio 700 Gespräch. Mehr zu diesem Thema hören Sie auch in einem ausführlichen Beitrag heute Nachmittag ab 16 Uhr in unserer Sendung Feierabend hier bei Radio 700. Auch 2 Wochen nach dem Großfeuer im Hürtschenwald dauert die Suche nach der Brandursache weiter an. Noch immer ist unklar, was die Flammen ausgelöst hat. Brandstiftung kann nicht ausgeschlossen werden, wie die Polizei mitteilt. Zunächst war am Donnerstag vor 2 Wochen vormittags ein Feuer an der Wehebachtalsperre ausgebrochen. Nachmittags brannte es dann zwischen Großhau und Gai. Dort dehnen sich die Flammen rasch aus. Die Suche gestaltet sich aufgrund der Größe des Gebietes als schwierig. Bislang sind 220 Hinweise bei den Ermittlern eingegangen. Der wallonische Parlamentsabgeordnete und Bürgermeister von Valmy, Jean-Paul Bastin, und der ostbelgische Europaabgeordnete Pascal Arimont fordern eine schnelle Anerkennung für Landwirte, die sich bei den Löscharbeiten im Hohenfenn beteiligt haben. In den ersten Tagen der Krise seien rund 100 Landwirte mit ihren Traktoren, Wassertanks und Ortskenntnis engagiert gewesen. Sie hätten dazu beigetragen, dass das Feuer nicht noch größere Dimensionen angenommen habe. Beide schlagen eine Anerkennungsprämie pro Einsatztag vor, die über ein einfaches Verfahren gewährt werden soll. Für die Zukunft müssten bei neuen Katastrophen bereits entsprechende Entschädigungsverfahren geplant werden, heißt es in einer Mitteilung. Dafür bräuchte es einen klaren und vorab definierten Rahmen. Das Logistikunternehmen Jost aus Weißwampach und Herstal ist weiter auf Expansionskurs. Jetzt wurde bekannt, dass die deutsche CTJ Janssen GmbH aus Grevenbroich übernommen wird. Ein entsprechender Vertrag wurde bereits unterzeichnet. CTJ ist seit über 40 Jahren in der Logistik tätig. Das Unternehmen beschäftigt 650 Mitarbeiter und erwirtschaftet rund 135 Millionen Euro Jahresumsatz. Zum Unternehmen gehören neben 400 Lastwagen auch mehr als 500 Trailer. Die Jost-Gruppe will mit der Übernahme ihre Aktivitäten in Deutschland weiter ausdehnen. Nach der Übernahme wird sie in 10 Ländern aktiv sein und über rund 4.000 Beschäftigte verfügen. Die Übernahme muss noch vom Bundeskartellamt genehmigt werden. 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

0: so ein zeitloser Klassiker, oder? Dalida und Pepe hier in der Frührevue. 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

0: Heute würde man wohl Kino dazu sagen. Damals war es eben das alte Lichtspielhaus. Das ist Oliver Hart am Freitagmorgen in der Frührevue. Gleich noch für Sie John Lennon mit einer tollen Nummer, Woman.
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2: Der Donnerstag brachte in unserer Region schwülwarmes Wetter mit. Die Wolken dominierten weiterhin, die Sonne kam nur 3 bis 4 Stunden heraus, aber die Temperaturen waren ziemlich hoch, mit selbst 27 Grad auf den höchsten Lagen. Und weiter unten wurden auch teilweise die 30-Grad-Marke geknackt. Es blieb überwiegend trocken und am Freitag werden wir es mit Tief Raffaela zu tun haben. Liegt weiterhin über der Nordsee und lenkt mit südwestlicher Strömung weiterhin relativ schwüle und labile Luft zu uns. Und so werden wir am Freitag aus der Nacht heraus noch einzelne Schauer und Gewitter haben. Dann gibt es immer wieder etwas Sonnenschein, ehe dann nachmittags neue Schauer und Gewitter auftauchen. Locker können diese auch kräftig sein, mit Starkregen und Sturmböen. Die Luft ist schwül bei Werten um die 20 Grad im Hohen Venn und am Losheimer Graben. 21 Grad messen wir in Büllingen und in Surbrot, 22 Grad in Rötschen, 23 Grad in Raren und 24 Grad maximal rund um Aachen und am Ruhrsee sowie Richtung Lüttich. Der Wind ist mäßig bis frisch, kommt aus südwestlichen Richtungen. Am Samstag gibt es allgemein Sonne und Wolken im Wechsel, einzelne Schauer kann es geben und dazu unverändert 20 bis 24 Grad. Und der Sonntag schließt sich dem Samstag an, es bleibt dann überwiegend trocken bei einer Mischung aus Sonne und Wolken und weiterhin 20 bis 24 Grad.
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Ein schönes Stück Musikgeschichte, geschrieben für seine Frau Yoko Ono, veröffentlicht nur wenige Monate vor seinem Tod. John Lennon und Woman hier in der Frührevue bei Radio 700. Und Geschichte schreibt auch der heutige 28. August. 1749 wurde nämlich Johann Wolfgang von Goethe in Frankfurt am Main geboren, einer der bedeutendsten Dichter aller Zeiten. Was aktuell heute am 28. August in der Welt passiert, das hören Sie gleich in unseren Weltnachrichten, wie immer 5 Minuten früher.

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19: Mit vielen Wolken und gelegentlich Regen starten wir in den Freitag. Zwischendurch kommt am Nachmittag die Sonne raus, ehe es gegen Abend erneut kräftige Schauer und Gewitter geben kann. Die Temperaturen klettern dabei auf Werte um 25 Grad in Eupen und in Stolberg und auf 22 Grad in St. Veit und in Schleiden. Am Abend und in der Nacht sind noch einige Schauer unterwegs. Zwischendurch lockert es aber auch mal auf, die Temperaturen dann bei 14 bis 10 Grad. Am Samstag ebenfalls eine bunte Mischung aus vielen Wolken, etwas Sonnenschein und gelegentlich ein paar Regenschauern bei 21 bis 24 Grad leicht unbeständig.
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20: Ich bin Diana Kramer. Die Grünen fordern die Bundesregierung angesichts der niedrigen Füllstände der Gasspeicher zum Handeln auf. Die Regierung müsse jetzt einen Krisengipfel zur Versorgungssicherheit einberufen, sagte der Energiepolitiker Michael Kellner.
21: Die Grünen unterstützen damit einen Antrag der Linken für eine Sondersitzung des Bundestagsausschusses für Wirtschaft und Energie. Die Lage sei ernst, da die Füllstände der Gasspeicher bei nur 52% lägen. Ohne schnelle Lösungen werde der Winter teuer für Industrie und Haushalte. Das Wirtschaftsministerium dagegen betont, dass im kommenden Winter keine Gasmangellage zu erwarten ist. Entscheidend sei nicht nur der Speicherfüllstand, sondern zum Beispiel auch laufende Pipeline- und Flüssigerdgasimporte. Fiona Reinhardt, Nachrichtenredaktion.
20: Nach der verheerenden Sturzflut im Himalaya-Gebirge zwischen China und Nepal müssen die Rettungskräfte in den kommenden Tagen mit weiteren Regenfällen rechnen. In der Region werden immer noch mehr als 1.400 Menschen vermisst. Darunter sind auch viele Touristen. Die Behörden bestätigten bisher über 470 Todesopfer.
22: Neben den Regenfällen sind die Behörden in China außerdem über einen See besorgt, der sich nach der Sturzflut neu angestaut hatte. Sollte dieser brechen, könnte eine weitere Sturzflut die Arbeiten der Rettungskräfte beeinträchtigen. In Nepal suchen die Behörden weiter nach Vermissten. Die Lage der Deutschen ist noch unklar. Zudem sagte die Polizei, dass es mitunter schwierig sei, die Leichen zu identifizieren, denn die Flut hatte ihre Körper stark beeinträchtigt. Aus Peking, Johannes Neudecker.
20: Die Fraktionsspitzen von Union und SPD beenden heute ihre zweitägige Klausurtagung in Münster, bei der sie ihre Arbeit der nächsten Monate vorbereiten. Im Mittelpunkt steht das vor der Sommerpause im Koalitionsausschuss beschlossene Reformpaket zum Umbau der Sozialsysteme. Damit zum Fußball. Der FC Bayern und der VfB Stuttgart eröffnen heute die 64. Bundesliga-Saison. Die neue Spielzeit beginnt damit praktisch, wie die letzte aufgehört hat. Vor 3 Monaten besiegten die Bayern im DFB-Pokalfinale in Berlin die Stuttgarter mit 3:0. Anstoß in München ist heute um 20.30 Uhr. Und der SC Freiburg ist souverän in die Ligaphase der Conference League eingezogen. Die Freiburger setzten sich im Playoff-Rückspiel gegen den FC Motherwell mit 4:1 durch. Schon das Hinspiel in Schottland hatte der SC mit 3:1 gewonnen.
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25: Das Wochenende ist doch schon in greifbarer Nähe. Es ist Freitagmorgen, 9 Uhr. Ich darf Sie begrüßen. Mein Name ist Thomas Schall hier in der Frührevue. Und gleich versprechen uns The Beatles, dass sie wieder zurückkommen werden. I'll be back. Wir starten in die neue Stunde mit Laurent Voulzy und einer Heldin, Une Héroïne.
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Einen schönen guten Morgen hier am Freitag in der Frührevue bei Radio 700. Schön, dass Sie mit dabei sind. Wir schauen mal kurz auf die nächste halbe Stunde. Jan-Paul Mohr hat gleich wieder die Energiespartipps für Sie. Und zwar geht es da heute ums intelligente Parken und wie man dabei Energie sparen kann. Klingt jetzt erstmal ein bisschen komisch, gibt's aber ein paar Tipps, worauf Sie achten können. Und nach dem nächsten Song gibt's dann den Blick in die Sterne bei uns, das Horoskop.

0: Das wäre doch jetzt meine echte Maßnahme am Freitagmorgen mit Petra Frei. Flieg mit mir nach Kalifornien. Ich wäre sofort dabei. Wir haben sie gerade gehört hier in der Frührevue. Und jetzt kommt Isabel Jauer nicht mit dem Horoskop.
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2: Widder.
3: Sie werden von vielen beneidet. Schade, dass sie selbst oft nicht zu schätzen wissen, wie gut es ihnen geht.
2: Stier.
3: Sie lieben ihre Freiheit. Sie müssen aber nicht alles aufgeben, nur um dem Partner entgegenzukommen.
2: Zwillinge.
3: Sie würden gerne mehr erreichen, als im Augenblick möglich ist.
2: Krebs.
3: Sie dürfen heute nach Lust und Laune strahlen und im Mittelpunkt stehen. Genießen Sie es.
2: Löwe.
3: Augen auf, wenn Sie jetzt Kaufverträge abschließen. Es ist nicht auszuschließen, dass Sie jemand über den Tisch ziehen will.
2: Jungfrau.
3: Unter dem Leitstern Saturn halten Sie sich bewusst von allen Dingen fern, die Ihrem Wohlbefinden schaden.
2: Waage.
3: Derzeit fällt es Ihnen schwer, das nötige Verständnis für die Probleme Ihrer besseren Hälfte aufzubringen. Kompromisse sind gefragt.
2: Skorpion.
3: Warum igeln Sie sich im Augenblick so ein? Es besteht kein Grund dazu. Nehmen Sie sich ein Herz und gehen Sie mal wieder unter Leute.
2: Schütze.
3: Sie schauen heute ziemlich launisch aus der Wäsche. Machen Sie etwas, das Sie aufmuntern könnte. Oder wie wäre es mit einem Stück Schokolade?
2: Steinbock.
3: Sie lassen sich von nichts und niemandem die Laune verderben. Selbst wenn es mal regnet, behalten Sie Ihr sonniges Gemüt.
2: Wassermann.
3: Ihr Tag verläuft sehr harmonisch. Sie genießen den Tag in der Sonne. Vergessen Sie die Sonnencreme nicht.
2: Fische.
3: Fische sollten heute ihre magische Anziehungskraft auf andere Menschen nutzen und heute den Abend sicher nicht zu Hause allein auf der Couch verbringen.

0: Das ist die Frührevue am Freitagmorgen. Ich wünsche Ihnen einen schönen guten Morgen und schön, dass Sie mit dran geblieben sind. Gleich haben wir noch Maywood für Sie im Programm. Aber jetzt verrät uns Jan-Paul Mohr, unser Aachener Energieexperte, wie intelligentes Parken beim Auto Energie sparen kann. Ja, das geht tatsächlich.
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2: Im Sommer ist das Auto ein Brutkasten, im Winter ein Eisschrank und der Strom- oder Spritverbrauch steigt mit jeder Temperaturübertreibung. Wer schlau parkt, spart Energie und Nerven. Unter Bäumen, Carports oder an der Nordseite bleibt das Auto deutlich kühler und die Klimaanlage muss später weniger schuften. Im Winter dagegen lohnt es sich, sonnig zu parken. Die Sonne enteist fast kostenlos die Scheiben und das Fahrzeug wird Ihnen etwas vorgewärmt. Weniger Klimaanlage, weniger Standheizung, weniger Sprit. Und das alles durch kluge Parkplatzwahl. Also meine Lieben, euer Parkplatz ist keine Nebensache. Er ist Teil eures Energiemanagements ganz ohne Werkstattbesuch.
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1: Mit vielen Wolken und gelegentlich Regen starten wir in den Freitag. Zwischendurch kommt am Nachmittag die Sonne raus, ehe es gegen Abend erneut kräftige Schauer und Gewitter geben kann. Die Temperaturen klettern dabei auf Werte um 25 Grad in Eupen und in Stolberg und auf 22 Grad in St. Veit und in Schleiden. Am Abend und in der Nacht sind noch einige Schauer unterwegs. Zwischendurch lockert es aber auch mal auf, die Temperaturen dann bei 14 bis 10 Grad. Am Samstag ebenfalls eine bunte Mischung aus vielen Wolken, etwas Sonne, Sonnenschein und gelegentlich ein paar Regenschauern bei 21 bis 24 Grad leicht unbeständig.
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2: Ich bin Dieter Speth. Mit einem Jahr Verspätung geht in Herzogenrath-Kohlscheid endlich das neue Hallenbad an den Start. Am 5. September wird Eröffnung gefeiert. Seit Januar dürfen schon die Vereine das neue Bad testen. Die Probephase ist nun abgeschlossen und die behördliche Abnahme erfolgt. Ein Wasserschaden kurz vor der ursprünglichen Eröffnung hatte das Projekt zurückgeworfen. Am Samstag kommender Woche wird es zunächst eine offizielle Einweihung geben. Auf rund 600 Quadratmeter Wasserfläche werden unter anderem ein 25 Meter Sportbecken mit Bahn, ein Kombibecken für Schwimmkurse und Trainings sowie ein Kinderfreizeitbecken mit Wasserspielen angeboten. Außerdem gibt es zwei Sprungtürme, Aufenthaltsflächen drinnen und draußen und moderne Umkleiden. Das Bad ist komplett barrierefrei. Wasserratten können dann ab dem 6. September das neue Hallenbad nutzen. Mehr zu diesem Thema erfahren Sie auch in einem ausführlichen Beitrag in unserer Sendung Feierabend. Heute ab 16 Uhr hier bei Radio 700. In St. Veit wird die testweise Einführung von Einbahnstraßen im Stadtzentrum verschoben. Sie kommt nun erst im kommenden Frühjahr, wie Bürgermeister Werner Henkes auf der jüngsten Sitzung des Stadtrats mitteilte. Eigentlich sollte der Test bereits einen Teil der Sommerferien umfassen. Allerdings gab es noch keine verbindliche Zusage zur Durchführung durch die wallonische Straßenverkehrsbehörde. Und auch die Nahverkehrsgesellschaft TEC monierte die Pläne, weil die Fahrtrouten der Busse dafür überarbeitet werden müssen. Noch ist auch nicht klar, wer für die Kosten aufkommen würde, wenn die Regionalstraße durch St. Veit erneuert werden muss, dann aber als Einbahnstraße ausgeführt wäre. Nun will die Stadt eine mehrmonatige Testphase im Frühjahr 27 vorbereiten. Dabei sollen möglicherweise auch die Osterferien einbezogen werden. NRW-Wirtschaftsministerin Neubauer hat gestern Unternehmen im Rheinischen Revier besucht. Im Fokus standen Betriebe, die durch neue Innovationen und Techniken für Arbeitsplätze sorgen. In Basweiler besuchte sie Elements 3.5. Das Unternehmen stellt Halbleiter in einem zukunftsweisenden Verfahren her. Eine spezielle Methode senkt die Temperatur von über 1000 auf nunmehr 300 Grad Celsius ab. Neben dem geringen Energieaufwand werden auch giftige Gase reduziert. Neubauer erklärte, dass Rheinische Revier beweise, dass man in Deutschland Halbleiter produzieren könne, ohne auf die USA oder China angewiesen zu sein. Die Bilanzen der drei Bühlinger Sportkomplexe aus Bühlingen, Rocheroth und Manderfeld waren nun auch Thema im Gemeinderat. Finanzchef Alexander Miesen erklärte, das Minus sei nicht verwunderlich, da die sanierte Sporthalle mit Dorfsaal in Bühlingen nun wieder geöffnet sei. Ab der kommenden Woche werden die Grund- und Sekundarschüler als weitere Nutzer der Sporthalle hinzukommen. An der neuen Fußgängerbrücke sollen noch drei gefährliche Baumstämme entfernt werden, damit diese nicht irgendwann umkippen können. Bürgermeister Rainer Stoffels betonte, dass sich der Zusammenhalt der Dorfvereine durch das gemeinsame Projekt Sporthalle deutlich verbessert habe. 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

Auch einer der größten Party-Hits, die nicht fehlen dürfen. Costa Cordalis, wenn die Stimmung dann schon angeheizt ist, ist er mit dabei. Und Anita hier bei uns in der Frührevue. Wir schauen auf unser Wochenendprogramm mit einem 40-jährigen Geburtstag. Demnächst zumindest. Im Süden der DG sind sie ein Garant für gute Stimmung und Blasmusik auf allerhöchstem Niveau. Es geht um die Ulfbachtaler Musikanten. 1986 wurden die von Alfred Elsen gegründet und feiern am 19. September ihr 40-jähriges Bestehen mit einem ganz großen Musikfeuerwerk. Am Sonntag, diese Woche schon, also übermorgen, stellt Hubert Bormann die Musiker mal vor und blickt auf das besondere Jubiläum bei unserem Musikantenfrühstück. Wenn Sie also schon zeitig aufstehen am Sonntag, von 8 bis 10 Uhr können Sie dabei sein, das Musikantenfrühstück mit den Ulfbachtaler Musikanten.

0: Auch ein schöner Song, der immer mal wieder gerne gespielt wird, auch bei uns. Bernd Klüver, der Junge mit der Mundharmonika hier auf Radio 700. Das sind sie, die schönsten Schlager und die besten Oldies. Es ist ungewöhnlich, klingt es, aber es ist nicht unmöglich, den eigenen Bach im Garten zu haben. Sowas kann man wirklich machen. Und wie das geht, was dabei zu beachten ist, das erfahren Sie jetzt.
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2: Ein Hörer aus St. Vith hat einen Teich im Garten und will diesen nun um einen Bachlauf erweitern, der auch einen kleinen Höhenunterschied überwinden muss. Nun hat er Fragen zur Anlage an unseren Gärtnermeister Karl-Josef Schmitz. Der hat schon leuchtende Augen, denn ein Bachlauf im Garten anlegen ist nicht nur schick, sondern hat auch ganz andere Vorteile.
3: Ein Bachlauf ist natürlich eine tolle Bereicherung für einen Gartenteich. Er schafft etwas mehr Lebendigkeit. In diesem Bachlauf baden sich auch gerne die Vögel, da er ja nicht so tief ist. Ich kann das immer wieder in meinem Garten hier beobachten und bestätigen. Und er bringt ja auch etwas Sauerstoff in Ihren Gartenteich.
2: Nun geht es aber an die Details. Wie breit muss so ein Bachlauf sein und wie sollte er im Idealfall aussehen?
3: Das ist an für sich kein Problem. Sie planen hier eine Breite von circa einem halben Meter. Bedenken Sie bitte, dass Sie rechts und links die Steine mitrechnen müssen bei dieser Bachlaufbreite. Also ich empfehle Ihnen hier einen Aushub bis zwischen 80 und 100 Zentimeter, denn die Steine brauchen schon ein bisschen Platz. Dann sollte man den Bachlauf mit einer Folie machen. Da ist man wesentlich flexibler, als wenn Sie jetzt Teichschalen benutzen. Dann zu der Pumpe. Man muss schauen, wie der Höhenunterschied zwischen Ihrem Teich und letztendlich der Quelle ist und dann auch die Länge, über die Sie den Bachlauf machen möchten. Denn das ist ausschlaggebend für die Stärke der Teichpumpe, die Sie verwenden sollten.
2: Um die Höhendifferenz zu überwinden, braucht man ja auch eine Pumpe und ein Rücklaufrohr. Worauf sollte der Hörer hier achten?
3: Ich würde einen Spiralschlauch wählen, der einen Mindestdurchmesser von 1,5 oder sogar gar 2 Zoll hat. Man könnte diesen Schlauch gleich mit dem Bachlauf integrieren. Das heißt, Sie schaufeln vielleicht etwas tiefer Ihren Bachlauf aus und verlegen den Schlauch unter dem Bachlauf. Und an der Quelle würde er dann halt wieder aus der Erde heraustreten und in diese Quelle eingeführt werden.
2: Eine tolle Anlage und ein echter Hingucker wird das werden, wenn es fertig ist. Dann bleibt eigentlich nur eine Frage. Was kostet eigentlich eine gute und funktionsstabile Teichpumpe?
3: Also das variiert jetzt wirklich, wie lang Sie den Bachlauf machen müssen und wie halt der Höhenunterschied bei Ihrem Bachlauf ist. Der Preis, das variiert natürlich auch stark. Ich empfehle hier die Pumpen von Oase, die eine Garantie von 5 Jahren haben. Das ist sehr sinnvoll. Und die Kosten liegen je nach Pumpe 250 für die kleine und 1200 für die sehr, sehr starke Pumpe. Es ist wichtig, dass Sie sich hier von Fachleuten beraten lassen. Vielleicht kommen Sie einfach mal zu uns, bringen eine Skizze mit und vielleicht auch mal ein Foto. Und der Fachmann kann Ihnen da wirklich wertvolle Tipps geben.
2: Ein eigener kleiner Bach im Garten, das kann jeder anlegen. Vielleicht versuchen Sie sich ja auch mal daran.
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Nochmal schön mitgewippt auf dem Bürostuhl oder in der Montagehalle. Raindrops keep falling on my head, BJ Thomas. Das ist die Frührevue bei Radio 700. Noch muss man sagen, denn gleich ist es vorbei. Ab 10 Uhr gibt's hier das Rendezvous wieder bei Radio 700. Meine Kollegin Barbara Müller übernimmt das Studio, begleitet sie durch ihren Vormittag immer wieder ein Stückchen weiter Richtung Wochenende. Ich darf mich jetzt von Ihnen verabschieden. Mein Name ist Thomas Schall. Ich sage danke fürs Zuhören. Ich wünsche Ihnen einen guten Start ins Wochenende, wenn es denn soweit ist. Machen Sie es gut und bis bald.

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3: Mit vielen Wolken und gelegentlich Regen starten wir in den Freitag. Zwischendurch kommt am Nachmittag die Sonne raus, ehe es gegen Abend erneut kräftige Schauer und Gewitter geben kann. Die Temperaturen klettern dabei auf Werte um 25 Grad in Eupen und in Stolberg und auf 22 Grad in St. Veit und in Schleiden. Am Abend und in der Nacht sind noch einige Schauer unterwegs, zwischendurch lockert es aber auch mal auf, die Temperaturen dann bei 14 bis 10 Grad. Am Samstag ebenfalls eine bunte Mischung aus vielen Wolken, etwas Sonnenschein und gelegentlich ein paar Regenschauern bei 21 bis 24 Grad leicht unbeständig.
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4: Ich bin Diana Kramer. Er war der älteste regierende Monarch Europas, hatte in den vergangenen Jahren aber immer wieder mit Krankheiten zu kämpfen. Jetzt ist der norwegische König Harald im Alter von 89 Jahren im Reichskrankenhaus von Oslo gestorben. Er sei heute Morgen um 6.35 Uhr friedlich eingeschlafen, teilte das norwegische Königshaus mit.
5: König Harald war ein Monarch der alten Schule. Abdanken kam für ihn nicht in Frage. Wir halten durch bis zum Bitter End, war sein Motto. Auch wenn es ihm gesundheitlich immer schlechter ging. Er war ein König zum Anfassen, reiste bis ins kleinste Dorf, schüttelte Hände und hörte zu. Doch Harald ging auch mit der Zeit. Zu seinem 25. Thronjubiläum 2016 sagte er, Norweger sind Mädchen, die Mädchen lieben und Jungen, die Jungen lieben. Norweger glauben an Gott, Allah, an alles und nichts. Nun wird sein Sohn Håkon der König der Norweger. Aus Oslo, Sigrid Harms.
4: Im Flutkatastrophengebiet zwischen Nepal und China sorgt eine Warnung vor einer möglichen neuen Flut für Unruhe. Man habe Informationen erhalten, dass auf der tibetischen Seite ein Damm gebrochen sei, teilte die nepalesische Polizei mit. Rettungskräfte und Bevölkerung in der betroffenen Region sollten sich unverzüglich an einen sicheren Ort begeben, heißt es. Die laufenden Rettungsarbeiten nach der Sturzflut wurden vorübergehend eingestellt. Nach nepalesischen Informationen ist die Zahl der Toten auf mehr als 470 gestiegen, mehr als 1.400 Menschen, darunter auch viele Touristen, werden noch vermisst. Die Fraktionsspitzen von Union und SPD beenden heute ihre zweitägige Klausurtagung in Münster. Im Mittelpunkt steht das im Koalitionsausschuss beschlossene Reformpaket zum Umbau der Sozialsysteme.
6: Teil der laufenden Debatte ist, ob die abschlagsfreie Rente nach 45 Beitragsjahren, auch Rente mit 63 genannt, abgeschafft wird. Das empfiehlt die Rentenkommission. Daran wollen sich auch Kanzler Merz und Arbeitsministerin Baas halten, trotz aller Widerstände aus den eigenen Reihen. Es soll aber niemand bestraft werden, sagte zuletzt Unionsfraktionschef Thorsten Frei. Trotz des demografischen Wandels wolle man ein Rentensystem, das am Ende für alle Menschen gute Ergebnisse bringe. Aus Berlin, Tine Klimach.
4: Und zum Fußball. Heute Abend startet die 64. Bundesliga-Saison. Zum Auftakt empfängt Meister Bayern München den VfB Stuttgart. Anstoß in München ist um 20.30 Uhr.
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9: Auf geht's Richtung Wochenende. Barbara Müller sagt guten Morgen und herzlich willkommen. Und es geht los mit Anna-Katharina Stoll und mit Albano und Romina Power.
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0: Und da stecken wir schon wieder im Freitag, liebe Hörerinnen und Hörer. Und es geht Richtung Wochenende. Natürlich aber muss der ein oder andere von Ihnen noch arbeiten. Ich wünsche Ihnen auf jeden Fall frohes Schaffen, was auch immer Sie tun. Ja, Sie haben den richtigen Sender eingeschaltet. Das Rendezvous mit viel Musik, zum Beispiel gleich von Nick P. Lebt deinen Traum. Und dann gibt's auch schon den ersten Beitrag.
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0: Ob beim Einkaufen, auf der Arbeit oder beim Arzt, jeder möchte fair behandelt werden und ohne Ausgrenzung am Alltag teilhaben können. Für Menschen mit Behinderung ist das aber oft nicht selbstverständlich. Eine aktuelle Studie der Aktion Mensch zeigt, wo Menschen mit Behinderung Diskriminierung erleben und welche Folgen das haben kann.
1: Mangelnde Barrierefreiheit, abwertende Kommentare, auch im Netz oder Benachteiligung am Arbeitsplatz. Laut einer aktuellen Online-Befragung der Aktion Mensch wurden 6 von 10 Menschen mit Behinderung in den letzten 5 Jahren diskriminiert. Das sind etwa doppelt so viele wie bei der Allgemeinbevölkerung, erklärt Christina Marx, Sprecherin der Aktion Mensch.
2: Ganz häufig passiert es im öffentlichen Raum, aber auch auf der Arbeit und bei Ämtern und Behörden, was ich persönlich sehr gravierend finde, denn eigentlich sollten ja Ämter Menschen helfen, zu ihrem Recht zu kommen und nicht diskriminieren.
1: Die Folgen solcher Erfahrungen können gravierend sein, denn Betroffene suchen die Schuld oftmals bei sich selbst.
2: 44% der Befragten sagen, wir meiden eigentlich die Öffentlichkeit oder Situationen, wo wir Diskriminierungserfahrungen gemacht haben, suchen uns sichere Orte. Und das, finde ich, ist ein Phänomen, was uns sehr zu denken geben sollte.
1: Viele trauen sich aber nicht, solche Vorfälle zu melden oder wissen gar nicht, wo sie sich hinwenden können. Hierfür gibt es oftmals spezielle Organisationen und Anlaufstellen.
2: Die Befragten selber sagen, es braucht mehr Aufklärungsarbeit, also Bildungsarbeit in Schulen oder auf der Arbeitsstelle. Es braucht aber auch härtere Strafen. Also die Gesetze, die es gibt, müssen auch wirklich konsequent umgesetzt werden. Und auch der Abbau von Barrieren ist ein wichtiger Schritt. Da ist der Staat in der Pflicht natürlich, aber auch jeder Einzelne von uns kann natürlich etwas tun, damit Diskriminierung in unserer Gesellschaft keinen Platz mehr hat.

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1: In diesem Jahr ist ja unsere neue Sendung der Schlagerkalender gestartet, die Sie ja jeden Samstag zwischen 16 und 18 Uhr mit Uwe Lorenz und mit mir im Wechsel hören können. Ja, und ich bin schon ein bisschen aufgeregt, denn morgen feiern wir ein bisschen. Morgen geht nämlich schon die 25. Sendung an den Start. Diesmal dann mit uns beiden, denn das müssen wir tatsächlich so ein bisschen würdigen, ein bisschen feiern. Da erzählen wir Ihnen dann so ein bisschen, wie so eine Sendung überhaupt entsteht, denn das ist das, was wir so oft gefragt werden auch. 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Aber Gründe zum Feiern, die sucht man sich und die findet man. Und somit können wir uns morgen dann hören zwischen 16 und 18 Uhr. Na, dann sage ich einfach bis dann.

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1: Heute Mittag ist es immer mal dichter bewölkt, zwischendurch kommt aber auch mal die Sonne raus, gegen Abend muss dann verbreitet wieder mit Regenschauern gerechnet werden, örtlich auch kräftig, dann sind auch Gewitter mit dabei. Die Temperaturen liegen bei 25 Grad in Hauset und in Aachen und bei 22 Grad, die in Prüm und in Büllingen erreicht werden. Am Abend und in der Nacht dann noch einzelne Schauer, später Auflockerungen. Zwischendurch kann aber auch immer wieder ein bisschen Regen mit dabei sein, bei 14 bis 10 Grad. Am Samstag dann verbreitet dicht bewölkt, zwischendurch ein paar Sonnenmomente, aber auch immer wieder Regen bei 21 bis 24 Grad.
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3: Ich bin Dieter Speth. Mit einem Jahr Verspätung geht in Herzogenrath-Kohlscheid endlich das neue Hallenbad an den Start. Am 5. September wird Eröffnung gefeiert. Seit Januar dürfen schon die Vereine das neue Bad testen. Die Probephase ist nun abgeschlossen und die behördliche Abnahme erfolgt. Ein Wasserschaden kurz vor der ursprünglichen Eröffnung hatte das Projekt zurückgeworfen. Am Samstag kommender Woche wird es zunächst eine offizielle Einweihung geben. Auf rund 600 Quadratmeter Wasserfläche werden unter anderem ein 25 Meter Sportbecken mit Bahn, ein Kombibecken für Schwimmkurse und Trainings sowie ein Kinderfreizeitbecken mit Wasserspielen angeboten. Außerdem gibt es zwei Sprungtürme, Aufenthaltsflächen drinnen und draußen und moderne Umkleiden. Das Bad ist komplett barrierefrei. Wasserratten können dann ab dem 6. September das neue Hallenbad nutzen. Mehr zu diesem Thema erfahren Sie auch in einem ausführlichen Beitrag in unserer Sendung Feierabend. Heute ab 16 Uhr hier bei Radio 700. In St. Vith wird die testweise Einführung von Einbahnstraßen im Stadtzentrum verschoben. Sie kommt nun erst im kommenden Frühjahr, wie Bürgermeister Werner Henkes auf der jüngsten Sitzung des Stadtrats mitteilte. Eigentlich sollte der Test bereits einen Teil der Sommerferien umfassen. Allerdings gab es noch keine verbindliche Zusage zur Durchführung durch die wallonische Straßenverkehrsbehörde. Und auch die Nahverkehrsgesellschaft TEC monierte die Pläne, weil die Fahrtrouten der Busse dafür überarbeitet werden müssen. Noch ist auch nicht klar, wer für die Kosten aufkommen würde, wenn die Regionalstraße durch St. Vith erneuert werden muss, dann aber als Einbahnstraße ausgeführt wäre. Nun will die Stadt eine mehrmonatige Testphase im Frühjahr 27 vorbereiten. Dabei sollen möglicherweise auch die Osterferien einbezogen werden. NRW-Wirtschaftsministerin Neubauer hat gestern Unternehmen im Rheinischen Revier besucht. Im Fokus standen Betriebe, die durch neue Innovationen und Techniken für Arbeitsplätze sorgen. In Basweiler besuchte sie Elements 3.5. Das Unternehmen stellt Halbleiter in einem zukunftsweisenden Verfahren her. Eine spezielle Methode senkt die Temperatur von über 1000 auf nunmehr 300 Grad Celsius ab. Neben dem geringen Energieaufwand werden auch giftige Gase reduziert. Neubauer erklärte, dass das Rheinische Revier beweise, dass man in Deutschland Halbleiter produzieren könne, ohne auf die USA oder China angewiesen zu sein. Die Bilanzen der drei Büllinger Sportkomplexe aus Büllingen, Rocheroth und Mandefeld waren nun auch Thema im Gemeinderat. Finanzchef Alexander Miesen erklärte, das Minus sei nicht verwunderlich, da die sanierte Sporthalle mit Dorfsaal in Büllingen nun wieder geöffnet sei. Ab der kommenden Woche werden die Grund- und Sekundarschüler als weitere Nutzer der Sporthalle hinzukommen. An der neuen Fußgängerbrücke sollen noch drei gefährliche Baumstämme entfernt werden, damit diese nicht irgendwann umkippen können. Bürgermeister Rainer Stoffels betonte, dass sich der Zusammenhalt der Dorfvereine durch das gemeinsame Projekt Sporthalle deutlich verbessert habe. 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
2: Die Temperaturen fahren mit uns Achterbahn und das merken jetzt alle Menschen, die unter Herz- und Kreislaufproblemen leiden. Und auch der Blutdruck kann mal nach oben und nach unten ausschlagen und das kann jetzt witterungsbedingt eine Ursache haben. Außerdem können Sie in den Morgenstunden auch wieder mit rheumatischen Beschwerden zu tun bekommen. Gelenk- und Knochenschmerzen sowie Narbenschmerzen und Phantomschmerzen sind dann witterungsbedingt möglich und auch die Neigung zu Gichtkrämpfen und Koliken ist erhöht. Blicken wir auf den Pollenflug, da sind nur noch die Gänsefußpollen in starker Konzentration unterwegs. In mäßiger Belastung müssen wir noch immer mit Nessel und Gräser, aber auch mit Wegerich und Ambrosia sowie Beifußpollen rechnen. In schwacher Konzentration sind Ampferpollen in der Luft. Ihnen allen einen angenehmen Start in den Freitag.
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das war sie schon, die erste Rendezvous-Stunde. Und die zweite folgt sogleich nach den Nachrichten. Dann wird's unter anderem wieder tierisch. Wir schauen nach Hellenthal ins Wildfreigehege. Dann heißt es wieder Adler, Luchs und Co. und vieles mehr. Bis gleich.

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12: Heute Mittag ist es immer mal dichter bewölkt, zwischendurch kommt aber auch mal die Sonne raus, gegen Abend muss dann verbreitet wieder mit Regenschauern gerechnet werden, örtlich auch kräftig, dann sind auch Gewitter mit dabei. Die Temperaturen liegen bei 25 Grad in Hauset und in Aachen und bei 22 Grad, die in Prüm und in Büllingen erreicht werden. Am Abend und in der Nacht dann noch einzelne Schauer, später Auflockerungen. Zwischendurch kann aber auch immer wieder ein bisschen Regen mit dabei sein, bei 14 bis 10 Grad. Am Samstag dann verbreitet dicht bewölkt, zwischendurch ein paar Sonnenmomente, aber auch immer wieder Regen bei 21 bis 24 Grad.
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13: Ich bin Diana Kramer. Nach der Sturzflut zwischen Nepal und Tibet werden immer noch 8 Deutsche vermisst. 4 davon gehörten einer Pilgergruppe an. Das hat jetzt eine nepalesische Reiseagentur mitgeteilt. Sie seien gerade auf dem Rückweg vom Heiligenberg Kailash in Tibet gewesen, als der Kontakt abriss.
14: Die mehr als 70 Pilger kamen aus aller Welt. Sie und ihre Begleiter wollten gerade die Grenze nach Nepal überqueren, da raste eine Flut aus Wasser, Geröll und Eis durch die Region. Seitdem ist unklar, ob sie die Katastrophe überlebt haben. Die Suche nach den rund 1000 Vermissten gestaltet sich nach wie vor schwierig, denn Straßen sind teilweise unpassierbar, Telefon- und Handynetze unterbrochen. Tausende Rettungskräfte sind im Einsatz, die Armee hat bereits Hunderte mit Hubschraubern aus dem Katastrophengebiet ausgeflogen. Thomas Bremser, Redaktion.
13: Die Zahl der Arbeitslosen in Deutschland ist auch im August über der Marke von 3 Millionen geblieben. Sie stieg im Vergleich zum Vormonat um 54.000 auf 3,061 Millionen, teilte die Bundesagentur für Arbeit in Nürnberg mit. Das waren 36.000 mehr als im August 2025. Die Arbeitslosenquote stieg leicht auf 6,5%. Nach dem US-Prozess gegen Meta fordern Verbraucherschützer auch für Deutschland strengere Social-Media-Regeln. Schutzmaßnahmen wie Zeitlimits oder nächtliche Sperren könnten den Nutzungsdruck von Minderjährigen verringern, so die Chefin des Bundesverbands der Verbraucherzentralen Ramona Popp.
5: Es dürfe nicht das Ziel sein, Kindern einfach nur Nutzungsgrenzen zu setzen. Stattdessen brauche es Plattformen, die von vornherein sicher sind und wo Kinder und Jugendliche geschützt werden, anstatt sie Algorithmen auszusetzen, die darauf ausgelegt sind, ihre Aufmerksamkeit möglichst lange zu binden. Hintergrund des Ganzen ist ein Prozess um Social-Media-Sucht in den USA. Hier hat der Facebook-Mutterkonzern Meta einer Zahlung von insgesamt knapp 16,7 Milliarden US-Dollar zugestimmt. Mehrere US-Bundesstaaten hatten dem Unternehmen vorgeworfen, Kinder bewusst in die Social-Media-Sucht getrieben zu haben. Fiona Reinhardt, Nachrichtenredaktion.
13: Der norwegische König Harald ist im Alter von 89 Jahren gestorben. Das teilte das Königshaus in Oslo am Morgen mit. Damit ist sein Sohn Håkon der neue König von Norwegen. Harald V. war der am längsten regierende Monarch Europas. Seit Jahren hatte er mit teils schwerwiegenden gesundheitlichen Problemen zu kämpfen.
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17: Mit Xanadu und Eruption geht's in die zweite Stunde und Barbara Müller grüßt Sie nochmal ganz herzlich und wünscht einen schönen Freitagvormittag.
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Auch die zweite Rendezvous-Stunde hat eine Menge zu bieten. Gleich schauen wir nach Hellental ins Wildfreigehege. Dann heißt es wieder Adler, Luchs und Co. Die Regionalnachrichten gibt's um 5:30. Dann erzählen wir Ihnen auch noch, was so los ist bei uns in der Region im Veranstaltungskalender. Und ich habe auch noch den ein oder anderen Radiotipp für Sie. Und ein bisschen Musik haben wir auch noch vom Traumpaar der 60er Jahre mit Conny Frobös und Peter Kraus. Geht's nämlich jetzt weiter. 12.

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1: Ja, Peter.
0: Gehen wir heute Abend tanzen?
1: Mhm, fein. Und wann treffen wir uns?
0: Na, sagen wir so gegen 8.
1: Okay, Peter, abgemacht.

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1: Heute geht's mal wieder rund ums Futtern und Füttern. Grund ist eine Hörerfrage aus Monschau. Da geht es um den Futterbedarf von Luchsen und Wildkatzen. In der freien Natur dürfen diese niemals träge werden. Es muss also immer Beute gejagt werden. Im Wildfreigehege Hellental müssen sie ihre Tatzen nicht bewegen. Da wird jeden Tag frisch serviert. Wie verändert das ihr natürliches Verhalten? Wildtierexperte Karl Fischer klärt auf.
2: Wir haben zwei Arten von Wildkatze. Einmal die Luchs, das ist die größere Katze, einmal die Wildkatze Original. Die Wildkatze Original kommt natürlich bei uns im Nationalpark sehr stark vor. Wir haben dieses Jahr von den Original-Wildkatzen auch drei Babys, zufälligerweise. Und die werden natürlich so gefüttert wie alle anderen zu einer gewissen Uhrzeit, dann kommen die hin. Wenn die natürlich draußen wären und hätten beispielsweise keine Nahrung, würden die so lange durch die Wälder streichen, bis sie irgendeine Beute fangen, ob Maus, Taub oder sonst was sie gerade kriegen können. Also, und das Verhalten der Tiere ist sowieso angeboren. Ich sag mal ein Beispiel. Wir haben ja freilaufende Hühner hier und freilaufende Pfaue hier. Und wenn die schon mal ein bisschen rumfliegen, sitzt auf dem Dach da oben noch, da überlegt er sich schon, wie komme ich da dran? Wir haben zwar Netze darüber, aber es ist auch schon passiert, dass ein Luchs aus dem Stand 3 Meter hochgesprungen ist und hat sich so ein Pfau durch die Netzanlage durchgezogen. Passiert zwar nur einmal in 10 Jahren, aber es passiert. Und das Gleiche kann jede Wildkatze auch, weil das ist ja nicht aberzogen oder weggeboren, sondern die instinktive Veranlagung der Tiere ist gegeben.
1: Es gibt also schon Unterschiede zwischen freier Wildbahn und Luxuswohnung. Dennoch haben Luchse und Wildkatzen immer einen gesegneten Appetit. Die Pfleger, die das Futter bringen, müssen Sicherheitsregeln einhalten.
2: Wir haben Schiebesysteme. Schiebesystem zu, Futter kommt rein, Schiebesystem auf und die Wildkatze und der Luchs geht sich das Futter holen. Da brauchst du nicht reinziehen, musst sagen, hier habe ich die Hand, halt da draußen, hol die Hand mit. Das passiert nicht. Das sind die Sicherheitsvorkehrungen, die müssen gehalten werden. Wir arbeiten ja auch mit Lehrlingen und Praktikanten und die dürfen da mitgehen und gucken, aber wäre unvorstellbar, wenn es da einer geopfert wird.
1: Es dürfen also keine Lehrlinge verfüttert werden. Würde man die Luchse fragen, wären die da anderer Meinung. Die sind vom Futterlieferservice so verwöhnt, dass sie meckern und drohen, wenn es ihnen mal zu lange dauert.
2: Ja, dann werden die schon ein bisschen aufdringlicher. Dann rufen die auch schon mal und sagen, was ist jetzt hier? Kommt jetzt einer? Das ist schon okay. In einer Folgeleistung, so schnell kannst du ja nicht hören. Das geht immer wirklich so weit und das jetzt passiert was und dann wird dir ein bisschen kribitzig.
1: Dabei wissen die Luchse ganz genau, wie man doch noch einen Extrahappen bekommt. Da hilft nur betteln und die passende Praktikantin kennen.
2: Wir haben ja Mädchen da. Mädchen können ihr Herz sowieso nicht brechen, also gehen dazwischen durch, kriegst du schon mal 3 Küken vorher. Also da musst du keinen Kopf drüber machen. Wenn die könnten, würden die auch mit Bett nehmen, aber das ist so.
1: Auch das würde der Luchs bestimmt bevorzugen. Aber weil er in seinem Verhalten maßlos ist, geht das genauso wenig wie bei Wildkatzen. Denen geht es wie so einigen Menschen. Sie können ihren Bauch nicht voll genug bekommen.
2: Das gleiche System. Wenn zu viel Futter haben, gehen die nicht dran. Und da wissen wir müssen etwas dosieren. Am anderen Tag wird weniger. Und dann wird das abhängig gemacht von der Wetterlage. Ist es kalt, fressen die zügig. Und die haben aber das in Katzen beispielsweise, die auch Trockenfutter hingestellt bekommen. Die können immer zwischendurch ins Trockenfutter gehen und kriegen nur die warme oder die frische Nahrung von Fleisch, wie jetzt Küken, Ratten oder sowas, die kriegen die dann da rein. Aber ansonsten kann die Katze genauso wie jede andere Hauskatze an Trockenfutter dran gehen. Das haben wir so eingestellt.
1: Was aber nicht bedeutet, dass die Vierbeiner nicht alles unternehmen, um doch an mehr Nahrung zu gelangen. Das kann man ihnen manchmal auch ansehen.
2: Klar, die werden ein bisschen fetter, kann ich dir zeigen. Geh mal den Luchs gucken. Der hat mir gesagt, ich habe Weihnachten, der ist schon doppelt so breit geworden. Der hat so viel Winter gehabt.
1: Das aber lässt Karl Fischer nicht durchgehen. Werden Luchse oder Wildkatzen in Hellental moppelig? Gibt es nicht etwa Diätfutter oder die Abnehmspritze? Dann ist Hungern angesagt. Das ist auch für die Viertatzer mindestens so schlimm wie eine Diät mit Kohlsuppe beim Menschen.
2: Ja, es gibt dann noch so gesagte Fastentage hier. Meistens ist es sonntags und Tag, da macht man nur optische Schaufütterung mit ein paar Küken. Aber ansonsten kriegen die an dem Tag mal nicht ihr Kilo Fleisch oder was sie kriegen sollten. Dann wird an dem Tag mal ausgesetzt. Damit der Körper wieder runter reduziert wird und sagt, ja, ich hatte Bauchweh gestern Abend, aber jetzt habe ich mal einen Tag nichts gekriegt, jetzt geht es wieder. Und wenn dieser Bauchwehzustand immer mehr wird, dann geht ja nichts mehr rein. Da hast du keine Kontrolle. Und deshalb wird auch im Prinzip immer wieder die Tiere zwischendurch gescheckt. Wir hatten jetzt noch einen Tierarzt da, da werden Blutproben geholt, ob alles klar ist, da werden die betäubt, wird das Blut gezogen und so läuft das ab. Oder je nachdem kriegen die kleinen Katzen, haben gestern so Impfungen bekommen wie Katzenschnupfen und sowas, das muss ja alles beibehalten werden.
1: Hat aber nichts mit ihrem tierischen Appetit zu tun. So, die Hörerfrage ist beantwortet und ich habe plötzlich ziemlichen Hunger. Wollen wir doch mal sehen, ob nicht schon etwas hinter meinem Schieber liegt.
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1: Heute Mittag ist es immer mal dichter bewölkt, zwischendurch kommt aber auch mal die Sonne raus, gegen Abend muss dann verbreitet wieder mit Regenschauern gerechnet werden, örtlich auch kräftig, dann sind auch Gewitter mit dabei. Die Temperaturen liegen bei 25 Grad in Hauset und in Aachen und bei 22 Grad, die in Prüm und in Büllingen erreicht werden. Am Abend und in der Nacht dann noch einzelne Schauer, später Auflockerungen, zwischendurch kann aber auch immer wieder ein bisschen Regen mit dabei sein, bei 14 bis 10 Grad. Am Samstag dann verbreitet dicht bewölkt, zwischendurch ein paar Sonnenmomente, aber auch immer wieder Regen bei 21 bis 24 Grad.
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2: Ich bin Ina Pleier. Im Büllinger Gemeinderat wurden jetzt die Einzelheiten für den Holzverkauf im Herbst vorgestellt. 12.150 Festmeter Nadelholz, aufgeteilt in 9 Kosen, werden angeboten. Der Holzverkauf findet am 22. Oktober statt. Außerdem hat der Gemeinderat mitgeteilt, dass ein neues Streugerät für den Bauhof angeschafft wird. Es wird das älteste bisher eingesetzte Modell ersetzen, bei dem sich die Reparatur nicht mehr lohne. Die an Lastwagen angehängten Maschinen würden stark beansprucht und verschleißen daher schneller. Schlechte Nachrichten für Wasserratten in Bütschenbach und Roberwil. An beiden Seen wurde ein Badeverbot erlassen. Insgesamt sind 7 weitere Badestellen in der Wallonie für den Badebetrieb gesperrt worden. 9 weitere waren diesen Sommer erst gar nicht geöffnet. In den Seen von Bütschenbach und Roberwil darf derzeit wegen einer Verschmutzung des Wassers nicht gebadet werden. Nach Angaben des Sport- und Ferienparks Worücken gilt damit dort die diesjährige Badesaison am Fantastic Beach vorzeitig als beendet. Der Blick in den ostbelgischen Polizeibericht. Bislang noch unbekannte Täter haben in Olpen bei einem Wohnungseinbruch nicht nur einen Laptop und Bargeld mitgehen lassen, sie durchsuchten auch 2 in der Nähe geparkte Fahrzeuge. Ebenfalls in Olpen stießen im Bereich Hütte ein Auto und ein Motorrad zusammen. Die Bikerin wurde dabei leicht verletzt. In Lonsen wurde ein Lebensgefährte rabiat. Er soll nicht nur das Handy und die Bankkarte seiner Freundin gestohlen haben. Offenbar hatte er das Opfer auch geschlagen. Er konnte nach kurzer Flucht festgenommen werden. Das Mobiltelefon hatte er zu diesem Zeitpunkt bereits als Pfand für den Kauf von Alkohol hinterlegt. In St. Vith ist außerdem ein Futtertransporter beim Abbiegen umgestürzt. Die Ladung verteilte sich auf Fahrbahn und Gehsteig. Der Bereich musste für die Bergungsarbeiten zeitweilig gesperrt werden. Bislang noch unbekannte Täter haben im Lammersdorfer Wald bei Simmerath eine größere Menge alter Eternitplatten illegal entsorgt. Am Dienstag wurden die Abfälle entdeckt und Anzeige gegen unbekannt erstattet. Die Gemeinde geht davon aus, dass die Platten mit einem Traktor oder einem anderen geländeartigen Fahrzeug zur Abladestelle gebracht worden sind. Die Entsorgung muss nun der Bauhof übernehmen. Die Kosten übernimmt zunächst der Steuerzahler. Die Gemeinde sucht nun nach dem Verursacher und hofft auf Hinweise möglicher Zeugen. 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

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Auch in dieser Woche wird die Konzertreihe Il Bleu Décor in Malmedy fortgesetzt. Heute Abend mit keltischer Musik um 19 Uhr im Le Vicinal im Stadtteil Lierneux. Musik für viele Geschmäcker bietet die Sommermusiknacht im Café Tee in Bad Münstereifel. Um 17.30 Uhr starten die Phoenix Line Dancer. Ab 18 Uhr spielt das Duo Convert Lieblingslieder aus dem letzten Jahrtausend. Um 19.30 Uhr folgt Brasanova mit der etwas anderen Blasmusik. Und um 20.30 Uhr das Safari-Duo mit Hits der 90er und 2000er. In der Reihe Friday Concerts spielt heute Abend das Hotspot Akustik Trio. Los geht's Open Air um 19.30 Uhr vor dem Kurhaus Gmünd. Und wer sportlich ins Wochenende starten möchte, kann dort schon ab 18 Uhr am Friday Walk teilnehmen. Live-Musik mit Into Deep erklingt ab 20 Uhr Open Air am Lago Beach in Zülpich. An diesem Wochenende wird in Röttgen wieder Weinfest gefeiert. Ausgeschenkt werden edle Tropfen aus unterschiedlichen Anbaugebieten. Heute ab 17 Uhr auf dem Werwigplatz. Für die Musik sorgen Kuppa Sambana, die drei Rockklassiker und die Turf Band. Der Burgsommer auf Burg Monschau geht weiter. Ab 18 Uhr spielt dort die One-Way Coverband. Nach der Arbeit wird entspannt ins Wochenende hinein gefeiert. Beim Feierabend auf der Terrasse des Kulturzentrums Alter Schlachthof in Eupen. Aufgelegt wird ab 18 Uhr von Marie. Im alten Zollhaus am Köpfchen, direkt an der Grenze im Aachener Kuckuck, spielen ab 19 Uhr die Blue Zaders. Geboten werden mitreißende Boogies, Funky Blues und Bluesballaden. An diesem Wochenende findet das 5. traditionelle Saubrennen des Junggesellenvereins Wirtsfeld statt. Los geht's heute um 17 Uhr mit einer After-Work-Party im Festzelt. Mit dabei sind die Monkey Punks und DJ Schrom. Zweiter Tag beim Weinfest auf dem August-Schmidt-Platz in Herzogenrath-Merkstein. Die Buden öffnen um 16 Uhr. Dazu gibt's jeden Abend Live-Musik. Das Projekt Tanzende Stadt ist wieder da. Auch in diesem Jahr präsentieren sich wieder Tanzgruppen und Kompanien mit ihren Performances unter freiem Himmel. Um 16 Uhr vor der Dreieinigkeitskirche in Eschweiler. Mit jeder Menge Live-Musik präsentiert sich der Auftakt zum diesjährigen Christopher Street Day auf dem Aachener Katschhof. Ab 17 Uhr spielen dort Wallace Bird, DJ Fishmoon, Mina Richman und andere. Folktanz direkt am Aachener Elisenbrunnen wird Ihnen ab 18 Uhr von der Gruppe Ballfolk präsentiert. Aus der Story für einen der Kinofilme des Jahres ist eine herrliche Theaterkomödie geworden. Extrawurst feiert heute um 20 Uhr im Aachener Grenzland Theater Premiere. Wieder im Programm ist das Stück Chick. Es wird heute und morgen um 20 Uhr im Theater Aachen gespielt. Live-Musik mit Sahne.

0: erklingt ab 20 Uhr Open Air auf Burg Wilhelmstein in Würselen. Belgische Biere und mehr gibt's beim Hopfest in Malmedy um 20 Uhr in der Brasserie de Bellevaux. Die Aachener Volkshochschule feiert ihr 80-jähriges Bestehen. Dazu wird die Sonderausstellung Gesichter des Friedens gezeigt. Sie ist täglich zu den Öffnungszeiten der VHS zu sehen. Vernissage ist heute um 18 Uhr. Bis Sonntag läuft das Stadtfest in der Innenstadt von Eschweiler. Natürlich dürfen die Hamburger Marktschreier nicht fehlen. Und ab 20 Uhr beginnt das bunte Bühnenprogramm in der Uferstraße. In der Würselener Innenstadt hat die Würselener Sandkiste geöffnet. Mit Sand und Förmchen und einer Sommerlounge mit kulinarischen Angeboten. In der Dürener Innenstadt ist ein Sommerstrand aufgeschüttet. Auch hier kann man buddeln oder Beachvolleyball spielen oder sich in der Cocktailbar erfrischen. Und das beliebte Open-Air-Kino Schauburg liefert auf der romantischen Kulisse von Burg Stolberg 10 Filme in 10 Tagen. Heute läuft Der Teufel trägt Prada 2. Filmstart ist um 20.30 Uhr. 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

Wir sind am Ende der zweiten Rendezvous-Stunde. Gleich werden Sie wieder mit dem Neuesten aus aller Welt versorgt von den Kollegen aus der Nachrichtenredaktion. Und dann verbringen wir noch eine Stunde miteinander, bevor dann Jochen Späth mit dem Treffpunkt dran ist. Aber so weit sind wir noch nicht. Jetzt müssen wir erstmal die 12-Uhr-Marke schaffen mit den Nachrichten und dann bin ich wieder für Sie da. Bis gleich.

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23: Heute Mittag ist es immer mal dichter bewölkt. Zwischendurch kommt aber auch mal die Sonne raus. Gegen Abend muss dann verbreitet wieder mit Regenschauern gerechnet werden. Örtlich auch kräftig, dann sind auch Gewitter mit dabei. Die Temperaturen liegen bei 25 Grad in Hauset und in Aachen und bei 22 Grad, die in Prüm und in Büllingen erreicht werden. Am Abend und in der Nacht dann noch einzelne Schauer, später Auflockerungen. Zwischendurch kann aber auch immer wieder ein bisschen Regen mit dabei sein, bei 14 bis 10 Grad. Am Samstag dann verbreitet dicht bewölkt, zwischendurch ein paar Sonnenmomente, aber auch immer wieder Regen bei 21 bis 24 Grad.
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24: Ich bin Diana Kramer. Am deutschen Arbeitsmarkt zeigt sich weiter wenig Bewegung. Die Zahl der Arbeitslosen ist im August um 54.000 auf 3.061.000 gestiegen. Ganz überraschend ist ein Plus im August allerdings nicht.
25: Weil Ausbildungsverträge und Schulzeiten enden, melden sich im August vor allem oft viele junge Menschen arbeitslos. Im Vergleich zum letzten Jahr waren im August aber 36.000 Menschen mehr ohne Job, so die Bundesagentur für Arbeit in Nürnberg. Die Arbeitslosenquote ist auch noch mal leicht gestiegen auf 6,5%. Aber auch die Zahl der offenen Stellen ist immerhin etwas gestiegen. Es bleibe aber schwer, einen neuen Job zu finden, so die Arbeitsagentur. Aus Nürnberg, Janina Singer.
24: Der Fraktionschef der Thüringer AfD, Björn Höcke, ist erneut mit einem Misstrauensantrag gegen CDU-Regierungschef Mario Vogt gescheitert. Höcke kandidierte für das Ministerpräsidentenamt. Er bekam 33 Ja-Stimmen, 45 wären nötig gewesen. Es war der zweite AfD-Versuch in diesem Jahr, Vogt aus dem Amt zu drängen. Anlass war erneut Vogts aberkannter Doktortitel und sein erfolgreicher Widerspruch dagegen. Nach der Thüringer Verfassung kann der Landtag dem Ministerpräsidenten das Misstrauen nur aussprechen, wenn die Mehrheit der Abgeordneten einen Nachfolger wählt. Norwegen trauert um seinen König. Der älteste regierende Monarch Europas, Harald V., starb heute Morgen im Alter von 89 Jahren. Das teilte das norwegische Königshaus mit. Sein Nachfolger ist der bisherige Kronprinz Håkon.
26: Sein Sohn Håkon ist formell bereits König. In Norwegen gibt es keine Krönungszeremonie. Getreu dem Motto, der König ist tot, es lebe der König, ist Håkon mit dem Tod seines Vaters automatisch der neue Monarch. Allerdings muss er vor dem Parlament einen Eid ablegen. Die Beerdigung von König Harald wird sicherlich frühestens nächste Woche stattfinden und es ist zu erwarten, dass dazu viele Vertreter der anderen europäischen Königshäuser anreisen. Aus Oslo, Sigrid Harms.
24: Im Flutkatastrophengebiet zwischen Nepal und China sorgen immer wieder Warnungen vor einer möglichen neuen Flut für Unruhe. Auch wegen neuer Regenfälle müssen die Rettungsarbeiten nach der Sturzflut vom Mittwoch immer wieder unterbrochen werden. In der Region werden noch mehr als 1.400 Menschen vermisst, darunter auch viele Touristen, auch aus Deutschland.
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3: Barbara Müller grüßt zur dritten Stunde und sagt Mahlzeit und herzlich willkommen mit den Bellamy Brothers und Rudi Carrell.
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Rudi Carrell und seine Frage, wann wird's mal wieder richtig Sommer? Hatten wir den nicht? Also wenn das kein richtiger Sommer war, dann weiß ich's auch nicht. Das bringt mich ja schon mit der absoluten Steilvorlage zu unserem ersten Thema in dieser Stunde. Wir schauen nämlich nach Aachen. Dort hat man sich nämlich was ganz Besonderes ausgedacht, um das Klima in der Stadt zu verbessern. Mehr dazu dann nach der nächsten Musik.

0: Der Hochsommer in unserer Region scheint vorbei. Temperaturen zwischen 33 und 40 Grad könnten in den nächsten Sommern aber bald Normalität werden. In Aachen wurde deshalb an den letzten mega heißen Tagen dieses Sommers ein ganz besonderes Projekt zur Verbesserung des Stadtklimas getestet. Julia Thomas hat sich für uns beregnen lassen.
1: 5 Hitzewellen hat es in Aachen in diesem Sommer gegeben. Dazu kaum Regen und noch mehr sehr warme Tage. Das Stadtleben muss trotzdem weitergehen. Deshalb setzt die Stadt auf mehr Hitzeschutz. Letzte Woche wurden spezielle Mikroberegnungsanlagen mit Schläuchen getestet. Immer wenn es sehr heiß ist, sorgen sie durch die Benetzung mit Wasser auf dem Elsassplatz sowie auf den Marktplätzen in Brand und Haaren für Abkühlung. Bis Ende September läuft der Pilotversuch. Oberbürgermeister Michael Simons.
2: Auf die Hitzewelle wollen wir reagieren und in der Innenstadt und den Außenbezirken für Abkühlungsmöglichkeiten sorgen. Wir wollen zum einen Sprühschläuche einsetzen, die dann einen Wassernebel sprühen. Da sind wir mit der Regionetz ganz konkret im Gespräch, dass wir an mehreren Stellen in der Innenstadt, aber auch an geeigneten Stellen in den Außenbezirken, wo wir einen Wasseranschluss haben, wo wir eine Fläche haben, die sich dafür eignet, solche Sprühschläuche auslösen, damit Kinder, Erwachsene, alle Menschen sich da erfrischen und vielleicht auch drin spielen können. Das wird kein Trinkwasser sein, aber eine gute Abkühlmöglichkeit.
1: Aber auch an die Trinkwasserversorgung wird gedacht. Trinkbrunnen gibt es bereits. Und auch in einigen öffentlichen Gebäuden, an sogenannten kühlen Orten, stehen bereits Wasserspender für die Bevölkerung. Hier kann man sich einfach ein Glas Wasser oder auch Wasserflaschen befüllen. Diese Punkte sollen nun ausgedehnt werden.
2: Wir haben außerdem vor, Trinkwasserspender aufzustellen. Hier sind wir in konkreten Planungen. Der Landtag Nordrhein-Westfalen plant dazu ein neues Gesetz, das uns auch finanziell ermöglicht, das zu tun, weil es sehr teuer eigentlich ist. Aber wenn wir dieses Gesetz bekommen, dann wollen wir nicht dann erst anfangen zu planen, sondern wir planen jetzt schon, wo werden solche Geräte bei heißen Tagen aufgestellt in der Innenstadt, damit wir dann handlungsfähig sind, wenn das Gesetz da ist.
1: Aber auch Innenräume können sich bei langen Hitzetagen aufheizen. Auch hierfür gibt es in Aachen erste Konzepte zu nachhaltigen Verbesserungen.
2: Zuletzt wollen wir noch in Kitas, dort wo Kinder schlafen, eben auch so schnell wie möglich Kühlgeräte aufstellen. Denn das ist ja auch wichtig, damit die Kinder da überhaupt schlafen können, damit diese Räume nicht so stark aufheizen und den Kindern den gesunden Schlaf nehmen.
1: Nach und nach soll der Hitzeschutz in Aachen weiter verbessert werden. Denn eines hat dieser Sommer gezeigt, der Klimawandel ist angekommen. Und was wir in den letzten Wochen als Ausnahme empfunden haben, wird wohl bald das neue Normal auch in unserer Region sein.
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Eben hat er mich angerufen und gesagt, dass er frei sein will, weil es eine andere gibt für ihn. Eine andere, die ihm mehr bedeutet, mehr als ich, mehr als unsere Liebe. Es ist, als blicke ich in einen gähnenden Abgrund. Ein bisschen Angst habe ich schon vor dem, was ich jetzt tun werde, tun muss. Kann man weiterleben ohne den Menschen, der ihm alles bedeutet? Meine Antwort lautet nein.

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1: Heute Mittag ist es immer mal dichter bewölkt. Zwischendurch kommt aber auch mal die Sonne raus. Gegen Abend muss dann verbreitet wieder mit Regenschauern gerechnet werden. Örtlich auch kräftig, dann sind auch Gewitter mit dabei. Die Temperaturen liegen bei 25 Grad in Hauset und in Aachen und bei 22 Grad, die in Prüm und in Büllingen erreicht werden. Am Abend und in der Nacht dann noch einzelne Schauer, später Auflockerungen. Zwischendurch kann aber auch immer wieder ein bisschen Regen mit dabei sein, bei 14 bis 10 Grad. Am Samstag dann verbreitet dicht bewölkt, zwischendurch ein paar Sonnenmomente, aber auch immer wieder Regen bei 21 bis 24 Grad.
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2: Ich bin Ina Pleier. Im Büllinger Gemeinderat wurden jetzt die Einzelheiten für den Holzverkauf im Herbst vorgestellt. 12.150 Festmeter Nadelholz, aufgeteilt in 9 Kosen, werden angeboten. Der Holzverkauf findet am 22. Oktober statt. Außerdem hat der Gemeinderat mitgeteilt, dass ein neues Streugerät für den Bauhof angeschafft wird. Es wird das älteste bisher eingesetzte Modell ersetzen, bei dem sich die Reparatur nicht mehr lohne. Die an Lastwagen angehängten Maschinen würden stark beansprucht und verschleißen daher schneller. Schlechte Nachrichten für Wasserratten in Bütschenbach und Roberwil. An beiden Seen wurde ein Badeverbot erlassen. Insgesamt sind 7 weitere Badestellen in der Wallonie für den Badebetrieb gesperrt worden. 9 weitere waren diesen Sommer erst gar nicht geöffnet. In den Seen von Bütschenbach und Roberwil darf derzeit wegen einer Verschmutzung des Wassers nicht gebadet werden. Nach Angaben des Sport- und Ferienparks Worücken gilt damit dort die diesjährige Badesaison am Fantastic Beach vorzeitig als beendet. Der Blick in den ostbelgischen Polizeibericht. Bislang noch unbekannte Täter haben in Eupen bei einem Wohnungseinbruch nicht nur einen Laptop und Bargeld mitgehen lassen, sie durchsuchten auch 2 in der Nähe geparkte Fahrzeuge. Ebenfalls in Eupen stießen im Bereich Hütte ein Auto und ein Motorrad zusammen. Die Bikerin wurde dabei leicht verletzt. In Lonsen wurde ein Lebensgefährte rabiat. Er soll nicht nur das Handy und die Bankkarte seiner Freundin gestohlen haben. Offenbar hatte er das Opfer auch geschlagen. Er konnte nach kurzer Flucht festgenommen werden. Das Mobiltelefon hatte er zu diesem Zeitpunkt bereits als Pfand für den Kauf von Alkohol hinterlegt. In St. Vith ist außerdem ein Futtertransporter beim Abbiegen umgestürzt. Die Ladung verteilte sich auf Fahrbahn und Gehsteig. Der Bereich musste für die Bergungsarbeiten zeitweilig gesperrt werden. Bislang noch unbekannte Täter haben im Lammersdorfer Wald bei Simmerath eine größere Menge alter Eternitplatten illegal entsorgt. Am Dienstag wurden die Abfälle entdeckt und Anzeige gegen unbekannt erstattet. Die Gemeinde geht davon aus, dass die Platten mit einem Traktor oder einem anderen geländeartigen Fahrzeug zur Abladestelle gebracht worden sind. Die Entsorgung muss nun der Bauhof übernehmen. Die Kosten übernimmt zunächst der Steuerzahler. Die Gemeinde sucht nun nach dem Verursacher und hofft auf Hinweise möglicher Zeugen. 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

0: Noch ist viel zu tun, aber in einem Monat soll auf dem neuen Mini-Kunstrasenplatz in Mechernich-Glehen Fußball gespielt werden. Julia Thomas über ein ganz besonderes Projekt für alle Sportbegeisterte.
1: Seit einigen Wochen wird fleißig gebaut und gewerkelt in Mechernich-Glehen. Zur Freude aller Sportbegeisterten entsteht ein neuer Mini-Kunstrasenplatz. Nicht ganz so groß wie an anderen Orten, aber mit derselben Funktion, weiß Sandro Filipponi, erster Vorsitzender der SG Rotbach-Stremmt.
2: Der unterscheidet sich in der Größe. Der ist etwa 60 mal 40 Meter von der Größe. Normale Plätze sind mindestens 50 Meter breit und 80 bis 90 Meter lang. Da ist er etwas kleiner.
1: Seit Monaten wird geplant und gearbeitet. Vieles machen die Mitglieder des Vereins in Handarbeit selbst. Einebnen, pflastern, Steine setzen. Da ist eine Menge zu tun. Immer freitags und samstags wird angepackt, denn später sollen den Kunstrasenplatz ja auch ganz viele nutzen.
2: In erster Linie der Verein SG Rotbach-Stremmt, die Jugendmannschaften und die Seniorenmannschaften, in der Regel zur Trainingszeit ab 17 Uhr. Wir wollen ihn aber auch tagsüber den Jugendlichen der Ortschaften für die öffnen den Platz und dann können die auch gerne vorbeikommen, dort Fußball spielen.
1: Nicht nur die Vereinsmitglieder selbst haben mitgeholfen, damit die Baustelle schneller vorankommt. Auch die Eltern der jungen Mitglieder waren immer voller Tatendrang. Der Rasen ist inzwischen verlegt. Noch sind aber einige Arbeiten erforderlich, damit es losgehen kann.
2: Wir müssen noch ein oder zwei Behindertenparkplätze herstellen. Die kommen so in dem Nahbereich, dass auch Leute mit Rollstühlen dort auch Sport treiben können, dann da je nachdem verschiedene Sportarten auch mit Rollstühlen durchgeführt werden kann. Also alles behindertengerecht erreichbar und noch ein paar weitere Arbeiten rund um den Platz, was wir vom Verein aus leisten. Und dann sind wir auch fast schon fertig. Wir müssen noch so ein paar Anschaffungen tätigen. Es brauchen noch einen Rasenmähertraktor, um den Platz abschleifen zu können. Und Jugendtore müssen noch angeschafft werden. Und dann hoffen wir, dass wir Mitte bis Ende September dann die Eröffnung haben.
1: Der Zeitplan ist eng, denn schon Ende September soll die neue Waldarena, wie der Kunstrasenplatz nun heißt, auch offiziell eingeweiht werden.
2: Wir werden verschiedene Einlagespiele dort an dem Wochenende durchführen. Wir werden wahrscheinlich auch ein kleines Altherrenturnier auf dem Platz durchführen, an dem Samstag gegebenenfalls Ende September. Und verschiedene Nachbarvereine werden eingeladen dazu. Der Erlös geht dann auch komplett in die Finanzierung des Kunstrasenplatzes.
1: So ein neuer Fußballplatz kostet eine Menge Geld. Und obwohl es viele Fördermittel gibt, musste sich der Verein einiges einfallen lassen, um die Summe aufbringen zu können. Dabei zeigt man sich hier aber durchaus kreativ.
2: Es ist so, dass ca. 65-70% von der Bezirksregierung übernommen wird. Da sind wir eigentlich ganz froh, dass wir dort vor 2 Jahren haben einen Antrag gestellt und der war dann positiv. Da bekommen wir ca. 260.000, 250.000 Euro und wir haben einen eigenen Anteil zu stemmen von 90.000 Euro. Das machen wir großteils aus gesparten Ressourcen, finanzieren wir das und den restlichen Beitrag haben wir uns überlegt, haben wir eine Internetseite, wo man einzelne Felder kaufen kann, sozusagen ein Quadratmeter oder ja in etwa ein Quadratmeter vom Sportplatz als Pate sozusagen dort eintreten kann und ab 25 Euro werden da die Felder verkauft und das wird dann anschließend nochmal auf eine große Tafel gedruckt. Das heißt, dann alle Spender werden dann nochmal aufgeführt.
1: Wer mag, kann sich also noch finanziell beteiligen. Auf der Internetseite des SG Rotbach-Stremmt gibt es alle Informationen dazu. Ende September wird dann dort auch der Ball rollen. Und damit ist dann auch ein neuer Treffpunkt für alle Generationen geschaffen. Ein schönes Projekt in schwierigen Zeiten mitten in der Eifel.

Soweit für heute von meiner Seite aus. Es wird nämlich Zeit, Tschüss zu sagen. Das war das Freitagsrendezvous. Gleich geht's hier weiter mit meinem Kollegen Jochen Späth und dem Treffpunkt. Ich wünsche Ihnen schon mal ein schönes Wochenende. Wobei, wenn Sie Lust haben, können wir uns ja morgen wieder hören im Schlagerkalender. Ich würde mich freuen, wenn Sie meinen Kollegen Uwe Lorenz und mich 2 Stunden lang morgen Nachmittag begleiten würden. In diesem Sinne, bye bye. Tschüss für heute, sagt Barbara Müller, und ich wünsche Ihnen natürlich viel Spaß bei uns im Programm.

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9: Heute Mittag ist es immer mal dichter bewölkt, zwischendurch kommt aber auch mal die Sonne raus, gegen Abend muss dann verbreitet wieder mit Regenschauern gerechnet werden, örtlich auch kräftig, dann sind auch Gewitter mit dabei. Die Temperaturen liegen bei 25 Grad in Hauset und in Aachen und bei 22 Grad, die in Prüm und in Büllingen erreicht werden. Am Abend und in der Nacht dann noch einzelne Schauer, später Auflockerungen. Zwischendurch kann aber auch immer wieder ein bisschen Regen mit dabei sein, bei 14 bis 10 Grad. Am Samstag dann verbreitet dicht bewölkt, zwischendurch ein paar Sonnenmomente, aber auch immer wieder Regen bei 21 bis 24 Grad.
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10: Ich bin Diana Kramer. Die Zahl der Toten in Nepal ist nach der Flutkatastrophe im Himalaya-Gebirge auf mehr als 500 gestiegen. Nach Angaben des Katastrophenschutzes werden weiterhin fast 1000 Menschen vermisst, darunter mehr als 500 Ausländer. Aber es gibt auch Nachrichten, die hoffnungsvoll stimmen. In Nepal wurde eine vierköpfige deutsche Familie gerettet. Sie sei zusammen mit anderen Geretteten per Hubschrauber zu einem Armeecamp geflogen worden, sagte ein Armeesprecher der dpa. Internationale Hilfsorganisationen berichten aber von massiven Auswirkungen der Flut im Grenzgebiet zwischen Nepal und China. Neben hunderten Gebäude seien Dutzende Brücken und Straßen zerstört. Der Fraktionschef der Thüringer AfD, Björn Höcke, ist auch mit dem zweiten Versuch gescheitert, CDU-Ministerpräsident Mario Vogt zu stürzen. Ein Misstrauensantrag der AfD-Fraktion gegen den Regierungschef blieb im Landtag in Erfurt erfolglos.
11: Anlass für den Misstrauensantrag war erneut der aberkannte Doktortitel von Thürings Ministerpräsidenten. Björn Höcke fordert deswegen Vogts Rücktritt. Der will sich aber von der AfD nicht klein machen lassen, wie er selbst sagt. Den gescheiterten Misstrauensantrag sieht er als Rückenstärkung. Ein Misstrauensantrag gegen den Ministerpräsidenten geht in Thüringen nur durch, wenn eine Mehrheit der Abgeordneten einen Nachfolger wählt. Deswegen hatte sich Björn Höcke gegen Vogt zur Wahl gestellt, aber ohne Erfolg. Höcke bekam 33 Stimmen, 3 Abgeordnete enthielten sich, 49 stimmten gegen ihn. Fiona Reinhardt, Nachrichtenredaktion.
10: Die Zahl der Arbeitslosen in Deutschland ist auch im August über der Marke von 3 Millionen geblieben. Sie stieg im Vergleich zum Vormonat um 54.000, teilte die Bundesagentur für Arbeit in Nürnberg mit. Das waren 36.000 mehr als im August 2025. Die Arbeitslosenquote stieg leicht auf 6,5%. BA-Chefin Andrea Nahles.
12: Arbeitslosigkeit und Unterbeschäftigung haben im Zuge der Sommerpause zugenommen und die Nachfrage nach Arbeitskräften bewegt sich weiterhin auf niedrigem Niveau.
10: Die Chefin der Bundesagentur für Arbeit, Andrea Nahles. Norwegen trauert um seinen König. Harald V. war heute Morgen in einem Krankenhaus in Oslo gestorben. Zum Gedenken läuten seit 12 Uhr in ganz Norwegen eine Stunde lang die Kirchenglocken. Neuer König in Norwegen ist der bisherige Kronprinz Haakon.
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9: Durchgehend Freitagmittag, hallo und herzlich willkommen.

0: Heute, da holt bei uns in der Sendung eine ganz bekannte Schlagersängerin ihre Pubertät nach. Dagegen meldet sich eine andere große Formation aus dem Bereich Schlager und Volksmusik, um bald Adieu zu sagen. Wir haben zwei musikalische Geburtstagskinder, einen prall gefüllten Veranstaltungskalender, die Zeitreise und eine ganze Menge musikalischer Überraschungen. Außerdem natürlich auch jede Menge Hinweise auf unser Programm der kommenden Tage. Bleiben Sie dran.
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30 Jahre lang standen sie für beste volkstümliche Unterhaltung. Alles handgemacht und mit jeder Menge Herzblut. Am Anfang kannte man sie nur in der Schweiz, später dann im gesamten deutschsprachigen Raum. Öchs, die Dritten. Nun ist Schluss, sagt Melanie Öch. 2027 und 28 wird es noch eine Merci-Tour geben. Danach wollen sie endgültig die Volksmusik bleiben lassen. Und dabei ganz, ganz wichtig, dafür sorgen, dass nicht der musikalische Zeitgeist oder möglicherweise Familie oder Alter dabei eine Rolle spielen, sondern einfach, dass man dann aufhört, wenn es am allermeisten Spaß macht. Vielleicht genau die richtige Entscheidung, wenn es um eine solche Frage geht.

So viel Neues gibt es in den nächsten Tagen bei uns im Programm hier von Radio 700. Da haben wir heute noch eine ganze Menge zu erzählen. 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
1: Heute Mittag ist es immer mal dichter bewölkt, zwischendurch kommt aber auch mal die Sonne raus. Gegen Abend muss dann verbreitet wieder mit Regenschauern gerechnet werden, örtlich auch kräftig, dann sind auch Gewitter mit dabei. Die Temperaturen liegen bei 25 Grad in Hauset und in Aachen und bei 22 Grad, die in Prüm und in Büllingen erreicht werden. Am Abend und in der Nacht dann noch einzelne Schauer, später Auflockerungen. Zwischendurch kann aber auch immer wieder ein bisschen Regen mit dabei sein, bei 14 bis 10 Grad. Am Samstag dann verbreitet dicht bewölkt, zwischendurch ein paar Sonnenmomente, aber auch immer wieder Regen bei 21 bis 24 Grad.
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2: Ich bin Ina Pleier. Die Zahl der Arbeitslosen ist im August im deutschen Teil unseres Sendegebiets weiter angestiegen. Die Agentur für Arbeit Aachen-Düren verzeichnet aktuell 45.500 Menschen ohne Job. Das sind 700 mehr als Ende Juli. Die Arbeitsagentur spricht von einem saisonalen Effekt, denn viele Schul- und Studienabgänger sind wegen der späten Sommerferien noch ohne einen neuen Arbeitsplatz. Gleichzeitig melden die Unternehmen wieder mehr freie Stellen, gesucht werden aber überwiegend Fachkräfte. Außerdem stehen noch 1.300 offene Lehrstellen zur Verfügung. Die Arbeitslosenquoten betragen in der Städteregion Aachen 7,9%, im Kreis Heinsberg 5,9%, im Kreis Düren 8,0% und im Agenturbezirk Kall 5,6%. Mehr zu diesem Thema hören Sie in unserer Sendung Feierabend heute ab 16 Uhr bei Radio 700. Die Großbaustelle zum betreuten Wohnen am Kelmisser Kirchplatz hat erneut den Gemeinderat beschäftigt. Eine 38 Quadratmeter große Fläche war bislang irrtümlich als Eigentum der Gemeinde ausgewiesen. Sie wurde nun einem privaten Eigentümer zugeordnet. Damit ist sichergestellt, dass die Arbeiten auf der Baustelle planmäßig fortgeführt werden können. Kritisiert wurde auch, dass die Baustelle den Geschäftsleuten Probleme bereitet. Außerdem komme es immer wieder zu Sicherheitsrisiken an der Kreuzung Kirchstraße-Thiemstraße. Weil dazu ein Punkt behandelt wurde, der nicht auf der Tagesordnung stand, gab es auch heftige Kritik von der NBK, die im Gemeinderat in der Opposition sitzt. Am Dienstag startet der Betrieb in der neu erbauten Schule in Lichtenbusch. Dann werden die übergangsweise genutzten Klassencontainer dort überflüssig. Der Rahrener Gemeinderat hat beschlossen, dass aber nur 3 der 4 Container verkauft werden. Einer soll behalten werden, um als Behelfslösung während des Umbaus der Bibliothek in Hauset zu dienen. Die übrigen 3 Container sollen meistbietend verkauft werden. Das Mindestgebot pro Stück beläuft sich auf 5.000 Euro. Jeder Container besteht aus 5 Modulen. Heizung und Klimaanlage. Der Käufer muss die Kosten für Abbau und Transport übernehmen. Bürgermeister Mario Pitz dämpfte die Hoffnung auf viele Interessenten, denn die Container dürfen nicht dauerhaft an einem Standort als Immobilie genutzt werden. Und selbst für die temporäre Aufstellung sei in Belgien eine städtebauliche Genehmigung erforderlich, so Pitz. Einen ausführlichen Beitrag zum Start des Betriebs an der Schule Lichtenbusch hören Sie am Dienstag in unserer Sendung Feierabend ab 16 Uhr hier bei Radio 700. Die Sanierung der Fahrbahn auf der B51 bei Blankenheim ist so gut wie abgeschlossen. Allerdings fehlen laut dem Landesbetrieb Straßen NRW noch die Markierungen. Weil diese nicht rechtzeitig fertig werden, wird sich die Sperrung wohl um 2 Tage verlängern. Die Strecke soll dann im Verlauf des kommenden Donnerstags freigegeben werden. Eine Ausnahme gibt es für die Schulbusse. Diese dürfen die Baustelle bereits ab Dienstag durchfahren. Die frühere Bundeskanzlerin Angela Merkel kommt nach Aachen. Am 30. September wird sie im Kurhaus aus ihrem Bestsellerbuch Freiheit lesen. Darin blickt Merkel auf ihr Leben in der DDR und im wiedervereinigten Deutschland zurück. Und natürlich auch auf 16 Jahre im Amt als Bundeskanzlerin. Unter anderem geht es um wichtige politische Entscheidungen, Begegnungen mit internationalen Staatschefs und um Krisen während der Amtszeit. Die Lesung beginnt um 19 Uhr. Der Kartenvorverkauf startet am 3. September online und in der Buchhandlung Schmetz am Dom in Aachen. 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

Nächste Woche endet die Sommerpause und danach stehen sie an. 40 weitere Konzerte im Eifeler Musikcafé. Entweder freitags oder samstagsabends ist dort für reichlich Stimmung gesorgt. Ganz unterschiedliche Bands und Interpreten treten auf und bringen jede Menge Musik zum Feiern und für gute Laune mit. Und das Beste ist, sie zahlen erst einmal keinen Eintritt, haben einen ganzen Abend bei toller Musik und bei guter Stimmung. Und wenn sie dann doch Lust haben, den Interpreten eine Gage zu zahlen, die Gage, die kommt aus dem Hut und wird von Ihnen selbst bestimmt. Vielleicht schauen Sie mal vorbei. Nächste Woche Freitag geht's los im Eifeler Musikcafé in Dahlem-Schmidtheim. Alles, was Sie heute bereits Schönes unternehmen können, und das ist wirklich richtig, richtig viel, das gibt es gleich wieder bei uns in den Veranstaltungstipps in gut 3 Minuten, zusammengestellt von meinem Kollegen Lukas Blasius.

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2: Auch in dieser Woche wird die Konzertreihe Il Bleu Décor in Malmedy fortgesetzt. Heute Abend mit keltischer Musik um 19 Uhr im Le Vicinal im Stadtteil Lierneux. Musik für viele Geschmäcker bietet die Sommermusiknacht im Café Tee in Bad Münstereifel. Um 17.30 Uhr starten die Phoenix Line Dancer. Ab 18 Uhr spielt das Duo Convert Lieblingslieder aus dem letzten Jahrtausend. Um 19.30 Uhr folgt Brasanova mit der etwas anderen Blasmusik. Und um 20.30 Uhr das Safari-Duo mit Hits der 90er und 2000er. In der Reihe Friday Concerts spielt heute Abend das Hotspot Akustik Trio. Los geht's Open Air um 19.30 Uhr vor dem Kurhaus Gmünd. Und wer sportlich ins Wochenende starten möchte, kann dort schon ab 18 Uhr am Friday Walk teilnehmen. Live-Musik mit Into Deep erklingt ab 20 Uhr Open Air am Lago Beach in Zilpich. An diesem Wochenende wird in Röttgen wieder Weinfest

0: Gefeiert. Ausgeschenkt werden edle Tropfen aus unterschiedlichen Anbaugebieten. Heute ab 17 Uhr auf dem Werwigplatz. Für die Musik sorgen Copa Sambana, die drei Rockklassiker und die Turf Band. Der Burgsommer auf Burg Monschau geht weiter. Ab 18 Uhr spielt dort die One-Way Coverband. Nach der Arbeit wird entspannt ins Wochenende hinein gefeiert. Beim Feierabend auf der Terrasse des Kulturzentrums Alter Schlachthof in Eupen. Aufgelegt wird ab 18 Uhr von Marie. Im alten Zollhaus am Köpfchen, direkt an der Grenze im Aachener Kuckuck, spielen ab 19 Uhr die Blue Zaders. Geboten werden mitreißende Boogies, Funky Blues und Bluesballaden. An diesem Wochenende findet das 5. traditionelle Saubrennen des Junggesellenvereins Wirtsfeld statt. Los geht's heute um 17 Uhr mit einer After-Work-Party im Festzelt. Mit dabei sind die Monkey Punks und DJ Schrom. Zweiter Tag beim Weinfest auf dem August-Schmidt-Platz in Herzogenrath-Merkstein. Die Buden öffnen um 16 Uhr. Dazu gibt's jeden Abend Live-Musik. Das Projekt Tanzende Stadt ist wieder da. Auch in diesem Jahr präsentieren sich wieder Tanzgruppen und Kompanien mit ihren Performances unter freiem Himmel. Um 16 Uhr vor der Dreieinigkeitskirche in Eschweiler. Mit jeder Menge Live-Musik präsentiert sich der Auftakt zum diesjährigen Christopher Street Day auf dem Aachener Katschhof. Ab 17 Uhr spielen dort Wallace Bird, DJ Fishmoon, Mina Richman und andere. Folktanz direkt am Aachener Elisenbrunnen wird Ihnen ab 18 Uhr von der Gruppe Ballfolk präsentiert. Aus der Story für einen der Kinofilme des Jahres ist eine herrliche Theaterkomödie geworden. Extrawurst feiert heute um 20 Uhr im Aachener Grenzland Theater Premiere. Wieder im Programm ist das Stück Chick. Es wird heute und morgen um 20 Uhr im Theater Aachen gespielt. Live-Musik mit Sahne-Mix erklingt ab 20 Uhr Open Air auf Burg Wilhelmstein in Würselen. Belgische Biere und mehr gibt's beim Hopfest in Malmedy um 20 Uhr in der Brasserie de Bellevaux. Die Aachener Volkshochschule feiert ihr 80-jähriges Bestehen. Dazu wird die Sonderausstellung Gesichter des Friedens gezeigt. Sie ist täglich zu den Öffnungszeiten der VHS zu sehen. Vernissage ist heute um 18 Uhr. Bis Sonntag läuft das Stadtfest in der Innenstadt von Eschweiler. Natürlich dürfen die Hamburger Marktschreier nicht fehlen. Und ab 20 Uhr beginnt das bunte Bühnenprogramm in der Uferstraße. In der Würselener Innenstadt hat die Würselener Sandkiste geöffnet. Mit Sand und Förmchen und einer Sommerlounge mit kulinarischen Angeboten. In der Dürener Innenstadt ist ein Sommerstrand aufgeschüttet. Auch hier kann man buddeln oder Beachvolleyball spielen oder sich in der Cocktailbar erfrischen. Und das beliebte Open-Air-Kino Schauburg liefert auf der romantischen Kulisse von Burg Stolberg 10 Filme in 10 Tagen. Heute läuft Der Teufel trägt Prada 2. Filmstart ist um 20.30 Uhr. 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

durch den Freitagnachmittag hier mit Radio 700 und da blicken wir schon mal ein wenig auf den Sonntagnachmittag, denn dann wird es wieder Zeit für unser Rendezvous der Erinnerungen. 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Gleich wird's Zeit für Werbung, Wetter und die Weltnachrichten. Und in der nächsten Stunde, da schauen wir auf unser erstes musikalisches Geburtstagskind vom heutigen Freitag.

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15: Heute Mittag ist es immer mal dichter bewölkt, zwischendurch kommt aber auch mal die Sonne raus, gegen Abend muss dann verbreitet wieder mit Regenschauern gerechnet werden, örtlich auch kräftig, dann sind auch Gewitter mit dabei. Die Temperaturen liegen bei 25 Grad in Hauset und in Aachen und bei 22 Grad, die in Prüm und in Büllingen erreicht werden. Am Abend und in der Nacht dann noch einzelne Schauer, später Auflockerungen, zwischendurch kann aber auch immer wieder ein bisschen Regen mit dabei sein, bei 14 bis 10 Grad. Am Samstag dann verbreitet dicht bewölkt, zwischendurch ein paar Sonnenmomente, aber auch immer wieder Regen bei 21 bis 24 Grad.
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16: Ich bin Dirk Zeitler. Eine vierköpfige deutsche Familie ist im Katastrophengebiet in Nepal gerettet worden. Sie sei zusammen mit anderen Geretteten per Hubschrauber in ein Armeecamp gebracht worden, sagte ein Sprecher. Die Zahl der Toten in Nepal stieg unterdessen auf mehr als 500. Im Flutkatastrophengebiet hat derweil eine Warnung vor einer möglichen neuen Flut für Unruhe gesorgt.
17: Die Panik löste ein See aus, der sich nach der Sturzflut am Mittwoch in den Bergen an der Grenze zu Tibet neu angestaut hatte. Die chinesischen Behörden fürchteten, dass der Damm aus Geröll brechen könnte. So kam es dann zwar auch, allerdings floss das Wasser laut chinesischen Angaben langsam ab. Einige Stunden stand deshalb die Arbeit der Rettungskräfte jedoch still, denn sie mussten sich vor der drohenden Flut in Sicherheit bringen. Aus Peking, Johannes Neudecker.
16: Die Zahl der Arbeitslosen in Deutschland ist im August im Vergleich zum Vormonat um 54.000 auf 3.061.000 gestiegen. Die Zahl liegt damit um 36.000 höher als im August 2025, teilte die Bundesagentur für Arbeit in Nürnberg mit. Die Arbeitslosenquote liegt bei 6,5%. 81% der Menschen in Deutschland machen sich Sorgen, ob sie finanziell ausreichend abgesichert sind. Das zeigt eine Studie der gewerkschaftsnahen Hans-Böckler-Stiftung. Grund könnte die aktuelle Debatte über Sozialreformen sein.
18: Die Bundesregierung diskutiert gerade mehrere Reformen. Ein höheres Renteneintrittsalter, weniger Leistungen bei der gesetzlichen Kranken- und Pflegeversicherung oder das Ende der Lohnfortzahlung am ersten Krankheitstag. Das alles verunsichert die Menschen, sagen die Studienmacher. 3/4 der Befragten lehnen die Pläne ab. Und viele sparen mittlerweile lieber, statt das Geld auszugeben. Wenn das so weitergehe, könnte das den wirtschaftlichen Aufschwung stoppen. Thomas Bremser, Nachrichtenredaktion.
16: Der neue König Norwegens heißt mit offiziellem Namen König Hakon der VIII. Das gab der Monarch in einer außerordentlichen Sitzung mit dem Regierungskabinett bekannt. Als Motto für seine Zeit als König wählte der 53-Jährige alles für Norwegen. Er folgt damit einer Tradition. Auch sein Vater Harald V. sowie dessen Vater und Großvater wählten dieses Motto.
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15: Und der begleitet Sie durch diesen Freitagnachmittag. Hallo zusammen.

0: Kurz nach zwei, Sie hören Radio 700 mit dem Treffpunkt am Freitagnachmittag. Da blicken wir auf ein ganz besonderes Sendungsjubiläum, das morgen Nachmittag auf Sie warten wird. Außerdem schauen wir zu unserem ersten musikalischen Geburtstagskind. Es gibt eine neue Gewinnwoche und da schicken wir Sie wirklich ins Grüne. Und wie das Ganze abläuft, verrate ich Ihnen in 10 Minuten. Außerdem geht's gleich wieder zu historischen Schlagzeilen. Heute zu allem Wichtigen vom 28. August. Mehr dazu gleich.
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0: Mit Radio 700 durch den Freitagnachmittag. Alles, was an einem 28. August die Geschichte verändert hat, stellen wir Ihnen jetzt wieder in der Zeitreise zusammen. Es geht zu Schlagzeilen, die mal richtig wichtig waren und heute noch nicht vergessen sind. Zusammengestellt von meiner Kollegin Theresa Bosse.
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2: 28. August 1939. Wer da noch sagt, er habe nichts gewusst. In ganz Deutschland laufen die Vorbereitungen für den Beginn des Zweiten Weltkriegs. Es gibt Truppenbewegungen, Einberufungen, Manöver. Nun wird damit begonnen, an die Bevölkerung Lebensmittelkarten und Bezugsscheine für Fahrbenzin zu verteilen. 28. August 1963. Mehr als 200.000 schwarze und weiße Bürger demonstrieren gemeinsam. In den USA keinesfalls alltäglich, aber damit nicht genug. Sie starten zum Marsch auf Washington. Mit im Gepäck ist die Forderung nach Arbeit und Freiheit. Hoffnungsträger einer ganzen Generation ist dabei der Anführer der Bewegung, Bürgerrechtler Martin Luther King. Dieser hält nun seine bekannte »I have a dream«-Rede. 28. August 1988. Ein heißer Sommertag. Viele Menschen in Rheinland-Pfalz nutzen die Gelegenheit zum Besuch des Tags der offenen Tür auf der Rammstein Airbase. Zum Programm gehören auch spektakuläre Flugshows des Militärs. Mit dabei ist auch die Kunstflugstaffel der italienischen Frecke Tricolori. Waghalsige Flugmanöver werden direkt vor dem staunenden Publikum präsentiert, doch das Risiko fliegt immer mit. Kein Fehler darf passieren, diesmal aber ist eine Maschine zu langsam und zu tief. Die drei Jets stoßen in der Luft zusammen, während zwei auf das Rollfeld stürzen, kracht die dritte Maschine brennend in die Zuschauermenge. 300.000 Besucher befinden sich zu diesem Zeitpunkt auf der Airbase. Es gibt keine Notfallpläne, kaum Ausgänge und kein Entkommen. 31 Menschen sterben sofort in den Flammen, 39 weitere in den folgenden Tagen. 500 Besucher werden verletzt. Bei der Bergung und dem Abtransport herrschen chaotische Verhältnisse. Es dauert Stunden, bis alle Opfer in Krankenhäuser gebracht werden können. Das Unglück bedeutet das Aus für derartige Vorführungen in Deutschland. 28. August 2009. In ihrer Heimat Norwegen kennt die Sängerin und Musikerin Marit Larsson seit einiger Zeit jeder. 3 Jahre zuvor hatte sie schon einmal einen Charterfolg. Nach einer längeren künstlerischen Pause kehrt sie im Sommer 2008 mit dem Titel If a Song Could Get Me You zurück auf die Bühne und marschiert ganz nach oben in die Charts. Im benachbarten Ausland bleibt der Titel ein Geheimtipp, bis er immer wieder von Urlaubern, die bei Radiostationen arbeiten, gehört und mitgenommen wird. Irgendwann platzt der Knoten und so wird ein Jahr später der Song auch eine Nummer 1 in Deutschland und Österreich. So.

Sie hören den Freitagnachmittag hier bei Radio 700. In diesem Jahr hatten wir schon einige Gewinnwochen bei uns im Treffpunkt und Montag in einer Woche, am 7. September, startet die nächste. Dann geht es ab ins Grüne. 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Das ist das Schöne an unserer Region, da ist so richtig viel Platz. 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Wir hätten da einen Ort, da können Sie so richtig Ideen tanken und auch einfach mal entspannen. 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
1: Heute Mittag ist es immer mal dichter bewölkt. Zwischendurch kommt aber auch mal die Sonne raus. Gegen Abend muss dann verbreitet wieder mit Regenschauern gerechnet werden. Örtlich auch kräftig, dann sind auch Gewitter mit dabei. Die Temperaturen liegen bei 25 Grad in Hauset und in Aachen und bei 22 Grad, die in Prüm und in Büllingen erreicht werden. Am Abend und in der Nacht dann noch einzelne Schauer, später Auflockerungen. Zwischendurch kann aber auch immer wieder ein bisschen Regen mit dabei sein, bei 14 bis 10 Grad. Am Samstag dann verbreitet dicht bewölkt, zwischendurch ein paar Sonnenmomente, aber auch immer wieder Regen bei 21 bis 24 Grad.
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2: Ich bin Ina Pleier. Die Zahl der Arbeitslosen ist im August im deutschen Teil unseres Sendegebiets weiter angestiegen. Die Agentur für Arbeit Aachen-Düren verzeichnet aktuell 45.500 Menschen ohne Job. Das sind 700 mehr als Ende Juli. Die Arbeitsagentur spricht von einem saisonalen Effekt, denn viele Schul- und Studienabgänger sind wegen der späten Sommerferien noch ohne einen neuen Arbeitsplatz. Gleichzeitig melden die Unternehmen wieder mehr freie Stellen, gesucht werden aber überwiegend Fachkräfte. Außerdem stehen noch 1.300 offene Lehrstellen zur Verfügung. Die Arbeitslosenquoten betragen in der Städteregion Aachen 7,9%, im Kreis Heinsberg 5,9%, im Kreis Düren 8,0% und im Agenturbezirk Kall 5,6%. Mehr zu diesem Thema hören Sie in unserer Sendung Feierabend heute ab 16 Uhr bei Radio 700. Die Großbaustelle zum betreuten Wohnen am Kelmisser Kirchplatz hat erneut den Gemeinderat beschäftigt. Eine 38 Quadratmeter große Fläche war bislang irrtümlich als Eigentum der Gemeinde ausgewiesen. Sie wurde nun einem privaten Eigentümer zugeordnet. Damit ist sichergestellt, dass die Arbeiten auf der Baustelle planmäßig fortgeführt werden können. Kritisiert wurde auch, dass die Baustelle den Geschäftsleuten Probleme bereitet. Außerdem komme es immer wieder zu Sicherheitsrisiken an der Kreuzung Kirchstraße-Thiemstraße. Weil dazu ein Punkt behandelt wurde, der nicht auf der Tagesordnung stand, gab es auch heftige Kritik von der NBK, die im Gemeinderat in der Opposition sitzt. Am Dienstag startet der Betrieb in der neu erbauten Schule in Lichtenbusch. Dann werden die übergangsweise genutzten Klassencontainer dort überflüssig. Der Rahrener Gemeinderat hat beschlossen, dass aber nur 3 der 4 Container verkauft werden. Einer soll behalten werden, um als Behelfslösung während des Umbaus der Bibliothek in Hauset zu dienen. Die übrigen 3 Container sollen meistbietend verkauft werden. Das Mindestgebot pro Stück beläuft sich auf 5.000 Euro. Jeder Container besteht aus 5 Modulen. Heizung und Klimaanlage. Der Käufer muss die Kosten für Abbau und Transport übernehmen. Bürgermeister Mario Pitz dämpfte die Hoffnung auf viele Interessenten, denn die Container dürfen nicht dauerhaft an einem Standort als Immobilie genutzt werden. Und selbst für die temporäre Aufstellung sei in Belgien eine städtebauliche Genehmigung erforderlich, so Pitz. Einen ausführlichen Beitrag zum Start des Betriebs an der Schule Lichtenbusch hören Sie am Dienstag in unserer Sendung Feierabend ab 16 Uhr hier bei Radio 700. Die Sanierung der Fahrbahn auf der B51 bei Blankenheim ist so gut wie abgeschlossen. Allerdings fehlen laut dem Landesbetrieb Straßen NRW noch die Markierungen. Weil diese nicht rechtzeitig fertig werden, wird sich die Sperrung wohl um 2 Tage verlängern. Die Strecke soll dann im Verlauf des kommenden Donnerstags freigegeben werden. Eine Ausnahme gibt es für die Schulbusse. Diese dürfen die Baustelle bereits ab Dienstag durchfahren. Die frühere Bundeskanzlerin Angela Merkel kommt nach Aachen. Am 30. September wird sie im Kurhaus aus ihrem Bestsellerbuch Freiheit lesen. Darin blickt Merkel auf ihr Leben in der DDR und im wiedervereinigten Deutschland zurück. Und natürlich auch auf 16 Jahre im Amt als Bundeskanzlerin. Unter anderem geht es um wichtige politische Entscheidungen, Begegnungen mit internationalen Staatschefs und um Krisen während der Amtszeit. Die Lesung beginnt um 19 Uhr. Der Kartenvorverkauf startet am 3. September online und in der Buchhandlung Schmetz am Dom in Aachen. 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

Unser erstes musikalisches Geburtstagskind vom heutigen Freitag stammt gebürtig aus Chicago. Seine Karriere begann vor allem mit großen Film- und Serienrollen. In den 60ern tummelte er sich in einigen sehr erfolgreichen Serienformaten, die auch bei uns in Europa für Furore sorgten. Flipper zum Beispiel oder Bezaubernde Genie. Manch eine Serie kam allerdings auch erst knapp 20 Jahre nach ihrer Entstehung erstmals ins deutsche Fernsehen. Rauchende Colts zum Beispiel war Ende der 60er Jahre ein großer Erfolg in den USA, wurde aber erst Anfang der 80er Jahre zum ersten Mal im deutschen Fernsehen gezeigt. In den 70ern, da erreichte er dann Weltruhm in seiner Hauptrolle in der Krimiserie Starsky and Hutch, die bis heute noch ein echter Fernsehklassiker ist. In dieser Zeit begann er auch mit seiner musikalischen Karriere, ehe er dann in den 2000ern britischer Staatsbürger wurde. Vor 2 Jahren, da ist er im Alter von 81 Jahren von uns gegangen. Heute, da hätte David Soul seinen 83. Geburtstag gefeiert. Wir hören einen seiner ganz, ganz großen Hits aus den 70er Jahren.

0: Werbung, Wetter und die Weltnachrichten warten auf Sie und dann starten wir durch in die dritte Stunde und ich habe Ihnen einen echten Schlagerstar in der Pubertät versprochen. Das sagt nicht ich, sondern Sie von sich selbst und gleich hören wir, um wen es geht.
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0: Heute Mittag ist es immer mal dichter bewölkt, zwischendurch kommt aber auch mal die Sonne raus, gegen Abend muss dann verbreitet wieder mit Regenschauern gerechnet werden, örtlich auch kräftig, dann sind auch Gewitter mit dabei. Die Temperaturen liegen bei 25 Grad in Hauset und in Aachen und bei 22 Grad, die in Prüm und in Büllingen erreicht werden. Am Abend und in der Nacht dann noch einzelne Schauer, später Auflockerungen. Zwischendurch kann aber auch immer wieder ein bisschen Regen mit dabei sein, bei 14 bis 10 Grad. Am Samstag dann verbreitet dicht bewölkt, zwischendurch ein paar Sonnenmomente, aber auch immer wieder Regen bei 21 bis 24 Grad.
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22: Ich bin Dirk Zeitler. Eine vierköpfige deutsche Familie ist im Katastrophengebiet in Nepal gerettet worden. Sie sei zusammen mit anderen Geretteten per Hubschrauber in ein Armeecamp gebracht worden, sagte ein Armeesprecher.
23: Währenddessen suchen Rettungskräfte in Nepal und China weiterhin nach mehr als 1400 Vermissten. Darunter sind vermutlich auch noch weitere deutsche Touristen. Während die Bundesregierung von einer niedrigen zweistelligen Zahl deutscher Staatsangehöriger sprach, die derzeit vermisst würden, war bei der nepalesischen Tourismusbehörde von 8 vermissten Deutschen die Rede. 4 von ihnen gehörten demnach zu einer Gruppe von ausländischen Pilgern. Sie seien auf dem Rückweg von einer Pilgerreise gewesen, als der Kontakt zu ihnen abriss. Die Zahl der Toten in Nepal ist inzwischen auf mehr als 500 angestiegen. Fiona Reinhardt, Nachrichtenredaktion.
22: Die Zahl der Arbeitslosen in Deutschland ist im August im Vergleich zum Vormonat um 54.000 auf 3.061.000 gestiegen. Die Zahl liegt damit um 36.000 höher als im August 2025. Das teilte die Bundesagentur für Arbeit in Nürnberg mit. Die Arbeitslosenquote liegt bei 6,5%. 81% der Menschen in Deutschland machen sich Sorgen, ob sie finanziell ausreichend abgesichert sind. Das zeigt eine Studie der gewerkschaftsnahen Hans-Böckler-Stiftung. Grund könnte die aktuelle Debatte über Sozialreformen sein.
24: Die Bundesregierung diskutiert gerade mehrere Reformen. Ein höheres Renteneintrittsalter, weniger Leistungen bei der gesetzlichen Kranken- und Pflegeversicherung oder das Ende der Lohnfortzahlung am ersten Krankheitstag. Das alles verunsichert die Menschen, sagen die Studienmacher. 3/4 der Befragten lehnen die Pläne ab. Und viele sparen mittlerweile lieber, statt das Geld auszugeben. Wenn das so weitergehe, könnte das den wirtschaftlichen Aufschwung stoppen. Thomas Bremser, Nachrichtenredaktion.
22: Die bisherige Kronprinzessin Mette Marit ist die neue Königin von Norwegen. Die Rolle der Ehefrau des neuen Königs Hakon geht aus der offiziellen Liste des Königshauses hervor, die im Internet veröffentlicht wurde. Kronprinzessin und damit an erster Stelle der Thronfolge ist das älteste Kind der beiden, Tochter Ingrid Alexandra.
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0: Dritte Stunde, dritte Runde. Ihnen allen einen angenehmen Freitagnachmittag. Herzlich willkommen.

0: Kurz nach drei, Sie hören Radio 700 und das ist der Treffpunkt am Freitagnachmittag. In dieser Stunde haben wir noch ein weiteres musikalisches Geburtstagskind für Sie. Wir haben eine Sängerin, die sich jetzt noch einmal in ihre Teenagerzeit zurückversetzt fühlt. Und dann haben wir auch noch einige Hinweise auf unser Programm der kommenden Tage. Und da haben wir ein Special für alle Freunde der Country-Musik. Und wir haben eine ganz besondere Sendung für alle Freunde, die sich der Blasmusik hingezogen fühlen. Alles das in den kommenden 45 Minuten.
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Alexandra Hofmann genießt gerade so richtig das Leben. In ihrer bisherigen musikalischen Laufbahn, da freute sie sich zwar über ihre großen Erfolge, so richtig Zeit einfach mal sie selbst zu sein, blieb seit ihrer Schulzeit nicht. Gemeinsam mit ihrer Schwester Anita hatte sie noch, während sie zur Schule ging, pro bis zu 200 musikalische Auftritte pro Jahr. Als sie damit fertig waren, wurden es gerne mal 300. Dazu noch viele andere Projekte, zum Beispiel das Aufnehmen neuer Songs in den Studios, die Produktionen von CDs, Foto und natürlich auch Radio- und Fernsehtermine. Inzwischen tourt sie solo und nimmt sich jetzt auch mal gerne ein bisschen raus aus dem Geschäft. Nicht, weil sie es müsste, sondern weil sie das will. Ich will noch einmal das erleben, was ich als Teenagerin versäumt habe. In die Disco gehen, mit Freunden Party feiern und einfach mal das Leben Leben sein lassen. Das sei damals zu kurz gekommen, sagt Hofmann jetzt in einem Medieninterview. Und die 52-Jährige betont, immer hat man mir gesagt, irgendwann holst du es nach. Und jetzt macht es gerade so richtig Spaß. Genau das sollte man auch machen. Alles, was Spaß macht.

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1: Heute Mittag ist es immer mal dichter bewölkt, zwischendurch kommt aber auch mal die Sonne raus. Gegen Abend muss dann verbreitet wieder mit Regenschauern gerechnet werden, örtlich auch kräftig, dann sind auch Gewitter mit dabei. Die Temperaturen liegen bei 25 Grad in Hauset und in Aachen und bei 22 Grad, die in Prüm und in Büllingen erreicht werden. Am Abend und in der Nacht dann noch einzelne Schauer, später Auflockerungen. Zwischendurch kann aber auch immer wieder ein bisschen Regen mit dabei sein, bei 14 bis 10 Grad. Am Samstag dann verbreitet dicht bewölkt, zwischendurch ein paar Sonnenmomente, aber auch immer wieder Regen bei 21 bis 24 Grad.
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2: Ich bin Ina Pleier. DG-Ministerpräsident Oliver Paasch fordert die deutschsprachige Erreichbarkeit des belgischen nationalen Infotelefons 1771. Gerade in Krisensituationen müssten alle Bürger Zugang zu wichtigen Informationen von Behörden in ihrer Landessprache haben. Im Notfall kann das nationale Krisenzentrum in Belgien die Nummer aktivieren. Die Infrastruktur steht zudem Kommunen und Provinzen im Rahmen der Notfallplanung und für das Krisenmanagement zur Verfügung. Paasch erklärte, die Erfahrungen der vergangenen Jahre hätten gezeigt, wie wichtig eine funktionierende Kommunikation sei. Es gehe nicht um eine Sonderregelung. Deutsch sei eine der drei belgischen Amtssprachen und deutschsprachige Bürger hätten deshalb auch einen entsprechenden Anspruch, heißt es in einem Brief von Paasch an den belgischen Innenminister Carton. Der barrierefreie Umbau des Bergscheiderhofs in Raren kann kommen. Der Gemeinderat verabschiedete auf seiner aktuellen Sitzung die Pläne mit einem Kostenvolumen von mehr als 200.000 Euro. Aktuell sorgen Treppen für einen erschwerten Zugang. Die seit 2 Jahren ausgearbeiteten Pläne sehen mehr Barrierefreiheit vor. Nun will auch die DG das Projekt bezuschussen. Enthalten in der Ausschreibung sind auch die Anschaffung einer neuen Theke für den großen Saal und eine Option für befestigte Flächen im Bereich der Außenanlagen. In Schleiden beginnen umfangreiche Arbeiten zur Wiederherstellung von Haupt- und Nebengewässern des Diefenbach und des Hödelbachtals. Maßnahmen sind auch am Frohn- und Pfaffenbach vorgesehen, wie die Stadt mitteilte. Im Zuge der Bauarbeiten sollen Flutschäden beseitigt werden. Ab Oktober werden Uferbefestigungen und bestehende Gewässerdurchlässe erneuert und verstärkt. Viele davon waren durch das Hochwasser 2021 beschädigt worden und müssen nun neu angepasst werden. Insgesamt müssen in diesem Bereich 85 Kilometer Gewässerläufe wiederhergestellt werden. Erst auf 8 Kilometern konnten die Arbeiten bereits abgeschlossen werden. Die im Oktober startenden Arbeiten sollen weitere 30 Kilometer abdecken. Auf der jüngsten Sitzung des Gemeinderates in Kelmis ist auch über das Thema Sauberkeit gesprochen worden. Die Opposition wollte wissen, ob die Gemeinde künftig auch an Sauberkeitsmarathons teilnehmen werde. Bürgermeister Daniel Hillichsmann räumte ein, dass es punktuell Probleme mit der Sauberkeit gibt, zum Beispiel weil Hausmüll zur falschen Zeit herausgestellt wird oder rund um einige Altkleidercontainer. Aus seiner Sicht würde die Teilnahme an solchen Aktionen aber keine Linderung schaffen. Die Gemeinde setze in dieser Frage künftig auf mehr Sensibilisierung und auch auf häufigere Kontrollen. Auch Kameras könnten zum Einsatz kommen und bei Bedarf Strafen verhängt werden, so der Bürgermeister. Das Verbot der Entnahme von Wasser aus Bächen und Flüssen bleibt im Kreis Euskirchen bis Ende September bestehen. Grund sind geringe Wasserstände. Das Verbot soll dazu beitragen, dass die Tiere und Pflanzen dort besser geschützt werden. Die Regenfälle der vergangenen Tage haben bislang zu keiner wesentlichen Verbesserung geführt. Das Verbot umfasst insbesondere den Einsatz von Pumpen. Zum Tränken von Tieren und Weidevieh gelten Ausnahmen. 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

Also zugegeben, dort, wo unser nächstes musikalisches Geburtstagskind zu Hause ist, da wäre ich auch gern mal. Vielleicht wird's mir da sogar gefallen. Geboren im wunderschönen Ontario in Kanada, hatte sie eine beeindruckende Musikkarriere begonnen und diese in immer neuen, man kann sagen Genres, auch immer weiter ausgebaut. Sie lässt sich nicht alleine auf Pop festlegen, ist aber immer mit aktuellen Songs am Start. Und das seit mehr als 30 Jahren. Mitte der 90er Jahre ging's los mit so großen Erfolgen wie Still the One oder später auch Get the God, um mal nur zwei zu nennen. Und inzwischen sind es richtig, richtig viele mehr geworden. Mehr als 100 Millionen Tonträger konnte sie inzwischen verkaufen und auch zu ganz großen Events darf ihre Musik nicht fehlen. Jetzt feiert sie ihren 61. Geburtstag. Wir

Das war er, der Treffpunkt am Freitag hier bei Radio 700. Montagmittag geht's weiter, dann ausnahmsweise mit meinem Kollegen Hacki Heinen. Wir hören uns entweder morgen wieder in Dolce Vita oder am Dienstag zur gewohnten Zeit ab 13 Uhr. Gleich übernimmt Julia Thomas mit den Themen des Tages im Radio 700 Feierabend. Unter anderem schauen wir dann auf 2 Jahre Änderungen bei der Kinderbetreuung und jetzt wurde eine erste Bilanz der Reformen in Ostbelgien gezogen. Darüber sprechen wir mit der zuständigen DG-Ministerin Lydia Klinkenberg. Außerdem schauen wir mal nach, warum in Ostbelgien gerade jetzt besonders viele Urlauber und Touristen benötigt werden. Dazu gibt's ein Gespräch nach dem Fennbrand mit Experten der Tourismusagentur Ostbelgien. Und natürlich blicken wir nach Herzogenrath, denn dort ist es endlich soweit. Das Hallenbad kann nach einer Serie von Pannen kurz vor seiner Fertigstellung in einer Woche endlich offiziell starten. Wir sprechen darüber mit dem Pressesprecher der Stadt Herzogenrath. Das alles und noch viel mehr heute Nachmittag hier ab 4 bei Radio 700. Ich bin Jochen Späth, wünsche Ihnen ein richtig entspanntes Wochenende. Macht's gut.

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8: Heute Mittag ist es immer mal dichter bewölkt, zwischendurch kommt aber auch mal die Sonne raus, gegen Abend muss dann verbreitet wieder mit Regenschauern gerechnet werden, örtlich auch kräftig, dann sind auch Gewitter mit dabei. Die Temperaturen liegen bei 25 Grad in Hauset und in Aachen und bei 22 Grad, die in Prüm und in Büllingen erreicht werden. Am Abend und in der Nacht dann noch einzelne Schauer, später Auflockerungen. Zwischendurch kann aber auch immer wieder ein bisschen Regen mit dabei sein, bei 14 bis 10 Grad. Am Samstag dann verbreitet dicht bewölkt, zwischendurch ein paar Sonnenmomente, aber auch immer wieder Regen bei 21 bis 24 Grad.
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9: Ich bin Doc Zeitler. Eine vierköpfige deutsche Familie ist im Katastrophengebiet in Nepal gerettet worden. Sie sei zusammen mit anderen Geretteten per Hubschrauber in ein Armeecamp gebracht worden, sagte ein Sprecher.
10: Währenddessen suchen Rettungskräfte in Nepal und China weiterhin nach mehr als 1.400 Vermissten. Darunter sind vermutlich auch noch weitere deutsche Touristen. Während die Bundesregierung von einer niedrigen zweistelligen Zahl deutscher Staatsangehöriger sprach, die derzeit vermisst würden, war bei der nepalesischen Tourismusbehörde von 8 vermissten Deutschen die Rede. 4 von ihnen gehörten demnach zu einer Gruppe von ausländischen Pilgern. Sie seien auf dem Rückweg von einer Pilgerreise gewesen, als der Kontakt zu ihnen abriss. Die Zahl der Toten in Nepal ist inzwischen auf mehr als 500 angestiegen. Fiona Reinhardt, Nachrichtenredaktion.
9: Union und SPD wollen das vor der Sommerpause beschlossene Reformpaket bis Jahresende komplett umsetzen. Es beinhaltet umstrittene Maßnahmen wie die Abschaffung der abschlagsfreien Rente nach 45 Beitragsjahren, aber auch die Einkommenssteuerreform, die Bürger ab 2028 um 10 Milliarden Euro im Jahr entlasten soll. Das ist ein fester Fahrplan, an dem sich jetzt Bürgerinnen und Bürger, Unternehmen orientieren können, kündigte SPD-Fraktionschef Mirch nach einer Klausurtagung der Koalition in Münster an. Der neue König Norwegens heißt mit offiziellen Namen König Hakon der VIII. Das gab der Monarch in einer außerordentlichen Sitzung mit dem Regierungskabinett bekannt. Der Sohn des am Morgen gestorbenen Harald dem V. war in der Sekunde des Todes zum König geworden.
11: Die Anteilnahme hier auf dem Schlossplatz in Oslo, die ist riesengroß. Im Sekundentakt legen Menschen hier Blumen ab. Viele Kinder haben dem gestorbenen König Briefe geschrieben. Wir werden dich sehr vermissen, steht zum Beispiel auf einem. Harald war ein äußerst beliebter König. Er galt als Person, die das Volk geeint hat, der die Menschen zusammengebracht hat. Aus Oslo, Julia Weschenbach.
9: Der Thüringer AfD-Landtagsfraktionschef Höcke ist erneut mit einem Misstrauensantrag gegen CDU-Regierungschef Vogt gescheitert. Höcke kandidierte für das Ministerpräsidentenamt und bekam 33 Ja-Stimmen. 45 wären nötig gewesen. Es war der zweite AfD-Versuch in diesem Jahr, Vogt aus dem Amt zu drängen. Anders war erneut Vogts aberkannter Doktortitel und sein erfolgloser Widerspruch dagegen.
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14: Punkt 16 Uhr zum Start in den Freitagsfeierabend begrüßt sie Julia Thomas. Mir gehört heute Nachmittag wieder die Stimme an ihrer Seite.

0: Wenige Minuten nach 4 Uhr am Freitagnachmittag. Sie hören Radio 700, es läuft der Feierabend. Ich hoffe, Sie blicken auf eine erfolgreiche / schöne Woche zurück und freuen sich schon aufs Wochenende. Bevor das aber losgeht, haben wir noch eine ganze Sendung vor uns. Mit dabei zu Beginn gleich die aktuellen Zahlen vom deutschen Arbeitsmarkt. Direkt nach Nicole, die singt Nass bis auf die Haut.
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0: Bundesweit hat sich der Arbeitsmarkt im August seitwärts entwickelt. Sommerloch nennen das die Experten und die Flaute ist im deutschen Teil unseres Sendegebiets sogar noch größer. Denn hier sind die Sommerferien so spät wie lange nicht mehr. Das hat sich auch auf die Zahl der Arbeitslosen ausgewirkt, sagt Derja Danica, Pressesprecherin der Agentur für Arbeit Aachen-Düren.
1: Im August ist die Arbeitslosigkeit noch einmal gestiegen. Aktuell sind in unserer Region rund 45.500 Menschen arbeitslos gemeldet. Das sind etwa 700 mehr als im Vormonat. Dass die Arbeitslosenzahlen im Sommermonat August noch einmal steigen, ist ein saisontypischer Effekt. Insbesondere junge Menschen sind nach dem Ende der Schule oder ihrer Berufsausbildung vorübergehend arbeitslos. Gleichzeitig haben uns die Unternehmen sogar mehr neue Stellen gemeldet als im Juli. Gesucht werden dabei überwiegend Fachkräfte. Gerade für junge Menschen, die ihre Ausbildung erfolgreich abgeschlossen haben, bestehen deshalb gute Chancen, schnell ins Berufsleben einzusteigen. Für diejenigen, die nach der Schule noch keinen Ausbildungsplatz gefunden haben, stehen in unserer Region aktuell noch rund 1.300 offene Ausbildungsstellen zur Verfügung, und zwar in nahezu allen Branchen. Der Zug ist also noch nicht abgefahren. Zwar hat der klassische Ausbildungsstart bereits begonnen, die Chancen, noch in diesem Jahr einen Ausbildungsplatz zu finden, stehen aber noch gut.
0: Dennoch entwickelt sich die Situation am Arbeitsmarkt auch regional unterschiedlich. Die Zahlen steigen im Vergleich zum Vorjahr nicht überall.
1: In der Städteregion Aachen liegt die Arbeitslosenquote aktuell bei 7,9%. Das sind 0,1 Prozentpunkte weniger als im August des letzten Jahres. Auch im Kreis Heinsberg ist die Quote im Jahresvergleich gesunken. Sie beträgt derzeit 5,9% und liegt damit 0,2 Prozentpunkte unter dem Vorjahresniveau. Im Kreis Düren zeigt sich eine gegenläufige Entwicklung. Hier ist die Arbeitslosenquote im Vergleich zum Vorjahr um 0,2 Prozentpunkte auf 8,0% gestiegen. Im Bezirk Kall liegt die Arbeitslosenquote aktuell bei 5,6% und damit 0,1 Prozentpunkte unter dem Vorjahreswert.
0: Die Agentur für Arbeit hofft nun, dass im Herbst die Wirtschaft weiter an Fahrt aufnimmt. Das könnte auch den Arbeitsmarkt weiter beflügeln. Sicher ist das aber

Wie sauber ist Kelmis? Diese Frage und noch mehr interessante Themen aus unserem Sendegebiet hat gleich wieder meine Kollegin Ina Pleier für Sie in unseren Nachrichten, wie gewohnt um 5 vor halb 5.

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1: Am Abend und in der Nacht sind gebietsweise kräftige Schauer und Gewitter unterwegs. Zwischendurch klart es aber auch mal auf. Gegen Morgen muss immer wieder mit kurzen Regenschauern gerechnet werden. Die Temperaturen gehen auf Werte um 14 Grad in Kelmis und in Eschweiler und auf 9 Grad in Arzfeld und in Amel zurück. Das Wochenende startet unbeständig. Viele Wolken, etwas Sonne, gelegentlich Regen. So geht es durch den Samstag. Am Sonntag nehmen die Regenanteile sogar noch ein wenig zu. Die Temperaturen morgen bei 21 bis 24, am Sonntag bei 22 bis 25 Grad.
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2: Ich bin Ina Pleier. DG-Ministerpräsident Oliver Pasch fordert die deutschsprachige Erreichbarkeit des belgischen nationalen Infotelefons 1771. Gerade in Krisensituationen müssten alle Bürger Zugang zu wichtigen Informationen von Behörden in ihrer Landessprache haben. Im Notfall kann das nationale Krisenzentrum in Belgien die Nummer aktivieren. Die Infrastruktur steht zudem Kommunen und Provinzen im Rahmen der Notfallplanung und für das Krisenmanagement zur Verfügung. Pasch erklärte, die Erfahrungen der vergangenen Jahre hätten gezeigt, wie wichtig eine funktionierende Kommunikation sei. Es gehe nicht um eine Sonderregelung. Deutsch sei eine der drei belgischen Amtssprachen und deutschsprachige Bürger hätten deshalb auch einen entsprechenden Anspruch, heißt es in einem Brief von Pasch an den belgischen Innenminister Carton. Der barrierefreie Umbau des Bergscheiderhofs in Raren kann kommen. Der Gemeinderat verabschiedete auf seiner aktuellen Sitzung die Pläne mit einem Kostenvolumen von mehr als 200.000 Euro. Aktuell sorgen Treppen für einen erschwerten Zugang. Die seit 2 Jahren ausgearbeiteten Pläne sehen mehr Barrierefreiheit vor. Nun will auch die DG das Projekt bezuschussen. Enthalten in der Ausschreibung sind auch die Anschaffung einer neuen Theke für den großen Saal und eine Option für befestigte Flächen im Bereich der Außenanlagen. In Schleiden beginnen umfangreiche Arbeiten zur Wiederherstellung von Haupt- und Nebengewässern des Diefenbach und des Hödelbachtals. Maßnahmen sind auch am Frohn- und Pfaffenbach vorgesehen, wie die Stadt mitteilte. Im Zuge der Bauarbeiten sollen Flutschäden beseitigt werden. Ab Oktober werden Uferbefestigungen und bestehende Gewässerdurchlässe erneuert und verstärkt. Viele davon waren durch das Hochwasser 2021 beschädigt worden und müssen nun neu angepasst werden. Insgesamt müssen in diesem Bereich 85 Kilometer Gewässerläufe wiederhergestellt werden. Erst auf 8 Kilometern konnten die Arbeiten bereits abgeschlossen werden. Die im Oktober startenden Arbeiten sollen weitere 30 Kilometer abdecken. Auf der jüngsten Sitzung des Gemeinderates in Kelmis ist auch über das Thema Sauberkeit gesprochen worden. Die Opposition wollte wissen, ob die Gemeinde künftig auch an Sauberkeitsmarathons teilnehmen werde. Bürgermeister Daniel Hillichsmann räumte ein, dass es punktuell Probleme mit der Sauberkeit gibt, zum Beispiel weil Hausmüll zur falschen Zeit herausgestellt wird oder rund um einige Altkleidercontainer. Aus seiner Sicht würde die Teilnahme an solchen Aktionen aber keine Linderung schaffen. Die Gemeinde setze in dieser Frage künftig auf mehr Sensibilisierung und auch auf häufigere Kontrollen. Auch Kameras könnten zum Einsatz kommen und bei Bedarf Strafen verhängt werden, so der Bürgermeister. Das Verbot der Entnahme von Wasser aus Bächen und Flüssen bleibt im Kreis Euskirchen bis Ende September bestehen. Grund sind geringe Wasserstände. Das Verbot soll dazu beitragen, dass die Tiere und Pflanzen dort besser geschützt werden. Die Regenfälle der vergangenen Tage haben bislang zu keiner wesentlichen Verbesserung geführt. Das Verbot umfasst insbesondere den Einsatz von Pumpen. Zum Tränken von Tieren und Weidevieh gelten Ausnahmen. 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

Das war Costa Cordalis hier bei uns im Feierabend um jetzt kurz nach 16:30. Es bleibt musikalisch. Bevor es gleich weitergeht mit unserem nächsten Interview, betreten die Supremes die Bühne. Sie hören Where Did Our Love Go?

0: Die Organisation der Kinderbetreuung in der DG ist im Umbruch. Vor 2 Jahren wurde dazu das neue Zentrum für Kleinkindbetreuung ins Leben gerufen. Es bündelt viele Kompetenzen und ist Teil eines ganzen Programms zur Verbesserung und Aufwertung der Kinderbetreuung in der DG. Jetzt wurde eine erste Zwischenbilanz gezogen. Lydia Klinkenberg, zuständige DG-Ministerin, betont:
1: Durch die Schaffung des Zentrums der deutschsprachigen Gemeinschaft für Kinderbetreuung, das hat ja zum 1. Januar 2024 die Aktivitäten des RZKB übernommen, hat wirklich ein Paradigmenwechsel in der Kinderbetreuung stattgefunden. Wir konnten dadurch ein sehr attraktives Arbeitnehmerstatut im öffentlichen Dienst schaffen. Und das ist ja letztendlich wichtig, um Kinderbetreuungsangebote zu schaffen. So zeigt die Reform dann auch Wirkung. Wir konnten die Betreuungsplätze um 20% erhöhen seit der Reform. Das spricht ja dann für sich. Mittlerweile werden ca. 2000 Kinder tagtäglich betreut vom Zentrum der Deutschsprachigen Gemeinschaft für Kinderbetreuung. Das sind Zahlen, die sprechen, glaube ich, für sich.
0: Vieles hat sich in den letzten 2 Jahren verändert und verbessert. Es gilt aber auch noch, einige Herausforderungen zu bewältigen, räumt Klinkenberg ein.
1: Sicherlich ist der Fachkräftemangel die größte Herausforderung unserer Zeit. So gilt es ständig, neue Fachkräfte anzuwerben. Nur so kann man die Betreuungsangebote auch ausdehnen und stabilisieren. Letztendlich ist aber auch Veränderung immer etwas, was Zeit braucht. Und so ist das dann auch beim ZKB. Der Change-Management-Prozess ist noch nicht beendet. Wir sind noch voll drin und letztendlich gilt es gleichzeitig auch, die Digitalisierungsprozesse voranzutreiben und wie gesagt eben weiter auch bedarfsgerechte Angebote auszuarbeiten, denn die Lebensrealitäten der Eltern sind ja letztendlich das, was die Bedarfe definiert und so müssen wir immer ganz eng beobachten, was entwickelt sich, wie entwickelt sich die Nachfrage. Und da bin ich doch ganz froh, dass wir mit dem ZKB einen sehr kompetenten Partner an unserer Seite haben.
0: Wie wichtig die Angebote sind, zeigen die Veränderungen, die sich in Haushalten mit Kindern ergeben.

0: Alleinerziehende. Das darf man nicht unterschätzen. Letztendlich ist Kinderbetreuung auch ein Standortfaktor, ein weicher Standortfaktor. Denn nur wenn man ein attraktives Kinderbetreuungsangebot hat, dann kann man den Fachkräften auch die Möglichkeit geben, arbeiten zu gehen.
1: Auch nach 2 Jahren der Umstellung ist das Programm noch nicht abgeschlossen. Ein wichtiges Ziel muss noch erreicht werden.
0: Unser Ziel bleibt weiterhin, 100% des Bedarfs abzudecken. Und da sind wir leider noch nicht angekommen. Wir machen zwar wesentliche Fortschritte, wie gesagt 20% zusätzliche Kinderbetreuungsplätze. In der außerschulischen Betreuung sind wir so weit, dass mittlerweile die Nachfragen der Eltern auch soweit abgedeckt werden können. Nichtsdestotrotz braucht es noch zusätzliche Angebote in der Ferienbetreuung. Die Kleinkindbetreuung ist noch nicht abgedeckt. Das heißt, das ist unser größtes Ziel, 100% des Bedarfs der Eltern wirklich abzudecken.
1: Ein konkretes Zeitlimit für die Erreichung der 100%-Marke hat sich Klinkenberg nicht gesetzt, denn die Anforderungen der Nutzer verändern sich fortlaufend.
0: Das kann sich ja sehr stark verändern. Es hängt davon ab, in welchem Beruf arbeiten die Eltern. Ist es Arbeit in Schichten beispielsweise? Welche Öffnungszeiten werden gebraucht? Wo leben die Eltern? All das verändert sich kontinuierlich und letztendlich hängt auch vieles davon ab, was sich die Eltern wünschen. Also das kann sehr unterschiedlich sein. Der Wunsch der Eltern, wie die Kinder betreut werden sollen. Es gibt ganz unterschiedliche pädagogische Konzepte in den Kinderbetreuungsangeboten der deutschsprachigen Gemeinschaft. Es gibt beispielsweise selbstständige Kinderbetreuerinnen und Kinderbetreuer, die sehr viel mit Waldpädagogik arbeiten. Das hängt ja alles wirklich dann davon ab, was möchten die Eltern für ihre Kinder.
1: Die Kinderbetreuung ist in der DG in den letzten 2 Jahren auf deutlich solidere Füße gestellt worden. Bis zu einer 100%igen Betreuung sind aber noch einige Meilen zurückzulegen. Hieran will man in den kommenden Jahren weiter arbeiten.

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23: Am Abend und in der Nacht sind gebietsweise kräftige Schauer und Gewitter unterwegs. Zwischendurch klart es aber auch mal auf. Gegen Morgen muss immer wieder mit kurzen Regenschauern gerechnet werden. Die Temperaturen gehen auf Werte um 14 Grad in Kelmis und in Eschweiler und auf 9 Grad in Arzfeld und in Amel zurück. Das Wochenende startet unbeständig. Viele Wolken, etwas Sonne, gelegentlich Regen. So geht es durch den Samstag. Am Sonntag nehmen die Regenanteile sogar noch ein wenig zu. Die Temperaturen morgen bei 21 bis 24, am Sonntag bei 22 bis 25 Grad.
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24: Ich bin Doc Zeitler. Mit viel Glück hat eine vierköpfige deutsche Familie die Flucht vor den Wassermassen in Nepal überlebt. Manuel Münch, seine nepalesische Frau und die beiden Kinder im Alter von 10 und 7 Jahren wurden nach der verheerenden Flut von der Armee per Hubschrauber in Sicherheit gebracht. Die Zahl der Toten in Nepal stieg unterdessen auf mehr als 500. Union und SPD wollen ihr Reformpaket bis Jahresende komplett umsetzen. Das haben die Regierungsfraktionen bei ihrem Treffen in Münster bekräftigt. Zu den umstrittenen Maßnahmen zählen die abschlagsfreie Rente nach 45 Beitragsjahren abzuschaffen und Krankschreibungen zu verschärfen.
25: SPD-Fraktionschef Mirsch spricht von einem festen Fahrplan. An dem könnten sich Bürgerinnen und Bürger und Unternehmen jetzt orientieren. Die Führungsspitzen beschlossen ein Papier, das Reformprogramm noch einmal auflistet. Auch die verpflichtende Krankschreibung ab dem ersten Tag. Außerdem wollen die Bundestagsabgeordneten von Union und SPD den Klimaschutz stärken und das Mietrecht reformieren. Vor allem an den Rentenplänen gibt es intern Kritik. Gut möglich, dass sich hier noch etwas ändern wird. Thomas Bremser, Nachrichtenredaktion.
24: Der neue König Norwegens heißt mit offiziellem Namen König Haakon der VIII. Das gab der Monarch in einer außerordentlichen Sitzung mit dem Regierungskabinett bekannt. Der Sohn des am Morgen gestorbenen Harald V. war in der Sekunde des Todes seines Vaters König geworden.
26: Die Anteilnahme hier auf dem Schlossplatz in Oslo, die ist riesengroß. Im Sekundentakt legen Menschen hier Blumen ab. Viele Kinder haben dem gestorbenen König Briefe geschrieben. Wir werden dich sehr vermissen, steht zum Beispiel auf einem. Harald war ein äußerst beliebter König. Er galt als Person, die das Volk geeint hat, der die Menschen zusammengebracht hat. Sein Sohn Haakon, der neue König Norwegens, der tritt also in große Fußstapfen. Aus Oslo, Julia Weschenbach.
24: Thüringens AfD-Fraktionschef Höcke ist mit dem Versuch gescheitert, den CDU-Ministerpräsidenten Vogt zu stürzen. Ein Misstrauensantrag der AfD-Fraktion gegen den Regierungschef blieb im Landtag in Erfurt erfolglos. Es war bereits der zweite Anlauf der AfD-Fraktion in diesem Jahr, Vogt durch Höcke in der Staatskanzlei zu ersetzen.
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5: Es schlägt Punkt 5 Uhr. Weiter geht es durch den Nachmittag mit Radio 700, dem Feierabend und Julia Thomas. Schön, dass Sie zuhören.

0: Der Brand im Hohen Venn hat schlimme Bilder um die Welt gehen lassen. Viele Ausflügler und Urlauber fragen sich nun, kann ich noch nach Ostbelgien reisen oder störe ich dort vielleicht nur? Und was kann man unternehmen, wenn es einen solchen Großbrand gegeben hat? Ist Erholung überhaupt noch möglich? Die Tourismusagentur antwortet mit einem klaren Ja und ruft dazu auf, jetzt nach Ostbelgien zu kommen. Und all die guten Gründe dafür hören Sie gleich in unserem nächsten Interview hier nach den Blue Diamonds mit Ramona.
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0: Nur noch an einigen Stellen lodert der Brand im Hohen Venn. Enormer Schaden an der Natur wurde vom Feuer angerichtet. Doch nun drohen weitere Probleme. Viele Ausflügler und Urlauber meiden die Region und stornieren ihre Unterkünfte oder gebuchte Tische für die Restaurants aus falsch verstandener Solidarität. Sie wollen die Rettungskräfte nicht behindern, befürchten, sie könnten im Weg sein oder als Schaulustige gelten. Und andere denken, weil es in Teilen vom Venn brennt, dann gibt es ja nichts anderes mehr zu sehen. Genau das Gegenteil ist aber der Fall. Die meisten Wander- und Radwege sind geöffnet, auch die beliebten Kinder- und Familienrouten. Wer gerne zum Wandern und Radeln in die Belgische Eifel kommt, der sollte nicht lange warten. Es ist alles da, sagt auch Christoph Hendrich von der Tourismusagentur Ostbelgien.
1: Die allermeisten Wanderwege, Radinfrastrukturen, Unterkünfte, Horeca-Betriebe sind zugänglich, sind eigentlich auch nicht betroffen gewesen, direkt durch die Flammen, natürlich durch die Auswirkungen. Aber wir haben auch gerade linksseitig der Nationalstraße 68, wo auch große Teile des Venns verschont geblieben sind, wo Wanderungen nach wie vor möglich sind. Hin zum Wochenende werden auch da die Restaurants entlang dieser Nationalstraße 68 auch wieder aufgehen. Die Peak Brauerei hat bereits seit Montag geöffnet. Also da stehen die Zeichen wieder auf Normalisierung. Und nördlich und südlich des Venns und auch des Brandgebietes sind ja auch die Infrastrukturen komplett verschont geblieben, sodass da immer und bis heute eigentlich Möglichkeiten bestehen, Wanderungen, Radtouren zu unternehmen oder auch eben Ausflugsziele zu besuchen.
0: Und natürlich lohnt sich auch weiter ein Besuch im Hohen Venn. Wo das Feuer nicht gewütet hat, kann auf Stegen und Wegen die einzigartige Landschaft des Hochmoores erkundet werden. Ein echtes Naturschauspiel. Gerade im Spätsommer oder auch im Herbst, wenn morgens der Nebel über dem Venn steht und für ganz besondere Eindrücke sorgt.
1: Wir sprechen jetzt natürlich vor allen Dingen über Fennbereiche, die außerhalb des Sicherheitsperimeters liegen und die natürlich außerhalb der Brandzone liegen, die eben auch während des Brandes nicht betroffen waren. Also da kann man nach wie vor Wanderungen machen. Für alle anderen Gebiete gilt natürlich weiterhin strengstes Betretungsverbot, beziehungsweise hier müssen wir natürlich auch die Gäste anhalten, die Sperrungen zu respektieren, also wirklich strikt, da ja auch die Situation noch nicht vollständig vorbei ist. Aber da, wo es wie gesagt von vornherein auch nicht vom Feuer betroffen war, also sprich alles, was westlich, wie gesagt, der Nationalstraße 68 liegt, da sind die Wanderungen nach wie vor offen, verfügbar und da kann man auch wirklich ohne Einschränkungen dann wandern gehen oder eben auch mit dem Rad unterwegs sein. Wir haben im Übrigen auf unserer Webseite bei ostbelgien.eu eine Kartenübersicht, wo man sich laufend informieren kann. Wir werden die auch laufend aktualisieren, dass man sieht, wo kann ich hin, wo nicht. Und wir haben auch auf unserer Webseite die einzelnen Routen markiert, ob sie zugänglich sind oder nicht. Also da kann man sich dann ganz spezifisch auch über den Routenplaner informieren, was geht nicht oder noch nicht.
0: Auch die vielen Sehenswürdigkeiten, wie zum Beispiel die Burg Reinhardstein oder der Fennbahnweg, sind wieder erreichbar. Und damit fast alle Angebote, die besonders stark frequentiert wären. Falsch wäre es jetzt, eine geplante Tour oder Reise ins Hohe Venn abzusagen. Die Tourismusbranche ist nun mehr denn je auf ihre Unterstützung angewiesen.
1: Jetzt ist eigentlich der Moment, sich auch vielleicht als Ostbelger oder aus dem näheren Umfeld vielleicht solidarisch zu zeigen. Die Bilder sind natürlich hängen geblieben, verständlicherweise. Das ist eine unfassbare Katastrophe für unsere Region. Wir sind im Herzen getroffen worden, aber wir stehen jetzt wieder auf und dafür brauchen wir natürlich jede erdenkliche Unterstützung und gerade die Betriebe in der Region brauchen diese Unterstützung, weil sie eben sich auch mit zahlreichen Stornierungen konfrontiert gesehen haben, die zum allergrößten Teil einfach nur auf einer Übervorsichtigkeit natürlich auch basieren. Also wie gesagt, es gibt nach wie vor ein Einsatzgebiet, das zu respektieren ist, aber alles darum kann man ohne weiteres wieder besuchen bzw. in Anspruch nehmen. Die Luftqualität ist auch wieder sehr gut in den letzten Tagen und das kann dann auch, sollte dann auch kein Grund mehr sein. Ich denke, jetzt ist es wichtig, dass wir jetzt schon den Wiederaufbau mitdenken, schon vordenken und dann jeder seinen Teil beiträgt und einfach auch unterstützt und die Unterkünfte, Restaurants, Hotels und so weiter einfach wieder ihnen wieder hilft aufzustehen.
0: Ostbelgien ist also auch nach dem Fennbrand ein lohnendes Urlaubsgebiet und Reiseziel. Und wer nicht gerade ins Brandgebiet möchte, der ist herzlich willkommen. Die Tourismus- und Gewerbebranche freuen sich auf Ihren Besuch. Ein unvergesslicher Ausflug oder Urlaub sind hier weiter garantiert.

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1: Das letzte Augustwochenende präsentiert sich leicht wechselhaft. Die Tiefdruckgebiete Raffaela und Sina sorgen für einen leicht wechselhaften Eindruck. Und so werden wir am Samstag anfangs Bewölkung haben mit etwas Regen. Das Ganze zieht dann rasch raus und dann gibt es meistens Sonnenschein und Wolken im Wechsel. Einzelne Schauer sind dann noch dabei. Der Wind ist meistens mäßig unterwegs, kommt vorwiegend aus südwestlichen bis westlichen Richtungen. Die Temperaturen liegen meistens so bei 19 Grad auf den höchsten Lagen. 20 Grad messen wir in Kalter Herberg und Simmerath, 21 Grad in Raren und in Ficht, 22 Grad in Eupen und 23 Grad in Heimbach und rund um Aachen. Der Sonntag, der wird so ähnlich wie der Samstag. Die Schauerneigung ist fast null. Es sind kaum Schauer dabei und es gibt meistens eine Mischung aus Sonne und Wolken. Und an den Temperaturen ändert sich auch nichts. Meistens werden wir so 20 bis 24 Grad haben mit den höheren Werten bei etwas Sonnenschein in der nördlichen Städteregion Aachen und Richtung Lüttich. In der neuen Woche wird es vorübergehend wieder was wechselhafter. Besonders am Montag ziehen einzelne Schauer und Gewitter über uns hin. Weg, eher dann zum Dienstag und danach allgemein wieder etwas mehr Hochdruckeinfluss gibt. Es gibt mehr Sonnenschein und kaum noch Schauer und die Temperaturen bleiben weiterhin im Bereich so zwischen 20 und 25 Grad liegen.
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1: Am Abend und in der Nacht sind gebietsweise kräftige Schauer und Gewitter unterwegs. Zwischendurch klart es aber auch mal auf. Gegen Morgen muss immer wieder mit kurzen Regenschauern gerechnet werden. Die Temperaturen gehen auf Werte um 14 Grad in Kelmis und in Eschweiler und auf 9 Grad in Arzfeld und in Amel zurück. Das Wochenende startet unbeständig. Viele Wolken, etwas Sonne, gelegentlich Regen. So geht es durch den Samstag. Am Sonntag nehmen die Regenanteile sogar noch ein wenig zu. Die Temperaturen morgen bei 21 bis 24, am Sonntag bei 22 bis 25 Grad.
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2: Ich bin Ina Pleier. Gute Nachrichten für Ausflügler und Touristen. Trotz des Feuers im Hohen Venn ist der Fennbahnweg wieder auf seiner gesamten Länge uneingeschränkt nutzbar. Wie die Tourismusagentur aus Belgien mitteilte, gelten die vorsorglich eingerichteten Umleitungen nicht mehr. Der frühere Bahntrassenradweg war nicht vom Fennbrand betroffen. Auch entlang der Strecke sind wieder alle Unterkünfte und gastronomische Betriebe erreichbar. Auch die Luftqualität habe sich wieder auf normales Niveau eingependelt. Wer auf der Fennbahn unterwegs ist, wird aber gebeten, auf der Route zu bleiben und abgesperrte Routen in der Nachbarschaft nicht zu nutzen. Die Gemeinde Kelmis hat sich einer Resolution der belgischen Eifelgemeinden zur Personalsituation in den Forstbehörden angeschlossen. Darin wird die wallonische Region aufgefordert, den Einstellungsstopp aufzugeben oder zu lockern und damit für eine ausreichende Personaldecke zu sorgen. Aus Sicht der Gemeinde Kelmis könnte das fehlende Personal am Ende auch die Sicherheit in den Waldgebieten gefährden. Der Gemeinderat stimmte dem Beitritt zur Resolution einstimmig zu. Auf der jüngsten Sitzung des Kelmisser Gemeinderats hat Bauschöffel Pascal Kreusen einen neuen Plan für 23 weitere Grundstücke und einer neuen Straße im Bereich zwischen der Kelmisser Rottstraße und der Viaduktstraße in Bleiberg vorgestellt. Der Gemeinderat gab einstimmig eine positive Stellungnahme ab. Wann dort die ersten Häuser entstehen werden, steht derzeit aber noch nicht fest. In diesem Bereich soll der vorhandene Baumbestand unbedingt erhalten bleiben. Geht es nach dem Willen von mit uns, dann soll der Berlotta-Kirchweg in Raren schon bald für Fußgänger und Radfahrer ausgebaut werden. Das wünschte sich die Oppositionsfraktion jetzt im Rarener Gemeinderat. Der Pfad verbindet den Bereich Berlott mit dem Zentrum von Einatten. Derzeit würden Stiegel und eine geringe Breite den Durchgang erheblich einschränken. Die Ratsmehrheit begrüßte zwar den Vorschlag, bislang scheiterten solche Pläne aber daran, dass das Gelände, das für die Verbreiterung erforderlich ist, sich nicht im Besitz der Gemeinde befindet. Der Campingplatz Eifelcamp am Freilinger See in Blankenheim ist der zweitbeliebteste in ganz Nordrhein-Westfalen. Das hat ein Ranking des ADAC-Portals PinCamp ergeben. Der Betreiber freute sich über die Auszeichnung. Es sei wichtig, dass sich die Gäste stets wohlfühlen. Im vergangenen Jahr hatte der Campingplatz noch Rang 9 im NRW-weiten Vergleich erreicht. Die Kritiken des vergangenen Jahres hatte der Betreiber nach eigenen Aussagen ernst genommen. Den ersten Rang im Camping-Ranking belegt ein Platz aus dem Lipperland. 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
1: Auch in dieser Woche wird die Konzertreihe Il Bleu Décord in Malmedy fortgesetzt. Heute Abend mit keltischer Musik um 19 Uhr im Le Vicinal im Stadtteil Lierneux. Musik für viele Geschmäcker bietet die Sommermusiknacht im Café Tee in Bad Münstereifel. Um 17.30 Uhr starten die Phoenix Line Dancer. Ab 18 Uhr spielt das Duo Convert Lieblingslieder aus dem letzten Jahrtausend. Um 19.30 Uhr folgt Brasanova mit der etwas anderen Blasmusik. Und um 20.30 Uhr das Safari Duo mit Hits der 90er und 2000er. In der Reihe Friday Concerts spielt heute Abend das Hotspot Akustik Trio. Los geht's Open Air um 19.30 Uhr vor dem Kurhaus Gmünd. Und wer sportlich ins Wochenende starten möchte, kann dort schon ab 18 Uhr am Friday Walk teilnehmen. Live-Musik mit Into Deep erklingt ab 20 Uhr Open Air am Lago Beach in Zülpich. An diesem Wochenende wird in Röttgen wieder Weinfest gefeiert. Ausgeschenkt werden edle Tropfen aus unterschiedlichen Anbaugebieten. Heute ab 17 Uhr auf dem Werwigplatz. Für die Musik sorgen Coppa Sambana, die drei Rockklassiker und die Turf Band. Der Burgsommer auf Burg Monschau geht weiter. Ab 18 Uhr spielt dort die One-Way Coverband. Nach der Arbeit wird entspannt ins Wochenende hineingefeiert. Beim Feierabend auf der Terrasse des Kulturzentrums Alter Schlachthof in Eupen. Aufgelegt wird ab 18 Uhr von Marie. Im alten Zollhaus am Köpfchen, direkt an der Grenze im Aachener Kuckuck, spielen ab 19 Uhr die Blue Zaders. Geboten werden mitreißende Boogies, Funky Blues.

0: Performances unter freiem Himmel. Um 16 Uhr vor der Dreieinigkeitskirche in Eschweiler. Mit jeder Menge Live-Musik präsentiert sich der Auftakt zum diesjährigen Christopher Street Day auf dem Aachener Katschhof. Ab 17 Uhr spielen dort Wallace Bird, DJ Fishmoon, Mina Richman und andere. Folktanz direkt am Aachener Elisenbrunnen wird Ihnen ab 18 Uhr von der Gruppe Ballfolk präsentiert. Aus der Story für einen der Kinofilme des Jahres ist eine herrliche Theaterkomödie geworden. Extrawurst feiert heute um 20 Uhr im Aachener Grenzland Theater Premiere. Wieder im Programm ist das Stück Chick. Es wird heute und morgen um 20 Uhr im Theater Aachen gespielt. Live-Musik mit Sahne-Mix erklingt ab 20 Uhr Open Air auf Burg Wilhelmstein in Würselen. Belgische Biere und mehr gibt's beim Hopfest in Malmedy um 20 Uhr in der Brasserie de Bellevaux. Die Aachener Volkshochschule feiert ihr 80-jähriges Bestehen. Dazu wird die Sonderausstellung Gesichter des Friedens gezeigt. Sie ist täglich zu den Öffnungszeiten der VHS zu sehen. Vernissage ist heute um 18 Uhr. Bis Sonntag läuft das Stadtfest in der Innenstadt von Eschweiler. Natürlich dürfen die Hamburger Marktschreier nicht fehlen. Und ab 20 Uhr beginnt das bunte Bühnenprogramm in der Uferstraße. In der Würselener Innenstadt hat die Würselener Sandkiste geöffnet. Mit Sand und Förmchen und einer Sommerlounge mit kulinarischen Angeboten. In der Dürener Innenstadt ist ein Sommerstrand aufgeschüttet. Auch hier kann man buddeln oder Beachvolleyball spielen oder sich in der Cocktailbar erfrischen. Und das beliebte Open-Air-Kino Schauburg liefert auf der romantischen Kulisse von Burg Stolberg 10 Filme in 10 Tagen. Heute läuft Der Teufel trägt Prada 2. Filmstart ist um 20.30 Uhr. 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
3: Am Abend und in der Nacht sind gebietsweise kräftige Schauer und Gewitter unterwegs. Zwischendurch klart es aber auch mal auf. Gegen Morgen muss immer wieder mit kurzen Regenschauern gerechnet werden. Die Temperaturen gehen auf Werte um 14 Grad in Kelmis und in Eschweiler und auf 9 Grad in Arzfeld und in Amel zurück. Das Wochenende startet unbeständig. Viele Wolken, etwas Sonne, gelegentlich Regen. So geht es durch den Samstag. Am Sonntag nehmen die Regenanteile sogar noch ein wenig zu. Die Temperaturen morgen bei 21 bis 24, am Sonntag bei 22 bis 25 Grad.
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4: Ich bin Dirk Zeitler. Union und SPD wollen ihr Reformpaket bis Jahresende komplett umsetzen. Das haben die Regierungsfraktionen bei ihrem Treffen in Münster bekräftigt. Zu den umstrittenen Maßnahmen zählen die abschlagsfreie Rente nach 45 Beitragsjahren abzuschaffen und Krankschreibungen zu verschärfen.
5: SPD-Fraktionschef Mirsch spricht von einem festen Fahrplan. An dem könnten sich Bürgerinnen und Bürger und Unternehmen jetzt orientieren. Die Führungsspitzen beschlossen ein Papier, das Reformprogramm noch einmal auflistet. Auch die verpflichtende Krankschreibung ab dem ersten Tag. Außerdem wollen die Bundestagsabgeordneten von Union und SPD den Klimaschutz stärken und das Mietrecht reformieren. Vor allem an den Rentenplänen gibt es intern Kritik. Gut möglich, dass sich hier noch etwas ändern wird. Thomas Bremser, Nachrichtenredaktion.
4: Mit viel Glück hat eine vierköpfige deutsche Familie die Flucht vor den Wassermassen in Nepal überlebt. Manuel Münch und seine nepalesische Frau und die beiden Kinder im Alter von 10 und 7 Jahren wurden nach der verheerenden Flut von der Armee per Hubschrauber in Sicherheit gebracht. Die Zahl der Toten in Nepal stieg unterdessen auf mehr als 500. Der neue König Norwegens heißt mit offiziellem Namen König Haakon der VIII. Das gab der Monarch in einer außerordentlichen Sitzung mit dem Regierungskabinett bekannt. Der Sohn des am Morgen gestorbenen Harald der V. war in der Sekunde des Todes seines Vaters König geworden.
6: Die Anteilnahme hier auf dem Schlossplatz in Oslo, die ist riesengroß. Im Sekundentakt legen Menschen hier Blumen ab. Viele Kinder haben dem gestorbenen König Briefe geschrieben. Wir werden dich sehr vermissen, steht zum Beispiel auf einem. Harald war ein äußerst beliebter König. Er galt als Person, die das Volk geeint hat, der die Menschen zusammengebracht hat. Sein Sohn Haakon, der neue König Norwegens, der tritt also in große Fußstapfen. Aus Oslo, Julia Weschenbach.
4: Das von Russland besetzte ukrainische Atomkraftwerk Saporischschja ist nach Angaben der Internationalen Atomenergiebehörde zuletzt mehrfach von Drohnen angegriffen worden. Die Strahlenmesswerte in der frontnahen Anlage seien weiterhin im Normbereich. Die IAEA sei informiert worden, dass am Dienstag zwei AKW-Mitarbeiter verletzt worden seien, als eine Drohne in der Nähe des Kühlwasserteichs angegriffen habe.
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9: Hallo und herzlich willkommen auch zur dritten Stunde dieser Sendung. Heißt sie um jetzt 18 Uhr noch einmal Julia Thomas.

0: Freitagabend, wenige Minuten nach 6. Sie hören Radio 700 mit dem Feierabendprogramm. Wie immer am letzten Tag vor dem Wochenende machen wir hier im Programm gleich wieder einen Ausflug. Es werden Wanderstiefel geschnürt und der Rucksack mitsamt Lunchpaket geschultert, denn es geht los ins Wildfreigehege und zur Greifvogelstation nach Hellenthal. Halten Sie aber besagtes Lunchpaket nur besser gut fest, denn in der heutigen Folge geht es zu den Wildkatzen und zu den Luchsen. Und die haben einen ganz schönen Appetit und nehmen sich auch gerne mal das, was ihnen gar nicht gehört. Dabei wird manch einer von ihnen auch schon mal dick und rund. Kuschelig wird es also gleich hier im Feierabend. Gleich nach Bernd Klüver, der singt vom Frieden.
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1: Heute geht's mal wieder rund ums Futtern und Füttern. Grund ist eine Hörerfrage aus Monschau. Da geht es um den Futterbedarf von Luchsen und Wildkatzen. In der freien Natur dürfen diese niemals träge werden. Es muss also immer Beute gejagt werden. Im Wildfreigehege Hellental müssen sie ihre Tatzen nicht bewegen. Da wird jeden Tag frisch serviert. Wie verändert das ihr natürliches Verhalten? Wildtierexperte Karl Fischer klärt auf.
2: Wir haben zwei Arten von Wildkatzen. Einmal die Luchs, das ist die größere Katze, einmal die Wildkatze Original. Die Wildkatze Original kommt natürlich bei uns im Nationalpark sehr stark vor. Wir haben dieses Jahr von den Original-Wildkatzen auch drei Babys, zufälligerweise. Und die werden natürlich so gefüttert wie alle anderen, zu einer gewissen Uhrzeit, dann kommen die hin. Wenn die natürlich draußen wären und hätten beispielsweise keine Nahrung, würden die so lange durch die Wälder streichen, bis sie irgendeine Beute fangen, ob Maus, Taub oder sonst was sie gerade kriegen können. Also, und das Verhalten der Tiere ist sowieso angeboren. Ich sage mal ein Beispiel. Wir haben ja freilaufende Hühner hier und freilaufende Pfaue hier. Und wenn ich schon mal ein bisschen rumfliege und sitze auf dem Dach da oben noch, da überlegt er sich schon, wie komme ich da dran? Wir haben zwar Netze darüber, aber es ist auch schon passiert, dass ein Luchs aus dem Stand 3 Meter hochgesprungen ist und hat sich so ein Pfau durch die Netzanlage durchgezogen. Passiert zwar nur einmal in 10 Jahren, aber es passiert. Und das Gleiche kann jede Wildkatze auch, weil das ist ja nicht aberzogen oder weggeboren, sondern die instinktive Veranlagung der Tiere ist gegeben.
1: Es gibt also schon Unterschiede zwischen freier Wildbahn und Luxuswohnung. Dennoch haben Luchse und Wildkatzen immer einen gesegneten Appetit. Die Pfleger, die das Futter bringen, müssen Sicherheitsregeln einhalten.
2: Wir haben Schiebesysteme. Schiebesystem zu, Futter kommt rein, Schiebesystem auf und die Wildkatze und der Luchs geht sich das Futter holen. Da brauchst du nicht reinziehen, musst sagen, hier habe ich die Hand, halt da draußen, hol die Hand mit. Das passiert nicht. Das sind die Sicherheitsvorkehrungen, die müssen gehalten werden. Wir arbeiten ja auch mit Lehrlingen und Praktikanten und die dürfen da mitgehen und gucken, aber wäre unvorstellbar, wenn es da einer geopfert wird.
1: Es dürfen also keine Lehrlinge verfüttert werden. Würde man die Luchse fragen, wären die da anderer Meinung. Die sind vom Futterlieferservice so verwöhnt, dass sie meckern und drohen, wenn es ihnen mal zu lange dauert.
2: Ja, dann werden die schon ein bisschen aufdringlicher. Dann rufen die auch schon mal und sagen, was ist jetzt hier? Kommt jetzt einer? Das ist schon okay. In einer Folgeleistung, so schnell kannst du ja nicht hören. Das geht immer wirklich so weit, und jetzt passiert was und dann wird dir ein bisschen kribitzig.
1: Dabei wissen die Luchse ganz genau, wie man doch noch einen Extrahappen bekommt. Da hilft nur betteln und die passende Praktikantin kennen.
2: Wir haben ja Mädchen da. Mädchen können ihr Herz sowieso nicht brechen, also gehen dazwischen durch, kriegst du schon mal 3 Küken vorher. Also da muss der keinen Kopf drüber machen. Wenn die könnten, würden die auch mit Bett nehmen, aber das ist so.
1: Auch das würde der Luchs bestimmt bevorzugen. Aber weil er in seinem Verhalten maßlos ist, geht das genauso wenig wie bei Wildkatzen. Denen geht es wie so einigen Menschen. Sie können ihren Bauch nicht voll genug bekommen.
2: Das gleiche System. Wenn zu viel Futter haben, gehen die dran. Und da wissen wir müssen etwas dosieren, am anderen Tag wird weniger. Und dann wird das abhängig gemacht von der Wetterlage. Ist es kalt, fressen die zügig. Und die haben aber das in Katzen beispielsweise auch Trockenfutter hingestellt bekommen. Die können immer zwischendurch ins Trockenfutter gehen und kriegen nur die warme oder die frische Nahrung von Fleisch, wie jetzt Küken, Ratten oder sowas, die kriegen die dann da rein. Aber ansonsten kann die Katze genauso wie jede andere Hauskatze am Trockenfutter dran gehen. Das haben wir so eingestellt.
1: Was aber nicht bedeutet, dass die Vierbeiner nicht alles unternehmen, um doch an mehr Nahrung zu gelangen. Das kann man ihnen manchmal auch ansehen.
2: Klar, die werden ein bisschen fetter, kann ich dir zeigen. Geh mal den Luchs gucken. Der hat mir gesagt, ich habe Weihnachten, der ist schon doppelt so breit geworden. Der hat so viel Winter gehabt.
1: Das aber lässt Karl Fischer nicht durchgehen. Werden Luchse oder Wildkatzen in Hellental moppelig, gibt es nicht etwa Diätfutter oder die Abnehmspritze, dann ist Hungern angesagt. Das ist auch für die Viertatzer mindestens so schlimm wie eine Diät mit Kohlsuppe beim Menschen.
2: Ja, es gibt dann noch so gesagte Fastentage hier. Meistens ist es Sonntag, so ein Tag, da macht man nur optische Haufütterung mit ein paar Küken. Aber ansonsten kriegen die an dem Tag mal nicht ihr Kilo Fleisch oder was sie kriegen sollten. Dann wird an dem Tag mal ausgesetzt. Damit der Körper wieder runter reduziert wird und sagt, ja, ich hatte Bauchweh gestern Abend, aber jetzt habe ich mal einen Tag nichts gekriegt, es geht wieder. Und wenn dieser Bauchwehzustand immer mehr wird, dann geht dir nichts mehr rein. Da hast du keine Kontrolle. Und deshalb wird auch im Prinzip immer wieder die Tiere zwischendurch gescheckt. Wir hatten gestern noch einen Tierarzt da, da werden Blutproben geholt, ob alles klar ist, da werden die betäubt, wird das Blut gezogen und so läuft das ab. Oder je nachdem kriegen die kleinen Katzen, haben gestern so Impfungen bekommen wie Katzenschnupfen und so, das muss ja alles beibehalten werden.
1: Hat aber nichts mit ihrem tierischen Appetit zu tun. So, die Hörerfrage ist beantwortet und ich habe plötzlich ziemlichen Hunger. Wollen wir doch mal sehen, ob nicht schon etwas hinter meinem Schieber liegt.
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1: Im Sommer ist das Auto ein Brutkasten, im Winter ein Eisschrank und der Strom- oder Spritverbrauch steigt mit jeder Temperaturübertreibung. Wer schlau parkt, spart Energie und Nerven. Unter Bäumen, Carports oder an der Nordseite bleibt das Auto deutlich kühler und die Klimaanlage muss später weniger schuften. Im Winter dagegen lohnt es sich, sonnig zu parken. Die Sonne enteist fast kostenlos die Scheiben und das Fahrzeug wird Ihnen etwas vorgewärmt. Weniger Klimaanlage, weniger Standheizung, weniger Sprit. Und das alles durch kluge Parkplatzwahl. Also meine Lieben, euer Parkplatz ist keine Nebensache. Er ist Teil eures Energiemanagements ganz ohne Werkstattbesuch.
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1: Am Abend und in der Nacht sind gebietsweise kräftige Schauer und Gewitter unterwegs. Zwischendurch klart es aber auch mal auf. Gegen Morgen muss immer wieder mit kurzen Regenschauern gerechnet werden. Die Temperaturen gehen auf Werte um 14 Grad in Kelmis und in Eschweiler und auf 9 Grad in Arzfeld und in Amel zurück. Das Wochenende startet unbeständig. Viele Wolken, etwas Sonne, gelegentlich Regen. So geht es durch den Samstag. Am Sonntag nehmen die Regenanteile sogar noch ein wenig zu. Die Temperaturen morgen bei 21 bis 24, am Sonntag bei 22 bis 25 Grad.
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2: Ich bin Ina Pleier. Gute Nachrichten für Ausflügler und Touristen. Trotz des Feuers im Hohen Venn ist der Fennbahnweg wieder auf seiner gesamten Länge uneingeschränkt nutzbar. Wie die Tourismusagentur aus Belgien mitteilte, gelten die vorsorglich eingerichteten Umleitungen nicht mehr. Der frühere Bahntrassenradweg war nicht vom Fennbrand betroffen. Auch entlang der Strecke sind wieder alle Unterkünfte und gastronomische Betriebe erreichbar. Auch die Luftqualität habe sich wieder auf normales Niveau eingependelt. Wer auf der Fennbahn unterwegs ist, wird aber gebeten, auf der Route zu bleiben und abgesperrte Routen in der Nachbarschaft nicht zu nutzen. Die Gemeinde Kelmis hat sich einer Resolution der belgischen Eifelgemeinden zur Personalsituation in den Forstbehörden angeschlossen. Darin wird die wallonische Region aufgefordert, den Einstellungsstopp aufzugeben oder zu lockern und damit für eine ausreichende Personaldecke zu sorgen. Aus Sicht der Gemeinde Kelmis könnte das fehlende Personal am Ende auch die Sicherheit in den Waldgebieten gefährden. Der Gemeinderat stimmte dem Beitritt zur Resolution einstimmig zu. Auf der jüngsten Sitzung des Kelmisser Gemeinderats hat Bauschöffel Pascal Kreusen einen neuen Plan für 23 weitere Grundstücke und einer neuen Straße im Bereich zwischen der Kelmisser Rottstraße und der Viaduktstraße in Bleiberg vorgestellt. Der Gemeinderat gab einstimmig eine positive Stellungnahme ab. Wann dort die ersten Häuser entstehen werden, steht derzeit aber noch nicht fest. In diesem Bereich soll der vorhandene Baumbestand unbedingt erhalten bleiben. Geht es nach dem Willen von mit uns, dann soll der Berlotter Kirchweg in Raren schon bald für Fußgänger und Radfahrer ausgebaut werden. Das wünschte sich die Oppositionsfraktion jetzt im Rarener Gemeinderat. Der Pfad verbindet den Bereich Berlott mit dem Zentrum von Einatten. Derzeit würden Stiegel und eine geringe Breite den Durchgang erheblich einschränken. Die Ratsmehrheit begrüßte zwar den Vorschlag, bislang scheiterten solche Pläne aber daran, dass das Gelände, das für die Verbreiterung erforderlich ist, sich nicht im Besitz der Gemeinde befindet. Der Campingplatz Eifelcamp am Freilinger See in Blankenheim ist der zweitbeliebteste in ganz Nordrhein-Westfalen. Das hat ein Ranking des ADAC-Portals PinCamp ergeben. Der Betreiber freute sich über die Auszeichnung. Es sei wichtig, dass sich die Gäste stets wohlfühlen. Im vergangenen Jahr hatte der Campingplatz noch Rang 9 im NRW-weiten Vergleich erreicht. Die Kritiken des vergangenen Jahres hatte der Betreiber nach eigenen Aussagen ernst genommen. Den ersten Rang im Camping-Ranking belegt ein Platz aus dem Lipperland. 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

0: Was lange währt, wird endlich gut. Das trifft auch auf das Hallenbad in Herzogenrath zu. Monatelang wurde geplant, die Bauarbeiten verliefen lange reibungslos, dann aber kam es kurz vor der eigentlichen Eröffnung vor einigen Monaten zu einem schweren Zwischenfall, der alles ausbremsen sollte. Dazu der Pressesprecher der Stadt Herzogenrath, Thomas Blumenhofen.
1: Der Hauptgrund ist tatsächlich gewesen der Wasserschaden, der im letzten Jahr festgestellt worden ist, wodurch wirklich extrem viel nochmal erneuert werden musste, unglaublich viele Fliesen rausgestemmt werden. Boden rausgestemmt werden musste, alles war nass und das hat über ein halbes Jahr alleine gedauert, um diesen Schaden zu beheben und dann erst konnte Anfang dieses Jahres die Testphase beginnen. Zum Glück ist da alles ziemlich gut gelaufen, dass also auch die Vereine sich sehr schnell wohlgefühlt haben, aber die Testphase war auch auf jeden Fall notwendig, denn wir haben es zwar mit einer extrem modernen und auch nachhaltigen Technologie da in dem Hallenbad zu tun, aber die ist natürlich auch komplex und da war es dann einfach wichtig, das ganze System auf Herz und Nieren zu testen. Und auch das hat seine Zeit gebraucht, auch jetzt über den Sommer hinweg. Aber jetzt ist alles so, wie es sein soll. Die ganze Technik, die ganzen Werte stimmen. Und so können wir das Hallenbad dann auch nach Ende der Freibadsaison, Anfang September, für die Allgemeinheit öffnen.
0: Nach einer längeren Probephase darf nun endlich wieder jeder ins Bad. Alles ist modern, hell, neu und ansprechend gestaltet. Vom Eingangsbereich über die Umkleiden bis zu den Duschen. Alles ist auf dem neuesten Stand der Technik. Und auch die Badelandschaft selbst lässt kaum Wünsche offen. Auch für Vereins- und Sportschwimmer, denn davon gibt es in Herzogenrath besonders viele.
1: Es ist ein Bad, was auf Funktionalität ausgelegt ist. Es gibt ein großes Sportbecken, was natürlich auch den Anspruch erfüllt, dass hier Leistungsschwimmen betrieben wird in der Stadt. Wir haben ja sehr erfolgreiche Schwimmer hier, die finden dort ideale Bedingungen vor. Es gibt ein Nichtschwimmerbecken, in dem auch Kurse angeboten werden und ein kleines Kinderbecken und die ein oder andere Erholungsmöglichkeit auf Liegen und einen Außenbereich, auf dem man sich auch aufhalten kann.
0: Mehrere Millionen Euro wurden im Hallenbad verbaut. Nicht bezahlen muss die Stadt die Kosten, die durch den Wasserschaden entstanden sind. Dafür kommt die Versicherung auf. Wer sich selbst ein Bild vom neuen Hallenbad machen will, der sollte zum Tag der Eröffnung am 5. September vorbeischauen. Dann wird im Bad groß gefeiert.
1: Es wird einen großen Tag der offenen Tür geben. Der fängt direkt an mit einer kleinen Eröffnungsfeier. Geplant ist, dass ein paar Reden natürlich stattfinden und auch Vertreterinnen von Stadt und Vereinen und Politik dort zugegen sind. Und wir dann natürlich auch schauen, dass ein Band durchgeschnitten wird, im wahrsten Sinne des Wortes. Vielleicht auch mal jemand quasi offiziell den ersten Sprung ins Wasser dann macht. Und dann überlassen wir aber an dem Eröffnungstag das alles nochmal den Schwimmsport vertreibenden Vereinen. Die zeigen ein bisschen, was sie so können. Wir machen Führungen im Bad für die Allgemeinheit. Vor dem Bad auf dem großen Parkplatz dort sind Infostände aufgebaut. Da kann man sich nochmal über das alles informieren, was dort geboten wird im Bad.
0: Und wer im Bad ein paar Bahnen ziehen möchte, der kann das wie gewohnt ab dem 6. September tun. Die Eintrittspreise sind zwar etwas angepasst worden, aber im Vergleich immer noch preiswert. Herzogenrath hat ein neues Hallenbad und am 5. September wird es erstmals seine Türen öffnen.

Das war's schon wieder mit dem Feierabend hier bei Radio 700. Es war der letzte für diese Woche und somit steht dem Beginn des Wochenendes, finde ich, absolut nichts mehr im Wege. Ich hoffe, Sie haben eine gemütliche Zeit. Heute noch einen angenehmen Freitagabend. Ich sage, bis die Tage. Sie hören mich wieder hier am Montag, wenn Sie möchten, zum Feierabend ab 4. Am Mikrofon verabschiedet sich Julia Thomas.

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2: Die Königsdisziplin. Joggen Sie manchmal oder sogar regelmäßig? Aber auch wenn aktiver Sport nicht so Ihr Ding ist, so wissen Sie doch eines. Der Marathon ist mit über 42 Kilometern am Stück die Königsdisziplin im Langlauf. Monatelang trainieren Läuferinnen und Läufer in aller Welt dafür. Dazu brauchen sie viel Kraft durch richtiges Essen und regelmäßiges Training. Auch Christinnen und Christen kennen so eine Königsdisziplin in ihrem Glaubensleben. Liebet eure Feinde und betet für die, die euch verfolgen, damit ihr Kinder eures Vaters im Himmel seid. Diese Worte des Gottessohnes Jesus Christus stehen in der sogenannten Bergpredigt. Nachzulesen sind sie im Neuen Testament der Bibel im 5. Kapitel des Matthäusevangeliums. Meine Feinde lieben und auch noch für sie beten? Das geht entschieden zu weit. So etwas kann ich einfach nicht. Das kann doch Gott wohl nicht im Ernst von mir verlangen. So denken Sie jetzt vielleicht. Ihre Reaktion ist ganz verständlich. Denn hier geht es, wie gesagt, um die Königsdisziplin des christlichen Glaubens. Ohne Kraftzufuhr, ohne regelmäßiges Training läuft hier gar nicht. Kraft für Christen kommt aus dem lebendigen Wort Gottes, aus dem regelmäßigen Gespräch mit Gott, dem Gebet, in der Feier des heiligen Abendmahls, im Kontakt zu anderen Christen und ganz besonders durch das Wissen, ich bin Christ, aber trotz aller Mühe alles andere als perfekt. Ich brauche Gottes liebevolle Vergebung und zwar immer wieder. Jeden Tag darf ich ihn deshalb im Vaterunser bitten und vergib uns unsere Schuld, wie auch wir vergeben unseren Schuldigern. Im Gottesdienst, in der Beichte, kann ich mich von dieser Schuld befreien lassen, immer wieder aufs Neue. Dann ist meine Sünde ausgelöscht. Gottes Heiliger Geist ist die Kraft, die Christen dabei hilft, Gottes Gebote zu halten. Sogar die Königsdisziplin, die Feindesliebe. Ein Ziel, das für Sie heute vielleicht so unerreichbar scheint wie die Ziellinie beim Marathonlauf. Aber starten Sie doch einfach das Training. Kommen Sie ins Gespräch mit Gott. Holen Sie sich Kraft durch seinen Heiligen Geist. Und lassen Sie Ihre Schuld von Gott auslöschen. Die wichtigste Voraussetzung, dass Sie auch im Blick auf Ihre Feinde im Frieden leben können. Jesus Christus spricht, liebt eure Feinde, betet für die, die euch verfolgen, damit ihr Kinder eures Vaters im Himmel seid. Matthäus Evangelium Kapitel 5, Verse 44 bis 45. 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Die Redaktion der Lutherischen Stunde wünscht Ihnen noch einen erholsamen Sommer und bleiben Sie unserem Herrn Jesus Christus befohlen.

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17: Am Abend und in der Nacht sind gebietsweise kräftige Schauer und Gewitter unterwegs. Zwischendurch klart es aber auch mal auf. Gegen Morgen muss immer wieder mit kurzen Regenschauern gerechnet werden. Die Temperaturen gehen auf Werte um 14 Grad in Kelmis und in Eschweiler und auf 9 Grad in Arzfeld und in Amel zurück. Das Wochenende startet unbeständig. Viele Wolken, etwas Sonne, gelegentlich Regen. So geht es durch den Samstag. Am Sonntag nehmen die Regenanteile sogar noch ein wenig zu. Die Temperaturen morgen bei 21 bis 24, am Sonntag bei 22 bis 25 Grad.
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19: Ich bin Dirk Zeitler. Union und SPD wollen ihr Reformpaket bis Jahresende komplett umsetzen. Das haben die Regierungsfraktionen bei ihrem Treffen in Münster bekräftigt. Zu den umstrittenen Maßnahmen zählen, die abschlagsfreie Rente nach 45 Beitragsjahren abzuschaffen und Krankschreibungen zu verschärfen.
20: SPD-Fraktionschef Mirsch spricht von einem festen Fahrplan. An dem könnten sich Bürgerinnen und Bürger und Unternehmen jetzt orientieren. Die Führungsspitzen beschlossen ein Papier, das das Reformprogramm noch einmal auflistet. Auch die verpflichtende Krankschreibung ab dem ersten Tag. Außerdem wollen die Bundestagsabgeordneten von Union und SPD den Klimaschutz stärken und das Mietrecht reformieren. Vor allem an den Rentenplänen gibt es intern Kritik. Gut möglich, dass sich hier noch etwas ändern wird. Thomas Bremser, Nachrichtenredaktion.
19: Mit viel Glück hat eine vierköpfige deutsche Familie die Flucht vor den Wassermassen in Nepal überlebt. Manuel Münch, seine nepalesische Frau und die beiden Kinder im Alter von 10 und 7 Jahren wurden nach der verheerenden Flut von der Armee per Hubschrauber in Sicherheit gebracht. Die Zahl der Toten in Nepal stieg unterdessen auf mehr als 500. Das von Russland besetzte ukrainische Atomkraftwerk Saporischschja ist nach Angaben der Internationalen Atomenergiebehörde mehrfach von Drohnen angegriffen worden. Dabei wurden zwei Mitarbeiter verletzt. Außerdem wurden Anlagen auf dem Gelände getroffen. Die Strahlenwerte liegen laut IAEA weiterhin im normalen Bereich.
21: Der Chef der Internationalen Atomenergiebehörde Grossi spricht von inakzeptablen Angriffen. Er ruft die Kriegsparteien immer wieder zur Zurückhaltung auf und warnt vor den Gefahren für die nukleare Sicherheit. Das größte Atomkraftwerk Europas im Gebiet Saporischschja gerät immer wieder unter Beschuss in dem Krieg. Mehrere Mitarbeiter wurden bereits getötet. Aus Moskau, Ulf Mauder.
19: Der neue norwegische König Håkon VIII. Wird am kommenden Dienstag seinen Eid auf die Verfassung ablegen. Ein solcher Eid ist für den neuen Monarchen Pflicht und findet im portnorwegischen Parlament nicht weit vom Königsschloss entfernt statt. Nach Parlamentsangaben wird der neue König den Eid ablegen und auch eine kurze Ansprache halten. Die norwegische Bevölkerung kann dabei live im Fernsehen zusehen.
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10: Am Abend und in der Nacht sind gebietsweise kräftige Schauer und Gewitter unterwegs. Zwischendurch klart es aber auch mal auf. Gegen Morgen muss immer wieder mit kurzen Regenschauern gerechnet werden. Die Temperaturen gehen auf Werte um 14 Grad in Kelmis und in Eschweiler und auf 9 Grad in Arzfeld und in Amel zurück. Das Wochenende startet unbeständig. Viele Wolken, etwas Sonne, gelegentlich Regen. So geht es durch den Samstag. Am Sonntag nehmen die Regenanteile sogar noch ein wenig zu. Die Temperaturen morgen bei 21 bis 24, am Sonntag bei 22 bis 25 Grad.
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11: Ich bin Dirk Zeitler. Eine vierköpfige deutsche Familie ist im Katastrophengebiet in Nepal gerettet worden. Nach Angaben der Armee wurde sie gemeinsam mit weiteren Geretteten per Hubschrauber in ein Armeecamp gebracht.
12: Die Familie war nach eigenen Angaben mit einer Wandertour in Zentralnepal unterwegs, als sie von der Flut überrascht wurde. Nun sind die vier in Sicherheit. Wie viele Deutsche noch vermisst werden, ist noch unklar. Das Auswärtige Amt spricht mittlerweile von einer niedrigen zweistelligen Zahl. Insgesamt forderte die Flutkatastrophe mittlerweile mehr als 500 Todesopfer. Die Behörden in China und Nepal suchen noch nach hunderten Vermissten. Aus Peking, Johannes Neudecker.
11: Union und SPD wollen ihr Reformpaket bis Jahresende komplett umsetzen. Das haben die Regierungsfraktionen bei ihrem Treffen in Münster bekräftigt. Zu den umstrittenen Maßnahmen zählen, die abschlagsfreie Rente nach 45 Beitragsjahren abzuschaffen und Krankschreibungen zu verschärfen. Das von Russland besetzte ukrainische Atomkraftwerk Saporischschja ist nach Angaben der Internationalen Atomenergiebehörde mehrfach von Drohnen angegriffen worden. Dabei wurden zwei Mitarbeiter verletzt, außerdem wurden Anlagen auf dem Gelände getroffen. Die Strahlenwerte liegen laut IAEA weiterhin im normalen Bereich.
0: Der Chef der Internationalen Atomenergiebehörde Grossi spricht von inakzeptablen Angriffen. Er ruft die Kriegsparteien immer wieder zur Zurückhaltung auf und warnt vor den Gefahren für die nukleare Sicherheit. Das größte Atomkraftwerk Europas im Gebiet Saporischschja gerät immer wieder unter Beschuss in dem Krieg. Mehrere Mitarbeiter wurden bereits getötet. Die Atomenergiebehörde Rosatom hier in Moskau wirft Kiews Drohnenstreitkräften wegen der jüngsten Attacken auf das Lager mit verbrauchten atomarem Brennstoff Unverantwortlichkeit vor. Aus Moskau, Ulf Mauder.
11: Heftige Gewitter haben in Baden-Württemberg eine Welle von Feuerwehreinsätzen ausgelöst. Starkregen, Sturmböen und Hagel entwurzelten Bäume, überfluteten Straßen und Keller, deckten Dächer ab und beeinträchtigten vereinzelt auch den Bahnverkehr. Wegen heftigen Unwetters ist ein Stadtteil in Singen im Kreis Konstanz abgesperrt und nicht mehr anfahrbar.
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8: Am Abend und in der Nacht sind gebietsweise kräftige Schauer und Gewitter unterwegs. Zwischendurch klart es aber auch mal auf. Gegen Morgen muss immer wieder mit kurzen Regenschauern gerechnet werden. Die Temperaturen gehen auf Werte um 14 Grad in Kelmis und in Eschweiler und auf 9 Grad in Arzfeld und in Amel zurück. Das Wochenende startet unbeständig. Viele Wolken, etwas Sonne, gelegentlich Regen. So geht es durch den Samstag. Am Sonntag nehmen die Regenanteile sogar noch ein wenig zu. Die Temperaturen morgen bei 21 bis 24, am Sonntag Tag bei 22 bis 25 Grad.
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9: Ich bin Dirk Zeitler. Bei strömendem Regen haben tausende Menschen in Oslo Abschied von ihrem geliebten König Harald genommen. In der Abenddämmerung wurde der Sarg mit dem am Morgen gestorbenen Monarchen vom Reichskrankenhaus zum Königsschloss gefahren. Dem Wagen mit Haralds Leichnam folgten der neue König Håkon, die neue Königin Mette Marit sowie ihre beiden gemeinsamen Kinder in weiteren Fahrzeugen. Eine 4-köpfige deutsche Familie ist im Katastrophengebiet in Nepal gerettet worden. Nach Angaben der Armee wurde sie gemeinsam mit weiteren Geretteten per Hubschrauber in ein Armeecamp gebracht.
10: Die Familie war nach eigenen Angaben mit einer Wandertour in Zentralnepal unterwegs, als sie von der Flut überrascht wurde. Nun sind die 4 in Sicherheit. Wie viele Deutsche noch vermisst werden, ist noch unklar. Das Auswärtige Amt spricht mittlerweile von einer niedrigen zweistelligen Zahl. Insgesamt forderte die Flutkatastrophe mittlerweile mehr als 500 Todesopfer. Die Behörden in China und Nepal suchen noch nach hunderten Vermissten. Aus Peking, Johannes Neudecker.
9: Union und SPD wollen ihr Reformpaket bis Jahresende komplett umsetzen. Das haben die Regierungsfraktionen bei ihrem Treffen in Münster bekräftigt. Zu den umstrittenen Maßnahmen zählen, die abschlagsfreie Rente nach 45 Beitragsjahren abzuschaffen und Krankschreibungen zu verschärfen.
11: SPD-Fraktionschef Mirsch spricht von einem festen Fahrplan, an dem könnten sich Bürgerinnen und Bürger und Unternehmen jetzt orientieren. Die Führungsspitzen beschlossen ein Papier, das Reformprogramm noch einmal auflistet, auch die verpflichtende Krankschreibung ab dem ersten Tag. Außerdem wollen die Bundestagsabgeordneten von Union und SPD den Klimaschutz stärken und das Mietrecht reformieren. Vor allem an den Rentenplänen gibt es intern Kritik. Gut möglich, dass sich hier noch etwas ändern wird. Thomas Bremser, Nachrichtenredaktion.
9: Heftige Gewitter haben in Baden-Württemberg und auch im Saarland eine Welle von Feuerwehreinsätzen ausgelöst. Starkregen, Sturmböen und Hagel entwurzelten Bäume, überfluteten Straßen und Keller, deckten Dächer ab und beeinträchtigten vereinzelt auch den Bahnverkehr. Wegen heftigen Unwetters ist ein Stadtteil in Singen im Kreis Konstanz abgesperrt und nicht mehr anfahrbar.
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1: Am Abend und in der Nacht sind gebietsweise kräftige Schauer und Gewitter unterwegs. Zwischendurch klart es aber auch mal auf. Gegen Morgen muss immer wieder mit kurzen Regenschauern gerechnet werden. Die Temperaturen gehen auf Werte um 14 Grad in Kelmis und in Eschweiler und auf 9 Grad in Arzfeld und in Amel zurück. Das Wochenende startet unbeständig. Viele Wolken, etwas Sonne, gelegentlich Regen. So geht es durch den Samstag. Am Sonntag nehmen die Regenanteile sogar noch ein wenig zu. Die Temperaturen morgen bei 21 bis 24, am Sonntag bei 22 bis 25 Grad.
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2: Ich bin Thomas Bock. Norwegen trauert um König Harald V. Der Monarch ist im Alter von 89 Jahren gestorben. Sein Sohn hat die Nachfolge angetreten und ist nun als Hakon der 8. neuer König des Landes.
3: König Harald war für viele Norweger wie ein Großvater. Er war unglaublich beliebt, hatte viel Humor und war dem Volke nah. Er litt mit den Menschen nach den Breivik-Anschlägen und fieberte zuletzt mit der norwegischen Nationalelf bei der Fußball-Weltmeisterschaft. Sein 53-jähriger Sohn Håkon hat große Fußstapfen zu füllen, aber der Job ist ihm nicht fremd. Seit langem ist er für das Königshaus im Dienst. Seine Frau Mette Marit ist nun Königin von Norwegen, auch wenn Haralds Frau Sonja ihren Königinnentitel behält. Aus Oslo, Sigrid Harms.
2: Union und SPD wollen das vor der Sommerpause beschlossene Reformpaket bis Jahresende komplett umsetzen. Es beinhaltet umstrittene Maßnahmen wie die abschlagsfreie Rente nach 45 Beitragsjahren, aber auch die Einkommensteuerreform, die Bürger ab 2028 um 10 Milliarden Euro im Jahr entlasten soll. Das sei ein fester Fahrplan, an dem sich jetzt Bürger und Unternehmen orientieren können, sagte SPD-Fraktionschef Miersch nach einer Klausurtagung der Koalition in Münster. Das von Russland besetzte ukrainische Atomkraftwerk Saporischschja ist nach Angaben der Internationalen Atomenergiebehörde mehrfach von Drohnen angegriffen worden. Dabei wurden zwei Mitarbeiter verletzt, außerdem wurden Anlagen auf dem Gelände getroffen. Die Strahlenwerte liegen laut IAEA weiter im normalen Bereich.
4: Der Chef der Internationalen Atomenergiebehörde Grossi spricht von inakzeptablen Angriffen. Er ruft die Kriegsparteien immer wieder zur Zurückhaltung auf und warnt vor den Gefahren für die nukleare Sicherheit. Das größte Atomkraftwerk Europas im Gebiet Saporischschja gerät immer wieder unter Beschuss in dem Krieg. Mehrere Mitarbeiter wurden bereits getötet. Die Atomenergiebehörde Rosatom hier in Moskau wirft Kiews Drohnenstreitkräften wegen der jüngsten Attacken auf das Lager mit verbrauchten atomaren Brennstoff Unverantwortlichkeit vor. Aus Moskau, Ulf Mauder. Ulf Mauder, Moskau.
2: Hertha BSC ist in der neuen Saison der zweiten Fußball-Bundesliga nicht zu stoppen. Nach zwei Siegen zum Auftakt gewannen die Berliner auch bei Eintracht Braunschweig nach einem 0:2 Rückstand noch mit 5:3. In einer weiteren Partie verlor der VfL Bochum gegen den VfL Osnabrück mit 0:1.
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1: Heute Nacht wechseln sich Regenschauer und Auflockerungen ab. Die Temperaturen gehen dabei auf Werte um 14 Grad in Lonzen und in Würselen und auf 10 Grad in Stadtkyll und in Burgheuland zurück. Sonnenaufgang am Samstag um 6.32 Uhr. Über den Tag hinweg gibt es ein paar Sonnenstunden. Dazwischen sind dichte Wolken unterwegs, die auch immer mal wieder Regen mit dabei haben bei 21 bis 24 Grad. Im Radio 700 Wettertrend auch am Sonntag unbeständig. Wolken, Sonne, Regen, alles mit dabei bei 22 bis 25 Grad und ähnlich wechselhaft starten wir dann auch in die neue Woche. Bei 20 bis 23 Grad wird sich der August von uns verabschieden.
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2: Ich bin Thomas Brock. Union und SPD wollen ihr Reformpaket bis Jahresende komplett umsetzen. Das haben die Regierungsfraktionen bei ihrem Treffen in Münster bekräftigt. Zu den umstrittenen Maßnahmen zählen, die abschlagsfreie Rente nach 45 Beitragsjahren abzuschaffen und Krankschreibungen zu verschärfen.
3: SPD-Fraktionschef Mirsch spricht von einem festen Fahrplan. An dem könnten sich Bürgerinnen und Bürger und Unternehmen jetzt orientieren. Die Führungsspitzen beschlossen ein Papier, das das Reformprogramm noch einmal auflistet. Auch die verpflichtende Krankschreibung ab dem ersten Tag. Außerdem wollen die Bundestagsabgeordneten von Union und SPD den Klimaschutz stärken und das Mietrecht reformieren. Vor allem an den Rentenplänen gibt es intern Kritik. Gut möglich, dass sich hier noch etwas ändern wird. Thomas Bremser, Redaktion.
2: Nach der tödlichen Sturzflut im Grenzgebiet zwischen Nepal und China hat Bundeskanzler Merz beiden Ländern sein Mitgefühl übermittelt. Er habe mit tiefer Betroffenheit von der schweren Flutkatastrophe erfahren, schrieb Merz in seinem Kondolenztelegramm. Unsere Gedanken seien bei den Opfern, ihren Familien und allen Menschen, die ihr Zuhause verloren haben. Bei der Katastrophe kamen mehr als 500 Menschen ums Leben, zahlreiche weitere werden vermisst, darunter auch einige Deutsche. Norwegen trauert um König Harald V. Der Monarch ist im Alter von 89 Jahren gestorben. Sein Sohn hat die Nachfolge angetreten und ist nun als Håkon VIII. Neuer König des Landes.
4: König Harald war für viele Norweger wie ein Großvater. Er war unglaublich beliebt, hatte viel Humor und war dem Volke nah. Er litt mit den Menschen nach den Breivik-Anschlägen und fieberte zuletzt mit der norwegischen Nationalelf bei der Fußball-Weltmeisterschaft. Sein 53-jähriger Sohn Håkon hat große Fußstapfen zu füllen, aber der Job ist ihm nicht fremd. Seit langem ist er für das Königshaus im Dienst. Seine Frau Mette Marit ist nun Königin von Norwegen, auch wenn Haralds Frau Sonja ihren Königinnentitel behält. Sigrid Harms, Oslo.
2: Und noch zum Fußball. Der FC Bayern München ist mit einem Heimsieg in die neue Bundesliga-Saison gestartet. Der Titelverteidiger und Rekordmeister gewann die Eröffnungspartie der 64. Spielzeit gegen den VfB Stuttgart klar mit 5:1.
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1: Heute Nacht wechseln sich Regenschauer und Auflockerungen ab. Die Temperaturen gehen dabei auf Werte um 14 Grad in Lonzen und in Würselen und auf 10 Grad in Stadtkyll und in Burgheuland zurück. Sonnenaufgang am Samstag um 6.32 Uhr. Über den Tag hinweg gibt es ein paar Sonnenstunden. Dazwischen sind dichte Wolken unterwegs, die auch immer mal wieder Regen mit dabei haben bei 21 bis 24 Grad. Im Radio 700 Wettertrend auch am Sonntag unbeständig. Wolken, Sonne, Regen, alles mit dabei bei 22 bis 25 Grad und ähnlich wechselhaft starten wir dann auch in die neue Woche. Bei 20 bis 23 Grad wird sich der August von uns verabschieden.
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2: Ich bin Thomas Brockt. Eine vierköpfige deutsche Familie ist im Katastrophengebiet in Nepal gerettet worden. Nach Angaben der Armee wurde sie gemeinsam mit weiteren Geretteten per Hubschrauber in ein Armeecamp gebracht.
3: Die Familie war nach eigenen Angaben mit einer Wandertour in Zentralnepal unterwegs, als sie von der Flut überrascht wurde. Nun sind die vier in Sicherheit. Wie viele Deutsche noch vermisst werden, ist noch unklar. Das Auswärtige Amt spricht mittlerweile von einer niedrigen zweistelligen Zahl. Insgesamt forderte die Flutkatastrophe mittlerweile mehr als 500 Todesopfer. Die Behörden in China und Nepal suchen noch nach hunderten Vermissten. Aus Peking, Johannes Neudecker.
2: Im Streit um zusätzliches Schmerzensgeld nach dem Germanwings-Absturz vor 11 Jahren zeichnet sich eine Niederlage für die Hinterbliebenen ab. Das Landgericht Braunschweig hält die Klage gegen den deutschen Staat voraussichtlich für unbegründet.
4: Die 30 Kläger sind enttäuscht. Einige von ihnen sind nach Braunschweig gekommen. Einer sagt, es gehe ihm nicht ums Geld, sondern dass so eine Katastrophe nie wieder passiere. Der psychisch labile Co-Pilot hatte den Flieger absichtlich zum Absturz gebracht. Seine Flugtauglichkeit hätte besser überwacht werden müssen, sagen die Kläger. Verantwortlich dafür sei das Luftfahrtbundesamt. Das Gericht sieht das offenbar anders. Die Kläger müssten ihre Ansprüche eher gegen die Airline geltend machen. Man werde die Argumente der Kläger aber nochmal prüfen. Thomas Bremser, Redaktion.
2: Norwegen trauert. Tausende Menschen haben König Harald V. auf seiner letzten Fahrt zum Königsschloss in Oslo begleitet, trotz strömenden Regens. Harald war am Morgen im Alter von 89 Jahren gestorben. Viele standen mit Regenschirmen und norwegischen Flaggen am Straßenrand, um Abschied zu nehmen. Der Sarg soll in der Schlosskapelle aufgebahrt werden, wo Bürgerinnen und Bürger ihrem langjährigen und beliebten Monarchen die letzte Ehre erweisen können. Neuer König ist Haralds Sohn Håkon. Und noch zum Fußball. Der FC Bayern München ist mit einem deutlichen Heimsieg in die neue Bundesliga-Saison gestartet. Der Titelverteidiger und Rekordmeister gewann die Eröffnungspartie gegen den VfB Stuttgart mit 5:1.
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1: Heute Nacht wechseln sich Regenschauer und Auflockerungen ab. Die Temperaturen gehen dabei auf Werte um 14 Grad in Lonzen und in Würseln und auf 10 Grad in Stadtkyll und in Burgreuland zurück. Sonnenaufgang am Samstag um 6.32 Uhr. Über den Tag hinweg gibt es ein paar Sonnenstunden. Dazwischen sind dichte Wolken unterwegs, die auch immer mal wieder Regen mit dabei haben bei 21 bis 24 Grad. Im Radio 700 Wettertrend auch am Sonntag unbeständig. Wolken, Sonne, Regen, alles mit dabei bei 22 bis 25 Grad und ähnlich wechselhaft starten wir dann auch in die neue Woche. Bei 20 bis 23 Grad wird sich der August von uns verabschieden.
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2: Ich bin Thomas Brockt. In Norwegen haben tausende Menschen König Harald V. am Abend auf seiner letzten Fahrt zum Königsschloss in Oslo begleitet, trotz strömenden Regens. Der Sarg soll in der Schlosskapelle aufgebahrt werden. Harald war am Morgen im Alter von 89 Jahren gestorben und Norwegen trauert.
3: Die Anteilnahme hier auf dem Schlossplatz in Oslo, die ist riesengroß. Im Sekundentakt legen Menschen hier Blumen ab. Viele Kinder haben dem gestorbenen König Briefe geschrieben. Wir werden dich sehr vermissen, steht zum Beispiel auf einem. Harald war ein äußerst beliebter König. Er galt als Person, die das Volk geeint hat, der die Menschen zusammengebracht hat. Sein Sohn Håkon, der neue König Norwegens, der tritt also in große Fußstapfen. Julia Weschenbach, Oslo.
2: Gute Nachrichten aus Nepal nach der verheerenden Sturzflut. Eine vierköpfige deutsche Familie ist im Katastrophengebiet gerettet worden. Per Hubschrauber hat man sie zusammen mit anderen Geretteten zu einem Armeecamp gebracht. Die Bundesregierung spricht von einer niedrigen zweistelligen Zahl vermisster deutscher Staatsangehöriger. Die Zahl der Todesopfer steigt inzwischen weiter an auf über 500. Mehr als 1.400 Menschen werden noch vermisst. 81% der Menschen in Deutschland machen sich Sorgen, ob sie finanziell ausreichend abgesichert sind. Das zeigt eine Studie der gewerkschaftsnahen Hans-Böckler-Stiftung. Grund könnte die aktuelle Debatte über Sozialreformen sein.
4: Die Bundesregierung diskutiert gerade mehrere Reformen. Ein höheres Renteneintrittsalter, weniger Leistungen bei der gesetzlichen Kranken- und Pflegeversicherung oder das Ende der Lohnfortzahlung am ersten Krankheitstag. Das alles verunsichert die Menschen, sagen die Studienmacher. 3/4 der Befragten lehnen die Pläne ab. Und viele sparen mittlerweile lieber, statt das Geld auszugeben. Wenn das so weitergehe, könnte das den wirtschaftlichen Aufschwung stoppen. Thomas Bremser, Redaktion.
2: Und noch zum Fußball. Der FC Bayern München ist mit einem Heimsieg in die neue Bundesliga-Saison gestartet. Der Titelverteidiger und Rekordmeister gewann die Eröffnungspartie gegen den VfB Stuttgart klar mit 5:1.
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1: Heute Nacht wechseln sich Regenschauer und Auflockerungen ab. Die Temperaturen gehen dabei auf Werte um 14 Grad in Lonzen und in Würseln und auf 10 Grad in Stadtkyll und in Burgreuland zurück. Sonnenaufgang am Samstag um 6.32 Uhr. Über den Tag hinweg gibt es ein paar Sonnenstunden. Dazwischen sind dichte Wolken unterwegs, die auch immer mal wieder Regen mit dabei haben bei 21 bis 24 Grad. Im Radio 700 Wettertrend auch am Sonntag unbeständig. Wolken, Sonne, Regen, alles mit dabei bei 22 bis 25 Grad und ähnlich wechselhaft starten wir dann auch in die neue Woche. Bei 20 bis 23 Grad wird sich der August von uns verabschieden.
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2: Ich bin Thomas Brock. Union und SPD wollen ihr Reformpaket bis Jahresende komplett umsetzen. Das haben die Regierungsfraktionen bei ihrem Treffen in Münster bekräftigt. Zu den umstrittenen Maßnahmen zählen, die abschlagsfreie Rente nach 45 Beitragsjahren abzuschaffen und Krankschreibungen zu verschärfen.
3: SPD-Fraktionschef Mirsch spricht von einem festen Fahrplan, an dem könnten sich Bürgerinnen und Bürger und Unternehmen jetzt orientieren. Die Führungsspitzen beschlossen ein Papier, das Reformprogramm noch einmal auflistet, auch die verpflichtende Krankschreibung ab dem ersten Tag. Außerdem wollen die Bundestagsabgeordneten von Union und SPD den Klimaschutz stärken und das Mietrecht reformieren. Vor allem an den Rentenplänen gibt es intern Kritik. Gut möglich, dass sich hier noch etwas ändern wird. Thomas Bremser, Redaktion.
2: Nach der tödlichen Sturzflut im Grenzgebiet zwischen Nepal und China hat Bundeskanzler Merz beiden Ländern sein Mitgefühl übermittelt. Er habe mit tiefer Betroffenheit von der schweren Flutkatastrophe erfahren, schrieb Merz in seinem Kondolenztelegramm. Unsere Gedanken seien bei den Opfern, ihren Familien und allen Menschen, die ihr Zuhause verloren haben. Bei der Katastrophe kamen mehr als 500 Menschen ums Leben, zahlreiche weitere werden vermisst, darunter auch einige Deutsche. Norwegen trauert um König Harald V. Der Monarch ist im Alter von 89 Jahren gestorben. Sein Sohn hat die Nachfolge angetreten und ist nun als Håkon VIII. Neuer König des Landes.
4: König Harald war für viele Norweger wie ein Großvater. Er war unglaublich beliebt, hatte viel Humor und war dem Volke nah. Er litt mit den Menschen nach den Breivik-Anschlägen und fieberte zuletzt mit der norwegischen Nationalelf bei der Fußball-Weltmeisterschaft. Sein 53-jähriger Sohn Håkon hat große Fußstapfen zu füllen, aber der Job ist ihm nicht fremd. Seit langem ist er für das Königshaus im Dienst. Seine Frau Mette Marit ist nun Königin von Norwegen, auch wenn Haralds Frau Sonja ihren Königinnentitel behält. Sigrid Harms, Oslo.
2: Und noch zum Fußball. Der FC Bayern München ist mit einem Heimsieg in die neue Bundesliga-Saison gestartet. Der Titelverteidiger und Rekordmeister gewann die Eröffnungspartie der 64. Spielzeit gegen den VfB Stuttgart klar mit 5:1.
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